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Einen schönen guten Morgen, Schleswig-Holstein. Ihr hört die Morning Show auf Kiel, Lübeck und Westküste FM. Bei uns könnt ihr in der nächsten Stunde wieder ein bisschen mitraten. Es geht um den Stichtag 5. Juli und um unser schönes Land hier zwischen den Meeren. Mikrofon ist Daniel Benno und der ist auch verantwortlich für die Sendung. Herzlich willkommen. Moin.

Tag 186 des Jahres. Es sind noch 179 Tage bis zum Jahresende. Heute, am 5. Juli, ist der Tag der Workaholics und der Tag des Bikinis. Und um den Bikini geht's auch in unserer ersten Mitratefrage für euch zu Hause, bei der Sonntagsschicht oder unterwegs. In welchem Jahr ist denn der Bikini sozusagen auf den Markt gekommen? A. 1968, B. 1946 oder C. bereits 1920? Seit wann gibt es den Bikini? Ein Titel Zeit zum Überlegen und dann verrate ich es euch hier in eurer kleinen Morningshow.

Hier ist die Morning Show des offenen Kanals Schleswig-Holstein am Tag des Bikinis. Unsere erste Frage für euch war, in welchem Jahr ist denn der Bikini eingeführt worden? 1968, 1946 oder 1920? Und es war am 5. Juli 1946 bei einer Modenschau im Schwimmbad in Paris. Es war, wie könnte es auch anders sein, natürlich ein Mann, der den Bikini erfunden hat. Modeschöpfer Louis Réard. Benannt das Ganze übrigens nach dem Bikini-Atoll, auf dem es Atomwaffentests gegeben hatte. Beworben hat Réard den Bikini mit kleiner als der Welt kleinster Badeanzug. Weil der Modeschöpfer zunächst kein Mannequin finden konnte, das seine knappe Bademode vorführen wollte, hat er eine Stripperin engagiert namens Micheline Bernardini, damals gerade mal 19 Jahre alt. Die Reaktionen waren anschließend, sagen wir mal, geteilt. Die Kerle waren begeistert, das Mannequin soll an die 50.000 Fanbriefe bekommen haben. Die internationale Presse, die hat sich dagegen empört. Für sie war der Bikini ein obszöner Modeskandal. Ja, und so blieb der Bikini in den nächsten Jahren an den Stränden in Europa und auch in den USA zunächst verboten. Das änderte sich erst in den 60er Jahren. Ja, die Morning Show am Tag des Bikini.

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1: Vielleicht hat ja der ein oder andere Schleswig-Holsteiner vor, seine Sommerferien auf Kap Verde zu verbringen. Ihr wisst schon, das ist das Land, das bei der WM unentschieden gespielt hat gegen Spanien. Die Kapverdischen Inseln, die sind am 5. Juli 1975 unabhängig geworden von Portugal. Doch wo liegen die Kapverdischen Inseln überhaupt? A. Westlich noch der Kanarischen Inseln, B. östlich von Madagaskar oder C. etwa 570 Kilometer westlich vom Senegal. Wo liegen die Kapverdischen Inseln, die heute auf den Tag genau seit 51 Jahren unabhängig sind von Portugal? In so über 3 Minuten kommt die Auflösung.

Die Kapverdischen Inseln feiern heute ihren Unabhängigkeitstag. Doch wo liegen diese 10 Inseln überhaupt? Liegen sie westlich der Kanaren, östlich von Madagaskar oder westlich des Senegals? Und sie liegen etwa 570 Kilometer westlich des Senegals, also im Atlantik. Auf 4033 Quadratkilometer Fläche leben etwa 480.000 Einwohner. Die Inseln sind vulkanischen Ursprungs. Der höchste Berg ist über 2800 Meter hoch. Im Deutschen nannte man sie früher Inseln des grünen Vorgebirges. Wichtig für Urlauber, jetzt im Juli ist es auf den Kapverden sonnig und trocken bei etwa 26 Grad Luft und 24 Grad Wassertemperatur. Ja, die Morning Show. Nicht für den falschen, sondern natürlich für den echten Norden.

0: Wir Schleswig-Holsteiner, wir sind schon eher von der schnellen Sorte, oder? Das merkt man unter anderem daran, dass es bei uns bei Bundestagswahlen immer die ersten Wahlergebnisse gibt.
1: Zugegeben, das liegt daran, dass es bei uns auch den kleinsten Wahlbezirk in ganz Deutschland gibt. Und das ist die Hallig-Gröde mit ihren ganzen 7 Einwohnern. Unsere nächste Frage für euch zum Mitraten. Wie viel Prozent der Einwohner Grödes haben denn 2013 bei der Bundestagswahl per Briefwahl gewählt? A 0, B 50% oder C 100% der Einwohner? Wie hoch war bei der Bundestagswahl 2013 der Anteil der Briefwähler auf der Hallig-Gröde? Nach dem nächsten Hit bekommt ihr keinen Tipp, sondern die Lösung natürlich hier in eurer Morningshow.

In unserer Frage für euch zum Mitraten geht es um den kleinsten Wahlbezirk Deutschlands. Das ist die Hallig-Gröde. Und wir wollten von euch wissen, wie viel Prozent der Wähler haben auf Gröde bei der Bundestagswahl 2013 per Briefwahl abgestimmt? 0%, 50% oder gar 100%? Und es war damals tatsächlich so, dass alle 7 Einwohner Briefwahl gemacht haben. Wer nicht so gut in Mathe ist, 100% bedeutet alle oder in anderen Zusammenhängen auch du.

Heute, vor genau 30 Jahren, auf den Tag genau am 5. Juli, wurde Dolly geboren. Dolly war das erste geklonte Schaf der Welt. Das Schaf Dolly ist aber nur 6,5 Jahre alt geworden und litt unter einem schnelleren Alterungsprozess als gewöhnliche Tiere. Schaf Dolly ist nach seinem Tod ausgestopft worden, heute zu sehen im Royal Museum of Scotland. Doch warum hieß dieses Klonschaf damals eigentlich Dolly? A. Es wurde benannt nach Busenwunder Dolly Buster. B. Namensgeberin war Dolly Parton, eine Country-Sängerin, ebenfalls mit etwas größerer Oberweite. Oder C. Der Name kam zustande nach dem australischen Jugendmagazin namens Dolly. 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

Die OKSR Morning Show hier und ihr seid mit dabei. Wie schön! Unsere Frage für euch zum Mitraten dreht sich um das erste geklonte Schaf der Welt namens Dolly. Das wurde heute genau auf den Tag vor 30 Jahren geboren. Wir wollten von euch wissen, nach wem bzw. was ist denn dieses Schaf damals benannt worden? Nach einer Dame mit großer Oberweite, Dolly Buster, oder der Country-Sängerin Dolly Parton? Oder war es das australische Jugendmagazin namens Dolly? Und es war die Country-Sängerin Dolly Parton, die übrigens ungefragt zur Namensgeberin vom Klonschaf geworden ist. Und diese Dolly Parton ist übrigens noch von zwei weiteren Dingen Namensgeberin. Ist das A für die aufgesetzten Panzerungstaschen am Panzer T-72, B für einen Asteroiden oder C für eine französische Rockband mit dem Namen Dolly? Also zwei davon müssen stimmen. Und wir hören mal rein in einen Titel von Dolly Parton. Danach kommt die Auflösung.

Dolly Parton and Kenny Rogers. Dolly Parton war Namensgeberin für das Klonschaf Dolly, das heute auf den Tag genau vor 30 Jahren geboren wurde. Außerdem für die aufgesetzten Panzerungstaschen des Panzers T-72 und für einen Asteroiden. Tja, sowas erfahrt ihr nur hier in eurer kleinen Morningshow.

Angedacht, der Kurzimpuls in der Morningshow. Heute mit einem Vers aus dem Lukas-Evangelium, Kapitel 6, Vers 36. Da heißt es, seid barmherzig, wie auch euer Vater, also Gott, barmherzig ist. Helga Dolfsen sagt dazu, guter Gott, gib, dass ich heute schon ablasse von meinem Drängen darauf, dass sich andere ändern, ohne dass ich selber dazu bereit bin. Von dir, Gott, lasse ich mir sagen, dass ich mich ändern darf. Lass mich Erfahrungen damit machen, dass ich anders geworden bin. Und erst dann will ich auch anderen sagen, du darfst anders werden, ihr dürft anders werden, wir dürfen anders werden. Und Tabea Obliger, Aktivistin gegen moderne Sklaverei. Das Leben hat mich gelehrt, dass es niemanden gibt, den man nicht lieben möchte, wenn man erst einmal seine ganze Geschichte gehört hat. Daniel Benne für die Gemeinschaft in der Evangelischen Kirche Burg Dithmarschen.

Ihr hört den offenen Kanal Schleswig-Holstein, das sind Kiel, Lübeck und Westküste FM mit der Morning Show am Sonntagmorgen. Das Ganze am 5. Juli wie immer mit Daniel Benne. Der 5. Juli 1975 war ein ganz besonderes Datum für einen Mann namens Arthur Ashe. Doch warum? A. Arthur Ashe war Schauspieler, gewann an diesem Tag seinen ersten Oscar. B. Der Mann war Tennisspieler und wurde am 5. Juli 75 Wimbledon-Sieger. Oder C. Arthur Ashe wurde an diesem Tag zum Gouverneur des US-Staates Virginia gewählt. Wer war Arthur Ashe und welche Rolle spielt der 5. Juli 1975 in seinem Leben?

Arthur Ashe und der 5. Juli 1975. Darum ging es in unserer nächsten Mitratefrage für euch. Und Arthur Ashe war kein Schauspieler, der den Oscar gewonnen hat. Er war auch nicht Gouverneur in seinem Heimatstaat Virginia, sondern Arthur Ashe gewann heute auf den Tag genau vor 51 Jahren als erster Schwarzer das Tennisturnier in Wimbledon. Arthur Ashe setzte sich zudem für Bürgerrechte ein, unter anderem auch für das Ende der Apartheid in Südafrika. Und ihm zu Ehren wurde das Stadion des Tennisturniers der US Open in Flushing Meadows benannt.

Als nächstes geht es bei uns um, sagen wir mal, ziemlich unnützes Stammtischwissen, nämlich um den Begriff Autophobie. Denn was ist denn Autophobie? Ist das A, die Angst vorm Autofahren, B, die Angst vor Automaten oder C, die Angst auf sich allein gestellt zu sein? Was ist Autophobie? 3 Minuten, dann verrate ich es euch hier in der Morning Show.

Sugar. Was ist Autophobie? Das war unsere letzte Mitratefrage für heute. Versteht man darunter die Angst vorm Autofahren? Ist Autophobie die Angst vor Automaten oder die Angst davor, auf sich allein gestellt zu sein? Und die Angst vorm Autofahren nennt man Amaxophobie. Die Angst vor Automaten, die gehört zur Angst der Technologien, also zur Technophobie. Aber Autophobie ist die Angst davor, auf sich allein gestellt zu sein oder auch die Angst vor sich selbst. Sonntagmorgen im schönsten Bundesland der Welt. Ja, die Morningshow des offenen Kanals. Und hier geht's für uns gleich wieder auf die ausrangierten Pferde der Morningshow-Legenden von SWR3, Sascha Zeus und Michael Wirbitzki.

Ja, liebe Hörer, es ist Zeit, Abschied zu nehmen. Was für ein großartiger Morgen. Doch was wird der Tag uns bringen? Hm? Auf alle Fälle noch die Weisheiten der Sommerseminolen. Erst wenn wieder ein ganz großer wie Arthur Ashe, sozusagen König Arthur, Wimbledon gewinnt, wenn Dolly Parton wegen ihrer üppigen Oberweite auch noch Namensgeberin eines 7XL-Bikinis wird und erst wenn hier ordnungsgemäß verkündet wurde, dass ein gewisser Daniel Benne für den qualitativ hochwertigen Inhalt der Sendung verantwortlich war, also noch, wir haben noch nicht September, erst dann werdet ihr merken, dass die Morningshow jetzt zu Ende ist. Hau! Und nun lasst uns in die Morgensonne reiten.

0: Verantwortlich für die nachfolgende Sendung ist Laura Gaburo.
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Hallo Kinder, guten Tag liebe Eltern, ein herzliches Hallo allen, die jetzt zuhören, die evangelische Luthergemeinde und die katholische Pfarrei Franz von Assisi in Kiel grüßen euch. Wir feiern heute wieder Radio Kinderkirche und freuen uns darüber, dass Gott immer bei uns ist. Aber manchmal braucht Gott auch unsere Hilfe und er hat große Aufgaben für uns. So war das jedenfalls bei David. David? Ja, dem Hirtenjungen David aus der Bibel. Von ihm erzählen wir euch in den nächsten Wochen. Es gibt bei uns Lieder zum Mitsingen und Mitsummen und wir beten zusammen, denn das macht uns Mut. Zum Schluss gibt es eine Bastel- und Spielidee. Lasst uns jetzt wieder singen. Macht ihr mit? Wenn ihr die Bewegungen zum Lied kennt, steht doch auf und macht sie einfach mit.

0: Schluss: Hey Emily, bist du auch gefrustet? So ein blöder Tag und vor allem so langweilig.
1: Ach Lena, der Unterricht war ja okay, aber die Pausen waren schlimm.
0: Pausen? Warum?
1: Na, wegen Joris. Er ärgert mich dauernd, weil ich so klein bin und seine Freunde haben noch mitgemacht. Die sollen mich einfach mal in Ruhe lassen.
0: Das fand ich auch blöd. Blöde Schule, blöde Pausen. Jetzt gibt es auch noch Hausaufgaben. Auch langweilig. Und wenn ich fertig bin, ist der Nachmittag bestimmt vorbei, Emily. Und ich wollte doch noch so gerne mit dir spielen.
1: Weißt du, was ich mir wünsche, Lena?
0: Was denn?
1: Ich wünsche mir einen König zum Freund.
0: Wieso das denn? Wir haben doch einen Bundeskanzler.
1: Nein, nicht sowas. Ich wünsche mir einen König, der macht, dass es aufhört. Ich wünsche mir einen König, der macht, dass keiner mehr geärgert wird. Nie wieder.
0: Das gibt es aber nicht.
1: Aber das wäre doch so toll. Stell dir vor, wenn keiner mehr geärgert wird, dann gibt es nur noch tolle Pausen.
0: Aber dann müsste der König machen, dass es keine langweiligen Schulstunden mehr gibt und nicht mehr so viele Hausaufgaben und keine schlechte Laune.
1: Und der König soll machen, dass es jeden Tag ein Eis für alle gibt.
0: Emily, aber das gibt es doch nicht wirklich. Ein König hat doch eine goldene Krone, Soldaten, Diener, schicke Kleidung und wohnt in einem Schloss. Und ein König kümmert sich in echt nur um die ganz wichtigen Sachen.
1: Aber wir sind doch wichtig, Lena. Da muss es doch jemanden geben, der auf uns aufpasst und der macht, dass es uns immer gut geht.
0: Du meinst so wie Spider-Man, nur noch viel toller? Ja, das wäre schön.
1: Weißt du was, Lena? Meine Oma hat mir Hörspiel-CDs geschenkt über König David aus der Bibel. Vielleicht ist das ja was. Kommst du nachher zu mir, um sie zu hören?
0: Okay, ich beeile mich mit den Hausaufgaben.
1: Weißt du, was meine Oma auch immer sagt? Sie sagt, Gott hat uns lieb und er ist ja bei uns, denn er weiß, was wir uns wünschen.

Lasst uns beten. Guter Gott, leider gibt es so viel Blödes auf der Welt. Langweilige Schulstunden, blöde Hausaufgaben, Kinder, die geärgert werden, Menschen, die nicht genug zu essen haben und dann noch schrecklichen Krieg. Gott, mach, dass das alles aufhört. Du kannst das doch, oder? Gott, du bist doch für mich da. Amen.

0: Unsere Geschichte führt uns wieder ins alte Israel. Vor langer Zeit hatte Mose sein Volk aus der Gefangenschaft Ägyptens gerettet und in das gelobte Land geführt. Aber auch hier war nicht immer alles friedlich. Manchmal drohte Krieg und alle hatten furchtbare Angst. Und das Volk Israel wünschte sich nichts sehnlicher als einen König. Ein König, damit es so stark war wie die anderen Völker oder noch stärker. Einen König, der Frieden brachte. Dies sagten die Menschen auch dem Propheten Samuel.
1: Samuel, wir wollen einen König, der soll über uns herrschen und unsere Feinde vertreiben.
2: Dann haben wir endlich Frieden im Land.
3: Wozu braucht ihr denn einen König? Habt ihr vergessen, Gott ist euer König.
4: Schon gut, Samuel. Die Menschen sollen ihren König haben. Aber ich werde ihn auswählen. Er wird aus dem Volk Israel kommen und sein Name wird Saul sein.
0: Viele Jahre später war Saul tatsächlich König geworden. Er war erfolgreich und stark und leitete das Volk Israel. Er vertrieb die Feinde aus dem Land und das Volk jubelte. Aber mit der Zeit vergaß Saul Gott, seinen Herrn, der ihn zum König gemacht hatte. Er dachte nur noch an sich selber und tat das, was ihm gefiel, und nicht mehr das, was Gott gefiel.
3: Saul, warum hast du Gott verlassen? Nun wird Gott dich verlassen und einen neuen König wählen. Einen König, der auf ihn hört.
5: Nein!
0: Doch der alte Prophet Samuel trauerte um Saul. Er hatte ihn viele Jahre lang begleitet und beraten. Er selber war es gewesen, der Saul vor langer Zeit zum König gesalbt hatte. Und eines Nachts...

0: Samuel! Samuel!
1: Was?
0: Samuel, wach auf!
1: Oh, Gott, du? Bist du's wirklich? Rede, Herr, ich höre.
0: Samuel, wie lange willst du noch um Saul trauern? Ich habe ihn doch als König verworfen.
1: Ach Gott, ich habe dir doch mein Leben lang gedient. Immer bin ich dir gefolgt und habe dein Wort erfüllt. Du hast mich zu Saul geschickt, um ihn zum König zu machen. Ich habe ihn beraten und begleitet. Und nun war das alles umsonst.
0: Saul hat einen anderen Weg gewählt. Er wird es nicht mehr schaffen, König von Israel zu bleiben. Aber sei nicht traurig. Ich habe einen anderen König erwählt.
1: Einen anderen König?
0: Samuel, geh nach Bethlehem. Kennst du dieses Haus des Brotes?
1: Du meinst den Ort in der Nähe von Jerusalem?
0: Ja, genau. Gehe dorthin. Die Sehnsucht meines Volkes, ihr Hunger nach einem guten König, soll gestillt werden. Ja, mit lebendigem Brot. Hör zu. In Bethlehem wohnt ein Mann namens Isai. Er hat 8 Söhne. Einen von ihnen habe ich zum König erwählt. Diesen einen sollst du salben.
1: Aber wie soll ich denn das machen? König Saul wird mich umbringen, wenn er davon hört.
0: Tu es, Samuel, und hab Vertrauen in mich.
1: Ja, Herr, dein Diener hört. Die Nacht ist vorbei. Ich breche sofort auf.
0: Samuel, vergiss das Salben nicht.
2: Nicht weit von Bethlehem entfernt lebte der junge David. Er war der jüngste von 8 Söhnen und hütete jeden Tag die Schafe seines Vaters Isai. Und nicht nur das, er spielte auch Harfe und war ein Dichter. Am liebsten sang und dichtete er für Gott.
3: Der Herr ist mein Hirte, mir wird nichts fehlen.
4: Mäh.
3: Er weidet mich auf einer grünen Aue. Er führt mich zum Ruheplatz am Wasser. Er stillt mein Verlangen.
4: Mäh, David, du sprichst da doch von dir.
3: Lami, mein kleines Schaf, wie meinst du das?
4: Du bist ein guter Hirte. Du bringst uns jeden Tag zu einer frischen Wiese. Mäh. Und du zeigst uns, wo das frische Wasser ist. Auch wenn die meisten Quellen schon ausgetrocknet sind. Mäh.
3: Lami, dass du gleich so maßlos übertreiben musst. Ich mache meine Arbeit. Das, was mein Vater von mir möchte. Ich passe auf die Schafherde auf. Ja, auf euch.
4: Mäh. Und das machst du gut. Mäh.
3: Ich tue das, was ich kann. Ja, und es macht mir Freude. Ja, und manchmal träume ich ein bisschen dabei.
4: Mäh? Du träumst, wenn du auf uns aufpasst?
3: Ja, wenn ich mit meiner Herde zusammen bin. Dann träume ich manchmal von Gott. Ich denke, Gott müsste genauso sein wie der allerbeste Hirte. Ich glaube, dass Gott auf uns aufpasst. Ich glaube, dass er allen Menschen und Schafen das gibt, was sie zum Leben brauchen.
4: Mäh?
3: So stelle ich mir das vor. Auch wenn es mir mal ganz schlecht geht. Auch wenn ich mich so fühle wie in einem dunklen Tal, dann ist Gott bei mir. Er ist wie ein Hirte, der die wilden Tiere mit seinem Hirtenstab vertreibt.
4: Mäh, sag ich doch. Ein guter Hirte, so wie du.
3: Lami, das darfst du nicht sagen. Keiner ist wie Gott.
4: Mäh, David. Ich finde, du solltest König werden. Mäh. Ja. Ein neuer König für Israel. Und du wärst ein guter König. Du würdest stark sein und den Frieden bringen. Mäh. Und du würdest Gott nie vergessen.
3: Quatsch, Lami. Saul ist unser König. Und sein Nachfolger ist sein Sohn Jonathan. Gott selber hat Saul ausgesucht, durch den Propheten Samuel. Das erzählt man.
5: Mäh.
3: Und wer bin ich denn schon? Der jüngste Sohn eines Hirten aus Bethlehem. Manche sagen, wir gehören gar nicht hierher. Meine Urgroßmutter Ruth war ja Ausländerin. Sie konnte nur überleben, weil Boas sie heiratete.
5: Mäh.
3: Nein, ich bin hier schon am richtigen Ort. Ein Hirte, der sich um seine Schafe kümmert. Und ab und zu mache ich Musik und dichte.
4: Mäh, da kommt jemand. Da ist dein Bruder Eliab.
6: David, David.
3: Eliab, was gibt's?
6: David, du sollst sofort nach Hause zu unserem Vater Isai kommen.
3: Jetzt? Sofort? Mitten am Tag? Was ist mit der Herde?
6: Ich passe so lange auf sie auf. Jetzt geh. Der Prophet Samuel ist gekommen, der heilige Mann Gottes. Und er möchte dich sehen.
3: Mich? Das kann nicht sein.
6: Doch, es stimmt. Und jetzt geh. Ich passe auf.
4: Mäh, warte, David. Ich komme mit.
2: Vor dem Hause Isais stand wirklich der alte Prophet Samuel. Um ihn herum versammelt David 7 ältere Brüder und viele aus dem Dorf.
1: Isai, du hast noch einen Sohn?
7: Ja, David fehlt noch. Er ist auf dem Feld und hütet die Schafe. Ich habe ihn holen lassen. Aber er ist der Jüngste und von allen ein Träumer. Schau dir doch meine anderen Söhne an. Du meinst sicher einen von ihnen.
1: Also, jetzt, wo du es sagst, vielleicht.
0: Nein, Samuel, warte auf den jüngsten Sohn.
1: Ist gut, Gott.
3: Vater, ich sollte nach Hause kommen? Jetzt? Mitten am Tag?
0: Samuel, David ist es. Nimm das Öl und salbe ihn.
4: Mäh, ich hatte recht. David wird König und bestimmt ein verdammt guter. Mäh.
1: David, ich salbe dich zum König von Israel. Du wirst das Volk führen. Du wirst ihm den Frieden bringen.
8: Wieso David? Er ist doch der Jüngste von allen.
9: Er ist doch noch fast ein Kind.
10: Ist er überhaupt einer von uns? Seine Urgroßmutter ist Ausländerin.
1: Ruhe jetzt, David. Ich salbe dich zum König. Du wirst für dein Volk sein wie ein Hirte. Du wirst es anführen und dich um das Wohl der Menschen kümmern. Ja, genauso wie du dich um deine Schafe kümmerst.
4: Mäh, jetzt gießt er eben das heilige Öl über den Kopf. Mäh.
1: David, erweise dich deiner Aufgabe würdig und vergiss Gott, unseren Herrn, dabei nicht. Und jetzt geh zurück zu deiner Herde. Tu deine Arbeit, so gut du es kannst. Und vergiss nicht, was ich dir gesagt habe, denn es wird bald wahr werden.
4: Mäh, David, warte auf mich.
2: Nach diesen Worten verabschiedete sich der Prophet Samuel. Er hatte seinen Auftrag getan. Auch David ging zurück zu seiner Herde und hütete seine Schafe, sang und dichtete. Hatte ihn der Prophet wirklich zum König gesalbt? Konnte das denn sein? Der Gedanke daran machte ihm etwas Angst.
4: Mäh.
3: Der Herr ist mein Hirte. Nichts wird mir fehlen. Er weidet mich auf einer grünen Aue. Er führt mich zum Ruheplatz am Wasser. Er stillt mein Verlangen. Er führt mich auf den rechten Weg um seines Namens willen. Und wenn ich schon wanderte in einem finsteren Tal, fürchte ich kein Unglück, denn du bist bei mir. Dein Stecken und Stab trösten mich.

0: das gehört, Lena? Am Anfang war König David ja gar nicht so viel älter als wir.
1: Ich hätte ihn mir auch anders vorgestellt.
2: Eigentlich ist König David ein ganz normaler Junge. Er macht seine Arbeit so gut er kann. Er schreibt Lieder und träumt. Er kümmert sich um seinen Freund, das kleine Lamm.
1: Weißt du was, Emily? Das kann ich auch.
2: Was kannst du?
1: Ich möchte weniger rummotzen über die Schule und so. Und wenn Joris dich mal wieder ärgert, dann beschütze ich dich.
2: Meinst du wirklich?
1: Ja, zusammen sind wir unschlagbar.
2: Dann bist du ja auch so etwas wie eine Königin.
3: Wir singen nun das traditionelle jüdische Lied Hinematov. Der Text stammt aus einem Psalm. Vielleicht hat ihn ja König David geschrieben. Übersetzt heißt es: Was für ein Glück ist es, wenn Geschwister friedlich zusammenleben.

0: Liebe Kinder, nun seid ihr dran. Gott hat den jungen David zum König bestimmt. Und vielleicht auch dich. Glaubst du nicht? Dann probier es doch einmal aus. Bastel dir eine Krone aus buntem Papier. Nimm dir einfach irgendetwas, das du zu Hause hast. Vielleicht hast du auch eine Verkleidungskiste mit einer Krone drin. Dann setze dir die Krone auf den Kopf und stelle dich vor den Spiegel. Du kannst dir auch noch einen schicken Mantel umbinden. Wenn du willst, kannst du dann ein Foto von dir machen. Und was das Ganze soll? Die Christen glauben, dass in der Taufe jeder Mensch vor Gott so wichtig ist wie ein König. Genau, du bist gemeint, jetzt echt. Und das Wichtigste? Gott begleitet uns auf unserem Weg.
1: Mäh!
0: Liebe Eltern, sicher kennen Sie den kindlichen Wunsch nach einem starken Beistand. Es soll jemand helfen, die Eltern, Spider-Man oder vielleicht Gott? Aber wie hilft uns Gott denn? Natürlich gibt es hier mehr als nur eine Antwort. In dieser Rakiki ging es um die Königswürde. Gott schenkt uns diese Königswürde, ja, uns allen. Das heißt auch, in jedem von uns stecken königliche Kräfte, die nur freigelegt werden müssen. Überlegen Sie einmal, welche Kräfte können in Ihnen, in Ihrem Umfeld, in Ihren Kindern geweckt werden, um scheinbar verfahrene Situationen zu lösen? Machen Sie sich auf die Suche, verändern Sie die Perspektive, schaffen Sie sich Verbündete. Häufig ist dann mehr möglich, als man anfangs denkt.
1: Mäh! Lasst uns zusammen beten. Guter Gott, ich bitte dich für alle, die sich klein und schwach fühlen. Ich bitte dich für alle, die in einer schwierigen Situation sind. Zeige ihnen, wie sie Hilfe bekommen. Gott, manches ist auf der Welt einfach nur unfair. Mach, dass es nur gute Könige gibt, die Frieden wollen. Ja, vielleicht genauso wie König David. Gott, zeige uns, was wir machen können, damit die Welt etwas besser wird. Zeige uns, was wir machen können, damit es weniger Streit, weniger Hunger, weniger Ungerechtigkeit gibt. Gott, das kannst du doch, oder? Amen.
0: Wir beten zu dir, so wie Jesus Christus uns zu beten gelehrt hat. Vielleicht ja mit den Bewegungen dazu, die ihr kennt.
2: Vater unser im Himmel, geheiligt werde dein Name, dein Reich komme, dein Wille geschehe, wie im Himmel, so auf Erden. Unser tägliches Brot gib uns heute und vergib uns unsere Schuld, wie auch wir vergeben unseren Schuldigern. Und führe uns nicht in Versuchung, sondern erlöse uns von dem Bösen. Denn dein ist das Reich und die Kraft und die Herrlichkeit in Ewigkeit. Amen.
0: Und zum Abschluss singen wir das Lied Vom Anfang bis zum Ende.

Tschüss, liebe Kinder und allen, die mitgehört haben. Bleibt behütet. Gebt aufeinander Acht. Geht mit Gottes Segen. Gott segne dich, wenn du dich klein und schwach fühlst. Gott segne dich, wenn du dir zu helfen weißt. Gott segne dich, damit du dich fühlst wie eine Königin und wie ein König. Amen.

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Redaktionsleitung und Sendeverantwortung Michael Lupatsch. Und der begrüßt Sie hier zur allerersten Sendung in diesem Jahr von Musikfest im Radio, das Magazin zum Schleswig-Holstein Musikfestival. Ja, und in diesem Jahr haben wir uns wieder viel vorgenommen. Insgesamt 10 Sendungen wird es bis in den September hinein geben. Dies ist die erste. Und wir werden die vielfältigen Facetten des Schleswig-Holstein Musikfestivals beleuchten. Und diesmal natürlich eine Vorabsendung vor dem Sendestart. Zum Teil wird sie auch an dem Wochenende des Sendestarts dann ausgestrahlt. Heute erwartet Sie hier ein Interview mit dem Intendanten Christian Kuhnt, der eine Vorschau wagt, und außerdem ein Interview mit Miguel Lázaro Díaz. Das ist der neue Verantwortliche für die Musikfeste auf dem Lande. Und da kann ich Ihnen gleich sagen, das Musikfest Hasselburg, das allererste, das ist ausverkauft, aber zu allen anderen gibt es noch Karten. Und das ist ja auch eine der schönen Besonderheiten, die Musikfeste auf dem Lande. Unsere Redaktion, die hat jetzt, glaube ich, 13 Mitglieder. Also das ist schon richtig dick angewachsen. Und wir haben ganz vielfältige Menschen in ganz Schleswig-Holstein, die von den Konzerten berichten, die Interviews machen und die Vorberichte machen und vielleicht auch die ein oder andere Publikumsstimme einfangen. Hier am Mikrofon also Michael Lupatsch, der Sie nochmal herzlich begrüßt, und dann viel Spaß mit unserer ersten Sendung Musikfest im Radio. 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

0: Das Cembalo-Konzert von Johann Sebastian Bach in D-Moll, Bachwerkeverzeichnis 1052. Und zwar das Allegro war das hier mit Solistin Xenia Sidorova am Akkordeon. Und das ist auch die Porträtkünstlerin in diesem Jahr, Xenia Sidorova mit ihrem Instrument Akkordeon. Und sie wird in 18 Konzerten hier beim Schleswig-Holstein Musikfestival zu sehen und zu hören sein. Und das erklärt gleich auch Christian Kuhn, der Intendant des Schleswig-Holstein Musikfestivals, im Interview mit Angelika Wolf. Aber zunächst geht er mal auf den Schwerpunkt Stockholm ein.
1: Fangen wir mal gleich an. Wie haben Sie denn jetzt Stockholm als Musikstadt entdeckt?
2: Das ist eine sehr, sehr gute Frage. Für uns sind Kontraste wichtig. Und wir haben uns ja letztes Jahr mit Istanbul beschäftigt, also wirklich weit weg, auch im Osten, im Süden, andere Kultur. Und wir wollten tatsächlich den Gegensatz. Gegensatz inwiefern? Kulturen werden ja beeinflusst auch von dem Drumherum. Und Istanbul ist ein ganz anderer Schmelztiegel als Stockholm. Und ein Grund war aber auch, wir wussten gar nicht, wie Stockholm klingt. Ja, man kennt ABBA, man kennt Roxette, Avicii. Also in der Popmusik ist Stockholm sehr, sehr präsent, aber in der klassischen Musik überhaupt nicht. Und das wollten wir ändern, weil wir davon überzeugt waren, dass es ganz viel tolle Musik zu entdecken gibt.
1: Welche schwedischen Künstlerinnen und Künstlerinnen begegnen uns denn dann?
2: Also wir fangen an mit Nils Landgren, dem wunderbaren Sänger und Posaunisten, der in diesem Jahr seinen 70. Geburtstag feiert. Dann werden alle drei großen Orchester aus Stockholm da sein. Also das Radioorchester, das Orchester der Oper und die Philharmoniker. Und wir haben Nina Stemmer bei uns, also eigentlich die Sopranistin, die dramatische Sopranistin unserer Zeit wird kommen, aber auch Anne-Sophie von Otter. Also sehr viele mit einem ganz konkreten Stockholm-Bezug. Aber wir möchten vor allem auch die Musik zu uns bringen. Denn die eben genannten Künstlerinnen und Künstler, die sind weltbekannt. Aber wer kennt denn schon Franz Berwald, Wilhelm Steenhammer oder einen Johann Helmich Roman? Und das wollen wir eben ändern.
1: Und die diesjährige Porträtkünstlerin ist ja eine Akkordeonistin, Xenia Sidorova. Nun ist das Akkordeon ja auch Instrument des Jahres. Was war denn nun zuerst da? Ihre Entscheidung für Xenia Sidorova oder die Wahl des Akkordeons als Instrument des Jahres?
2: Das Schicksal. Das Schicksal hat uns zusammengeführt. Das war genau so schon mal bei der Mandoline. Und wir wussten jeweils nichts von der Entscheidung des anderen. Und deswegen glauben wir ganz, ganz fest daran, dass es eine höhere Macht ist, die uns dann immer zusammenführt. Aber Xenia ist es jedes Jahr wert, eigentlich in den Mittelpunkt gerückt zu werden. Sie ist eine herausragende Musikerin. Sie hat sich für das Akkordeon entschieden als Sechsjährige. Das ist ungewöhnlich, weil das Akkordeon ist ja ein großes Instrument. Und sie liebt dieses Instrument und möchte uns entführen in die verschiedenen Klangwelten. Denn wir hier gerade im Norden verbinden das Akkordeon doch eher mit Volksmusik, Shanty. Als Schifferklavier ist es wohl bekannt und ein Volksinstrument. Und sie zeigt uns, dass das ein ganz wandlungsfähiges Instrument ist und dass, wenn wir die Goldberg-Variation von Johann Sebastian Bach auf diesem Instrument hören, eher an eine Orgel denken als an einen Shanty.
1: Es findet ja, wenn ich richtig geschmökert habe, im Programm im Ratzeburger Dom statt. Aber es gibt ja noch viele andere Musikstile, die sie auf ihrem Instrument uns darbringt. Ich glaube, in 18 Konzerten. Vielleicht noch mal etwas, ein anderes Beispiel statt der Gold- oder außerhalb der Goldberg-Variation. Was spielt sie noch?
2: Also wir haben ein brandneues Werk. Das ist 2024 uraufgeführt worden. Und es ist von Tonu Korvitz, auch ein lettischer Komponist. Und er entführt uns in einer Welt, die ist so zauberhaft. Tänzerisch, er malt Klangbilder. Und sie war damals auch die Solistin bei der Uraufführung. Das wird es am 20. Juli in der Musik- und Kongresshalle hier in Lübeck geben, aber auch um Lübeck herum. Sie ist in Pronsdorf gemeinsam mit dem Goldmund-Quartett. Da spielt sie Mozart beispielsweise. Also auf der einen Seite zeitgenössische Musik, dann aber auch Klassiker wie Bach und Mozart. Und es wird aber natürlich auch Musik von Astor Piazzolla geben, der ja nun ich glaube, besonders bekannt ist für das Bandoneon. Das ist ja ein Verwandter des Akkordeons.
1: Und es gibt ja auch, wenn ich das richtig entnommen habe, andere Akkordeonisten, die Sie diesmal verpflichtet haben für Konzerte. Hat also das Akkordeon auch eine besondere Beziehung zur schwedischen Musik?
2: Das ist tatsächlich interessant. Das ist uns erst aufgefallen, als das Programm fertig war. Wir haben Irina Sirotschuk. Sie spielt Akkordeon gemeinsam mit Magnus Hohlmander hier auch in Lübeck in der Andreaskirche. Fantastisch, ja. Das ist eine wunderbare Musik. Dann haben wir das Duo Dayet. Die kommen aus Frankreich. Die haben wir letztes Jahr entdeckt und waren sofort verzaubert. Und haben gesagt, egal ob Stockholm oder nicht, wir müssen die präsentieren. Das ist die Kombination aus Akkordeon und Kontrabass. Also tatsächlich zieht sich das Akkordeon auch neben den Konzerten von Ksenia Sidorova durch das Programm.
0: Angelika Wolf hat Christian Kuhnt am Rande der Vorstellung der Lübecker Konzerte hier beim Schleswig-Holstein Musikfestival und der Konzerte in der Umgebung von Lübeck interviewt. Das war schon am 1. März und wir hören gleich noch einen zweiten Teil des Interviews. Aber vorher, da hören wir noch mal Ksenia Sidorova und zwar mit einer ganz anderen Musik. Mit einer Musik, die sie auch hier spielen wird, nämlich es geht um Piazzolla. Und das wird zum Beispiel gegeben am 6.7. in Wotersen in der Reithalle und am 7.7. in Hasselburg in der Scheune. Das Ganze nennt sich dann Ksenia Sidorova und Friends Piazzolla Reflections. Und ein ähnliches Stück, das hören wir jetzt, das haben wir woanders gefunden. Und zwar ist das Milos Karadaglic und Ksenia Sidorova mit Astor Piazzollas Libertango.

0: Ksenija Sidarova, die Porträtkünstlerin des Schleswig-Holstein Musikfestivals hier bei Musikfest im Radio. Und hier jetzt kommt der zweite Teil des Interviews, der wie gesagt ja schon im März aufgenommen wurde. Und da geht es zunächst einmal um eine andere Musikpersönlichkeit.
1: Sie haben vorhin schon Nils Landgren erwähnt. Er ist ja der Name der Jazz Baltica, die ja bereits im Juni stattfindet. Und er wird dieses Jahr 70. Und Sie haben ihm ja da auch einen besonderen Platz im Schleswig-Holstein Musikfestivalprogramm eingebaut. Wo werden wir ihn da erleben?
2: Also wir sind immer sehr mutig, was die Geburtstagsgeschenke betrifft. Also damals, als Daniel Hope 50 wurde, haben wir ihn gefragt, was wünschst du dir denn? Und er hat gesagt, auch 50 Konzerte. Und also diese, sagen wir mal in Anführungszeichen, Befürchtung hatten wir bei Nils dann natürlich auch. Dann wären es ja jetzt schon 70. Aber nein, er hat gesagt, Christian, ich möchte mich gern von einer anderen Seite zeigen. Man kennt mich als Jazzmusiker, aber in der Kombination mit einem Chor eher nicht. Und so ist er am 5. August im Lübecker Dom mit dem schwedischen Rundfunkchor zu erleben, mit einem Werk, das für ihn komponiert wurde von Sven David Sandström. Und er ist mit Orchester zu erleben in ganz unterschiedlichen Ausprägungen. Und am 13. August werden wir dann die Ergebnisse kennenlernen seines Bläser-Workshops. Denn er möchte eben auch sein Instrument möglichst vielen Menschen zugänglich machen. Und dieser Workshop steht auch Laien offen.
1: Gibt es denn in diesem Jahr auch wieder neue Spielstätten, die Sie für das SHMF entdeckt haben?
2: Also wir haben 125 Spielstätten im letzten Jahr gehabt und wir denken immer, jetzt ist Schluss. Und dann laufen wir durch Lübeck beispielsweise und sehen die Lutherkirche auf der Mäuslinger Allee. Und ich denke, boah, die ist aber ganz schön groß. Wir gehen mal rein, mal gucken, wie die klingt. Und dann sind wir da drin und sagen, wow, die klingt ja richtig gut. Also haben wir die Lutherkirche in diesem Jahr im Programm. Dann St. Philippus ist in diesem Jahr zum ersten Mal auf Mali. Ein Ort, der jetzt auch nicht so im Fokus der Hochkultur, sage ich mal, steht. Und wir möchten gerne mit dem Publikum eine Entdeckungsreise über das Bekannte hinaus machen. Und da sind die Orte ganz, ganz wichtig.
1: Wenn ich das richtig gelesen habe, ist auch Eutin, das Open-Air-Theater, das Festival-Theater im Programm. Ist das?
2: Also wir helfen in diesem Jahr in Eutin ein bisschen was zu veranstalten. Wir sind regelmäßig in den letzten Jahrzehnten eigentlich immer auf der Freilichtbühne zu Gast. Und dieses Jahr sind die Eutiner Festspiele abgesagt worden. Und da haben wir gesagt, dann machen wir ein bisschen mehr als sonst. Und denn undenkbar, dass auf dieser wunderschönen neuen Tribüne nichts stattfindet. Und deswegen machen wir insgesamt 3 Konzerte.
1: Sehr schön, dass die Lübecker Kirchen immer mehr in den Fokus geraten. Denn die haben ja wirklich zum Teil beeindruckende Akustiken.
2: Ja, und es ist eben viel mehr als die Altstadtinsel. Ja, wir sind ja wieder in der Wichernkirche in Meuslingen. Ein moderner Kirchenbau. Aber wenn man drin ist, dann sagt man, Gott, das ist wirklich gut gelungen. Das ist für uns auch wirklich schön. Aber fordert uns auch, denn irgendwann haben wir dann, glaube ich, tatsächlich auch die Kapazitätsgrenze erreicht. Jetzt sind es dann, glaube ich, schon 128 Spielstätten. Aber vielleicht fällt ja auch die eine oder andere mal raus oder pausiert. Jetzt wie das Kieler Schloss, hier war ja 5 Jahre geschlossen. Und das hoffen wir natürlich nicht, aber es kann schon passieren.
1: Es gibt ja etliche musikalische, ich sag mal, Dauergäste beim SHMF, die inzwischen eine große Fangemeinde haben. Auf wen dürfen wir uns da denn freuen? Wer kommt denn wieder?
2: Sie haben das sehr gut erkannt. Für uns ist es wichtig, eine Beziehung aufzubauen zwischen Künstlerpersönlichkeiten und Publikum. Und wenn man einmal einer Künstlerin, einem Künstler vertraut, dann kommt man auch, wenn vielleicht das Programm gar nicht so bekannt ist. Wenn man erst mal staunt, damit kann ich gar nichts anfangen. Aber das ist ja Jan Liszewski oder es ist Daniel Hope oder es ist Avi Avital. Also Freunde des Festivals. Und so arbeiten wir sehr, sehr konsequent am Aufbau dieser Festivalfamilie, die aber nicht statisch ist. Also diejenigen, die beispielsweise den Leonard Bernstein Award bekommen, wie Lucienne Renaudin-Barry in diesem Jahr, auch in Lübeck zu erleben, am 21. August, dann weiß man jetzt schon, Lucienne wird zur Festivalfamilie gehören und in den nächsten Jahren auch immer wieder präsent sein. Denn wir möchten keine Strohfeuer. Wir wollen die Menschen, das Publikum, aber natürlich auch die Musikerinnen und Musiker wollen wir begleiten und auch vielleicht mal durch eine Durststrecke gemeinsam gehen. Das ist ganz, ganz wichtig, denn alles ist so kurzlebig und wir möchten gerne Kontinuität auch garantieren.
1: Nun heißt es ja immer so schön, nach dem Festival ist vor dem Festival. Das letzte Festival ist gerade mal ein halbes Jahr her. Das nächste findet in einem knappen halben Jahr statt. Alles ist organisiert, das Programm steht fest. Schlafen Sie eigentlich auch mal, Sie und Ihre Mitarbeiter?
2: Also, ich brauche Schlaf. Und ich beneide alle, die mit 5 oder 6 Stunden Schlaf auskommen. Also Schlaf ist für mich auch die Quelle für Kraft, aber auch Inspiration. Dieser Moment kurz vorm Einschlafen, wo dann einem das eine oder andere einfällt, das ist ganz wunderbar. Aber das Entscheidende ist, ich komme dann am nächsten Tag ins Büro und teile diesen Gedanken mit meinen 35 Kolleginnen und Kollegen. Und dann wird er verworfen, er wird erweitert, er wird variiert, dieser Gedanke. Und das Ganze ist eine riesige Teamleistung. Also es ist überhaupt nicht so, dass ich alleine für das Programm verantwortlich bin. Ich bin eher der Botschafter des Festivals, aber ganz bestimmt nicht die einzige treibende Kraft.
1: Wir freuen uns drauf. Herzlichen Dank für das Gespräch. Wir sind sehr gespannt, was diesmal uns alles erwartet. Danke, Herr Kuhnt.
2: Wir freuen uns auch.
0: Angelika Wolf, die im März das Interview mit Christian Kuhnt gemacht hat, die werden Sie auch noch erleben als Berichterstatterin von Konzerten und auch in der Moderation dieser Sendereihe Musikfest im Radio. Und wir wollen hier die Gelegenheit nutzen, noch ein bisschen Musik zu spielen und Sie vorzubereiten auf das Festival, und zwar gleich auf das Eröffnungskonzert. Da wird es einen ersten Teil geben mit Anastasia Kobekina, Violoncello, Dvorak's Cellokonzert H-Moll, Opus 104, und nach der Pause dann Gustav Mahler, die Symphonie Nummer 1, D-Dur, Titan. Ich habe hier eine Aufnahme des NDR Elbphilharmonieorchesters gefunden von Gustav Mahlers Sinfonie Nummer 1, allerdings nicht mit der Dirigentin Karina Kaneyakis, die in Lübeck am 4.7. und am 5.7. die beiden parallelen sozusagen Auftaktskonzerte hier dirigieren wird.

Der dritte Satz von Gustav Mahlers Symphonie Nummer 1 in D-Dur in einer Aufzeichnung des NDR Elbphilharmonieorchesters vom September 2025. Die Sätze sind ja bei Gustav Mahler oft sehr ausführlich beschrieben und hier heißt es zum dritten Satz:

Ehrlich und gemessen, ohne zu schleppen, sehr einfach und schlicht wie eine Volksweise. Wieder etwas bewegter wie am Anfang. Auf diese Musik können Sie sich freuen beim Auftaktkonzert des Schleswig-Holstein Musikfestivals. Und das gibt es ja bekanntlich gleich zweimal. Und zwar in der Muck in Lübeck am 4.7. und am 5.7. jeweils ab 20 Uhr. 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

0: Julia Wendt hier beim Musikfest im Radio zum Schleswig-Holstein-Musikfestival. Dieses Stück, das hat schon die Vielfalt gezeigt, die es hier in Schleswig-Holstein und in den angrenzenden Regionen zu entdecken geben wird. Insgesamt sind es ja 205 Konzerte, 5 Werftsommerkonzerte und 5 Musikfeste auf dem Lande sowie 2 Kindermusikfeste, die in 120 Spielstätten an 73 Orten in Schleswig-Holstein, Dänemark, Hamburg und im Norden von Niedersachsen zu hören und zu sehen sein werden. Und die musikalische Vielfalt im Programm des Schleswig-Holstein-Musikfestivals, die ist eigentlich in den letzten Jahren immer größer geworden. Den Pianisten Joja Wendt, den können Sie auch hören beim ersten Musikfest auf dem Lande, nämlich dem Musikfest in Hasselburg. Das ist am 4. und am 5. Juli. Ganz am Anfang habe ich ja schon erzählt, das ist schon ausverkauft, im Gegensatz zu den anderen Musikfesten auf dem Lande. Aber das erste, das steht halt unter dem Motto Klavierfest mit Joja Wendt und Friends. Es hat schon eine lange Tradition, dass ich selbst die Verantwortlichen für die Musikfeste auf dem Lande immer wieder dann interviewe, wenn das Programm für diese Sparte des Festivals bekannt gegeben wird. Und diesmal war da jemand ganz anderes, nicht mal Hanna Bregler, die ich immer in den letzten Jahren interviewt habe. Aber hören Sie selbst mein Interview mit dem neuen Verantwortlichen für die Musikfeste auf dem Lande, Miguel Lázaro Díaz.
1: Ich stehe hier auf dem Gut Bronsdorf mit Miguel Lázaro Díaz. Da Sie neu sind, muss man natürlich erstmal ein bisschen fragen, wie sind Sie dazu gekommen zu dem Job?
2: Dankeschön, guten Morgen. Ich bin Miguel, komme aus Spanien. Ich bin selber Musiker. Ich habe in Deutschland viele, viele Jahre gelebt, also in die andere Seite in Düsseldorf. Und seit ja, ungefähr 4-5 Jahren beschäftige ich mich mit dem Kulturmanagement, was hinter die Kulissen passiert. Und natürlich habe ich ein sehr interessantes Projekt entdeckt hier in Schleswig-Holstein, im Musikfest.
1: Mit Hanna Bregler hatten wir ja eine Fagottistin als Verantwortliche für die Musikfeste auf dem Lande. Sie sind auch Musiker. Was ist denn Ihr Instrument?
2: Genau, ich spiele klassische Gitarre grundsätzlich. Das verknüpft sehr, sehr gut mit Folkmusik, weil es ist so breit, die Gitarre benutzt in andere Stilen. So Gitarre, ja.
1: Nun wird so ein Programm wie das Programm für die Musikfeste auf dem Lande natürlich auch schon einiges vorher angegangen. Also sprich, Hanna Bregler wird wahrscheinlich auch schon einiges organisiert haben. Wie sind Sie eingestiegen? In welchem Moment?
2: Genau, also ganz frisch, ehrlich gesagt. Ich bin Ende Januar eingestiegen. Frau Bregler oder Hanna hat die Programmierung dieses Jahres vollgestaltet. Ich bin dabei für 27, selbstverständlich im Parallel. Und ja, ich finde total interessant, die Vielfalt und die Gruppen, die wir dieses Jahr haben werden.
1: Also sind Sie auch sehr gespannt auf die Gruppen, die kommen werden? Genauso wie unsere Zuhörerinnen und Zuhörer. Können Sie ein bisschen erzählen über das erste Musikfest auf dem Lande? Das ist am 4.5. Juli in Hasselburg.
2: Ja, genau, in Hasselburg. Ich kenne noch nicht den Ort. Ich war noch nicht da. Ich plane das innerhalb dieses Monats zu machen. Wir haben ein ganz besonderes Projekt, das ist der Förderpreis. Also wir fördern so junge Talente, die im Zusammenhang mit dem Bundesjugend musiziert. Und dieses Wochenende danach wird total gewidmet zum der Joja Wendt, der Klavierspieler. Und Freunde von ihm. Also es wird ein ganz interessantes und nettes Wochenende rund um Jazz, unterhaltsame Musik, alles möglich. Ne? Ein sehr, sehr schöner Künstler, ja, sehr guter Künstler. Am 20 Uhr auch ein Konzert mit Giovanni Weiss, Sven Holder, Jazzmusikfreunde von Joja Wendt. Am Sonntag, der 5. Juli, gehen wir weiter mit die Joja Wendt und Freunde Konzerte in die 3 Slots um 11 Uhr, 13 Uhr und 15 Uhr.
1: Das nächste Musikfest auf dem Lande findet dann am 11. 12. Juli in Stocksee auf dem Kirchenhof statt. Was ist da zu erwarten?
2: Ja, in Stocksee haben verschiedene, also wir haben eine breite Palette von Künstlern. Ich würde sagen, eine der Highlights für mich wäre die Stockholm Folk Group, die heißt Kizello im Leko. Die sind sehr, sehr interessant, weil sie bewegen sich zwischen die Balkan, Klezmer, Folklore, mit zeitgenössischer Folk auch. Und das ist ein Erlebnis, die zündet sofort, wenn man sie hört. Am Samstag, 11. Juli, da haben wir Alma Latina. Das ist ein Duo von Geige und Gitarre, sehr interessant, mit verschiedenen lateinamerikanischen Folkmusik. Dann gehen wir weiter mit 15 Uhr mit Absalon String Quartett. Da haben wir so ein mehr klassische Quartettbesetzung sozusagen. Und 17 Uhr gehen wir weiter mit Caminos Nuevos. Das ist auch ein bisschen diese lateinamerikanische Tradition, die übrigens in andere Besetzung spielen den Sonntag, 12. Juli, als das Kollektivduo, ja, um 13 Uhr. Aber zurück zum 11. Juli. Abends haben wir diese Kizellum Leco, die Stockholm Folk Music Gruppe. Und dann Sonntag, der 12. Juli, Fabian Eggers, Vantia, Windhagen, Querflöte, Hafe, das ist eine klassische Duo. Nicht so gewöhnlich übrigens, aber interessant auf jeden Fall. Und dann Quartett Frabil um 15 Uhr. Das ist so ein verschiedene Folk-Traditionen, nicht eine mit Violin, Akkordeon, Klarinette und anderen Instrumenten.
0: Miguel Lázaro Díaz, der hat sich schon erwähnt, die Musikgruppe aus Stockholm, Kizellum Leco. Hier haben wir ein Stück von ihnen, Zema Atik.

0: Die Stockholmer Gruppe Kiselo Mneko hier bei Musikfest im Radio, dem Magazin zum Schleswig-Holstein Musikfestival. Kiselo Mneko, die werden zu hören sein beim Musikfest Stocksee am Samstag, den 11. Juli um 20 Uhr eben auf dem Kirchenhof in Stocksee. Was uns bei den weiteren Musikfesten auf dem Lande erwartet und auch was generell dann es noch dazu zu sagen gibt, jetzt im zweiten Teil meines Interviews mit dem Verantwortlichen für die Musikfeste auf dem Lande, Miguel Lázaro Díaz.
1: Und das dritte jetzt in dieser Serie hier ist in Emkendorf am 18. und 19. Juli. Für uns aus Lübeck immer ein bisschen weit weg, aber wir senden ja Musikfest im Radio in ganz Schleswig-Holstein. Also auch interessant. Was wird es da geben?
2: Ja, also Emkendorf, das liegt, wenn ich mich nicht irre, in der Nähe von Kiel. Das ist ein an der besondere Ort. Da kommen wir mit verschiedenen Gruppen, so wie der Swing 23, die ja, Volt und Congero, die sind ehemalige Gruppen, die schon mal bei uns waren. Die gestalten eine gute Energie und ja, ein breiteres Programm, die sicher wird uns alle binden.
1: Und wir sind in Pronsdorf. Und da ist auch das nächste Musikfest auf dem Lande, über das wir sprechen wollen, und zwar am 25. und 26. Juli. Was erwartet uns hier in Pronsdorf dann?
2: Genau, ich bin sehr begeistert erstmal vom Ort her. Ich bin gerade gekommen. Wir haben verschiedene Gruppen. Eine, die mir mehr Interesse geweckt hat, ist der Lodestar Trio zum Beispiel. Das ist ein Abendkonzert. Die sind auch Nordfolk-Ensemble. Die benutzen auch verschiedene historische Instrumente aus dem Nordeuropas Tradition. Und die bewegen sich in diese Fantasie von Klang oder Klangwelt und Improvisation still, die sehr prägend ist. Ne? Das wäre für mich ein Highlight in Pronsdorf.
1: Sehr gerne sind wir ja auch immer wieder in Votersen beim Musikfest auf dem Lande. Das ist diesmal am 8. und 9. August. Was erwartet uns da?
2: Genau, wie gesagt, nochmal in Votersen. Das ist auch so ein vielfältiges Programm, wenn ich etwas nennen könnte. Mir hat persönlich beeindruckt, eine sehr, sehr junge Talent, ich glaube, ist er unter 17 Jahre alt oder so, ein Klavierspieler, die selber Kompositionen macht. Er bewegt sich ein bisschen klassisch und ja, eigene improvisierte Musik. Wir haben auch die Helene Blum und Freunde. Das sieht auch in eine sehr, sehr interessante musikalische Erfahrung und ja, viel, viel mehr. Auch dem Saxophon, Quintett, ja, und mehr.
1: Dort in Votersen finden dann auch an dem Wochenende darauf die beiden Kindermusikfeste statt. Das ist ja auch was Besonderes, was das Schleswig-Holstein Musikfestival bietet.
2: Ja, das ist für mich eigentlich einer der wichtigsten Punkte oder der Sinn unserer Musikfest, weil es geht um die anspruchsvolle junge Generationen. Das ist auch etwas sehr interessant für mich. Und in Kindermusikfeste vor allem sehr wichtig ist, dass die Hauptrolle die Kinder kriegen. No? Und wir haben so zwei verschiedene Konzerte, verschiedene Kinder, Musikwerkstätte, damit sie auch mitmachen und auch erleben, verschiedene Basteninstrumente und so weiter. Von den Konzerten, die Familienkonzerte, wir erwarten auch in dem fantasievoll Musikleben von Astrid Lindgren, diese Pippi Langstrumpf, das war auch in Spanien auch sehr berühmt, damals, aber die hat über Generationen uns alle erzogen. Und diese Gedankenreiseorchester ist auch sehr interessant, weil die bringt alle die Kinder, oder wir tauchen ein in verschiedene Klangwelten durch eine geheimnisvolle Koffer. Die werden die Kinder entdecken und entfalten, alle die Fantasie. Ja, so.
1: Wichtig bei den Musikfesten auf dem Lande ist auch immer das Rahmenprogramm, weil da gibt es immer ganz lustige Sachen, die es gibt. Es gab mal irgendwelche Gänse aus Toulouse, es gab mal eine Gondel, in der man mitfahren konnte, eine venezianische Gondel. Was ist da dieses Jahr geplant im Rahmenprogramm?
2: Ja, genau. Also wieder, ich muss das ehrlich sein, das habe ich nicht selber gestaltet, aber was ich so ein Spür gekriegt habe, diese sogenannten Walk Acts, die sind die perfekte Gelegenheit, um alle diese musikalischen Slots zu verbinden, und am Ende ja, machen wir eine komplette Erlebnis durch diese Wochenende. Es gibt verschiedene Walk-Acts Richtung dieses Jahr. Haben wir so eine Pantomime oder mit Mimik Persönlichkeit, die wird uns alle zum Lachen bringen, sicherlich. Wir haben auch so ein Baby-Elefant, die im Rad geht, die wird sehr unterhaltsam und auf lustige Weise sich bewegen zwischen dem Publikum. Ja, viel, viel mehr eigentlich.
1: Wichtig bei den Musikfesten auf dem Lande sind natürlich auch immer die Pausen und das Essen, was dort die Menschen mitbringen können, weil man ja immer picknicken kann. Die langen Pausen in den Programmen am Sonntag und am Samstag Vormittag oder Nachmittag, die sind dann ja gar genau dafür da. Gibt es von Ihnen irgendwie ein spanisches Rezept für ein Picknick beim Musikfest auf dem Lande, Herr Lázaro Díaz?
2: Also immer noch nicht. Mir ist bekannt, dass die gastronomische Angebot hier ist auch eine perfekte, sinnvolle Art und Weise, uns alle in die Region zu verknüpfen. Und habe ich nicht daran gedacht, dass vielleicht irgendwelche spanische Produkte dabei sein könnte irgendwann. Ja, aber die Angebot ist schon breit genug und das bringt uns auch in eine perfekte Stimmung. Also ich bin der Meinung, dass die verschiedene Künste, sogar Gastronomie ist eine Kunst, sollte auch eine Verbindung haben, ne, mit Musik und eine gute Stimmung zu haben.
1: ¿Y tienes una cosa que te gusta lo más de la cocina española?
2: Auf Deutsch oder auf Spanisch?
1: En castellano, si quieres. Yo puedo traducirlo después.
2: Für mich eine meiner Lieblingsgerichte in Spanien. Uno de mis platos favoritos es, por supuesto, el cocido madrileño. Ich komme aus Madrid. Das ist ein sehr, sehr bekannter Eintopfgericht. Und die Paella, natürlich. Ich habe mittlerweile in Alicante gelebt und da ist auch die Reis, also Arroces, und das ist sehr, sehr beliebt. Ja.
1: Cocido madrileño, ist das, was man auch nennt, el cocido podrido?
2: Der
1: verfaulte Cocido, aber ich glaube, der kommt eher so aus Asturien.
2: Also es gibt, ehrlich gesagt, für mich die besten Gerichte sind die Gerichte, die im Dorf und mit billiger und grundsätzlichen Lebensmitteln entstanden sind. Das sind die leckeren Gerichte am Ende. Ja? Und der Cocido Madrileño ist ein Gericht, die prägt in verschiedenen Art und Weise in verschiedenen Orten in Spanien. Also es gibt verschiedene Stile von Cocidos. Aber der Basic ist, dass besteht auf Kirbersen mit Fleisch natürlich, also Schwein, also alles, was im Dorf man sich vorstellen kann. Also ein bisschen Gemüse auch dabei.
1: Ja, da braucht man dann, da sind wir jetzt ein bisschen abgekommen, da braucht man dann bei dem Picknick der Musikfeste auf dem Lande auch noch einen Gaskocher, damit man dann so einen Cocido warm machen kann.
2: Ja, das wird ein bisschen sportlich sein, würde ich sagen. Aber ja, ich könnte mir mit der Gastronomie
1: Vielen Dank, Herr Lázaro Díaz.
2: Vielen Dank, Michael. Freue mich.
0: Bei dem Pressetermin zur Vorstellung des Programms oder der Programme der Musikfeste auf dem Lande im April, da war auch das Trio Nidasch anwesend und spielte für uns. Und die Gruppe, die stellte mir dann ihr neuestes Album zur Verfügung, Café 1930. Trio Nidasch, das sind Svenja Lippert an der Violine, David Arbeiter an der Klarinette und Nils Rathje an der Gitarre. Mit ihrem Programm Café 1930 werden sie auftreten beim letzten Musikfest in Wothersen und das wird sein am Sonntag, der 9. August, in dem zweiten Konzert um 13 Uhr. Aus diesem Album Café 1930, da hören wir jetzt das Stück Minor Swing.

Meinoswing vom Trio Niedersch hier weiterhin beim Musikfest im Radio und das mit Michael Lupatsch. Wir haben Ihnen ja schon ein bisschen Musik vorgestellt, die jetzt am Anfang auch zu hören sein wird beim Schleswig-Holstein Musikfestival. Und ich möchte Ihnen noch einige Konzerte mehr vorstellen, zum Teil auch mit passender Musik dazu. Ich selber freue mich auf unser erstes Konzert, worüber ich dann auch zusammen mit Doris Geusen dann berichten werde. Das ist nämlich das Treffen zweier Porträtkünstler, nämlich der diesjährigen Xenia Sidorova am Akkordeon. Sie trifft Fasil Say, der das ja letztes Jahr war. Dieser Komponist, der hat extra ein Konzert für Akkordeon und Orchester für sie geschrieben. Und das wird am 4.7. in der Elbphilharmonie in Hamburg im großen Saal uraufgeführt. Und da werden wir dabei sein und dann auch in der nächsten Sendung darüber berichten. Am 7.7. geht es dann für uns beide auch schon wieder in die Elbphilharmonie und zwar zum Konzert von Jess Gilliam. Jess Gilliam am Saxophon und Ensemble spielen dort Werke von Arcangelo Corelli, Claude Debussy und Nadia Boulanger. Und hier habe ich auch ein bisschen Musik von Jess Gilliam.

Die Saxophonistin Jess Gilliam zusammen mit ihrem Ensemble beim Schleswig-Holstein Musikfestival. Da werden sie gleich zweimal mit ihrem Programm auftreten. Am 6. Juli um 19.30 Uhr in Altenhof im Kuhhaus und am 7. Juli dann um 20 Uhr in der Elbphilharmonie im Großen Saal in Hamburg. Die Stockholmer Gruppe Kieselo Mleko, die haben wir ja vorhin schon bei den Musikfesten auf dem Lande vorgestellt, wo sie auch auftreten werden. Aber auch sie haben ganz am Anfang des Schleswig-Holstein Musikfestivals mehrere Auftritte mit ihrem Programm Eastern Heartbeats, Klezmer und Folk vom Balkan. Am 8.7. um 19.30 Uhr im Wissenschaftspark am Neufeldhaus in Kiel als Open-Air-Veranstaltung. Und dann am 9.7. und am 10.7. jeweils um 19.30 Uhr auf Fehmarn, Hof Johannisberg. Scabrous Afton hier von Kieselo Mleko.

Kiselo Mleko hier bei Musikfest im Radio. Mit einer Brassband beenden wir hier diese Sendung, und zwar mit dem Stockholm Chamber Brass. Die werden auftreten am Montag, den 6. Juli um 19.30 Uhr in Rellingen in der Kirche und am Dienstag, den 7. Juli in Boldixum auf Föhr in der St. Nikolai-Kirche. Hier von Ihnen das Brass Quintett Nummer 1, Opus 73, 1, Allegro Vivace.

Mit dem Stockholm Chamber Brass beenden wir diese erste Sendung von Musikfest im Radio zum Schleswig-Holstein Musikfestival. Heute gab es ja viele Ankündigungen. Das Festival beginnt ja an diesem Wochenende. Und schalten Sie auch nächste Male wieder ein, wenn es heißt Musikfest im Radio zum Schleswig-Holstein Musikfestival bei Kiel FM, bei Lübeck FM und bei Westküste FM. Dann auch mit unseren ersten Konzertbesprechungen und mit Interviews mit Künstlerinnen und Künstlern des Schleswig-Holstein Musikfestivals 2026. Hier am Mikrofon verabschiedet sich Michael Lupatsch, der auch verantwortlich für diese Sendereihe ist. Und wie gesagt, schalten Sie wieder ein auf Ihrem Sendeplatz. Es wird so ungefähr dreimal ausgestrahlt bei jedem der drei beteiligten Sender hier im offenen Kanal in Schleswig-Holstein. Also schalten Sie dann wieder auf Ihrem Sendeplatz ein, auch für die nächste Ausgabe. Musik.

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0: Ja, meine Damen und Herren, heute live on stage auf dem Marktplatz in Ratzeburg. Und ich muss euch sagen, es gefällt mir unheimlich gut, was ich hier sehe. Es wäre natürlich noch besser, wenn die anderen 20.000 Leute, die hier so in der Gegend sind, auch kommen würden. Wir haben nämlich gleich den Aufmarsch von den Spielmannszügen, die letzten zwei Tage Ratzeburg mit Musik empfangen haben, Ratzeburg mit Musik begeistert haben. Und alle, die da waren, fast alle, die da waren, dürfen dann noch mal hier auf dem Marktplatz vor Publikum, leider wenig Publikum, muss ich ganz ehrlich sagen, aber vor Publikum noch mal spielen. Sie werden noch mal geehrt und noch mal Danke gesagt. Ja, und jetzt gebe ich eigentlich alles weiter und dann werden wir einfach mal reinhören, was hier so passiert. Viel Spaß euch.
1: Meine sehr verehrten Damen und Herren, die Zeit ist durchgelaufen, die Radio- und Fernsehsender sind auf uns gerichtet. Es kann losgehen.
0: Oh, es ist eng.
2: Ja, das machen wir Martini auf der.
3: Ich soll Regina nur Bescheid sagen, dass
2: ihr
3: mir ja noch nicht
2: im Bus
3: kommt.
2: Okay, alles klar.
0: Ja, alles Abmarsch. Klar.

So, meine Damen und Herren, und jetzt geht's hier so langsam los. Mein Name ist Fabian. Ich werde hier auch ein bisschen mitmoderieren und mitgucken. Und jetzt sieht man hier schon den Einlauf von der ersten Truppe, den Sie vielleicht auch hören. Handys gezückt, alle Augen auf Sie gerichtet. Und wir gucken hier ganz gespannt und hören zu. Und wir hören Musik vom Feinsten.

0: Ich darf Ihnen gleich die nächste Musik vorstellen. Es erscheint gleich der Spielmannszug TV Jahn Kiel. Dieser Spielmannszug aus Kiel ist einer der wenigen verbliebenen Spielmannszüge bei uns in der Landeshauptstadt Kiel. Sie bringen moderne Musik, amerikanisch angehaucht, legen viel Wert auf Jugendarbeit und dann darauf, Musik in Bewegung zu setzen. Sie haben auch auf internationalen Vergleichen einige Meisterschaften gewinnen können, zuletzt den ersten Platz bei den internationalen.
1: Während Sie noch die Ansprache hören, hier gab's. Es gibt auch eine schöne Ansprache und währenddessen läuft schon Jahn Kiel rüber in einem wunderschönen Blau-Rot. Es sind sogar 30 Leute und es ist, die kommen hier mit Brei und Glied hier über die Bühne. Schön hier finde ich natürlich, dass vorneweg natürlich der, nennen wir es mal Dirigent, ich kenne mich, was das angeht, leider nicht so gut aus, schön vorneweg mit seinem Stab noch ein bisschen hier eine kleine, ich sage immer ganz gerne, eine kleine Show abliefert. Ich mache das Max immer ganz gerne, wenn ihr diesen Stab da rumfuchteln. Sieht wunderschön aus. Ja, der Kiel, damals ist schon die zweite von, ich glaube, 7 bis 11 anwesend. Ich bekomme ein paar Blicke zu, aber moin. Aber ja, mal gucken, was noch so passiert. Später gehen wir auch natürlich in die Mengen und gucken mal, was so die ein oder anderen noch so zu sagen haben oder was sie damit zu tun haben oder warum sie hier sind. Weil man sieht schon viele interessante Gesichter. Und interessierte Gesichter, das war das Wort. Gut, ich melde mich gleich wieder.
0: Vor 24 Jahren wurde der Fanfarenzug Blau am See gegründet und blickt also schon auf eine ereignisreiche Geschichte zurück. Und wer dort schon mal mitgefeiert hat, weiß, wie schön es auch in Blau am See ist. Im August 21 wurde der Verein unter eine neue Führung gestellt. Diana Daugelath mit viel Engagement, Herzblut und musikalischer Begeisterung führt sie also die Geschichte dieses Vereins fort. Es zählen zu dem Verein 30 aktive und passive Mitglieder, die sich in diesem Vereinsleben engagieren. Auch hier ein Hinweis, Dankeschön, auch hier ein Hinweis, auch der Spielmannszug in Ratzeburg hat die aktiven und die fördernden Mitglieder, die dazu beitragen können, dass hier weiterhin Musik gemacht wird, dass die jungen Leute von der Straße kommen, eine Heimat in der Musik finden. Und jetzt hier der Fanfarenzug Blau am See.

0: Ja, wie Sie es gerade gehört haben, Fanfarenzug Blau am Meer, frisch gegründet, ca. 20 Mitglieder. Und anders als der Name es vermuten lässt, ist keiner von ihnen blau gekleidet. Gut, müssen Sie wissen, ne? Aber sieht sehr nett aus. Vor allem sehr viele junge Leute dabei. Das sieht man ja immer gerne in jedem Betrieb und in jedem Verein. Viele junge Leute dabei. Aber hier schön mit ihren... Kein Becken dabei, das ist selten tatsächlich, aber trotzdem schöner Verein, Blau am Meer, in Weiß gekleidet, aber Statur ist da und in Reihe und Glied auch wieder schön symmetrisch, schönes Ding. Kiel muss jetzt leider ein bisschen weichen, da ist wohl keine gute Absprache gewesen, obwohl, oh doch, haben sie gut hingekriegt. Ja, tatsächlich die Kieler mehr blau als die am Blauen Meer. Na gut, ist ja auch nur ein Name. Und nun kommt der nächste Verein.
1: Und ich darf schon den nächsten Verein ankündigen. Der Schleswiger Spielmannszug von 1949. Er ist der Vorsitzende Sönke Smirz, der unterstützt wird in der Stabführung von Susanne Gampel und Jolien Jürgensen. Der nördlichste Verein hat außerhalb von Schleswig-Holstein bereits an einem Karnevalsumzug teilgenommen, besteht aus 28 aktiven Mitgliedern und waren im Jahr 2024 Ausrichter des Landesmusikfestes Schleswig-Holstein. Sie sind in der Lage, auch den großen Zapfenstreich zu spielen, eine etwas schwierigere Darstellung als ein normaler Ablauf. Viele Freizeitaktivitäten werden von den Mitgliedern unternommen, um auch die Freizeit ein wenig auszumalen.

0: Ja, der nächste Spielmannzug reiht sich ein und spielt gegen alle Erwartungen, glaube ich, einen Schlager, einen deutschen, glaube ich. Ich muss es jetzt innerhalb von diesen paar Sekunden immer erkennen. Ein rettender Blick zu Kerstin, ist es ein Schlager? Weiß sie auch nicht, schade. Okay, aber wir hoffen es einfach mal. Muss natürlich Glück haben, aber auch wieder sehr viele Leute. Und ich muss immer sagen, diese Xylophone sehen immer wunderschön aus, die sie immer so hochhalten und tragen. Wundertoll.
1: Der Marktplatz füllt sich. Fröhliche Musik, bunte Uniformen. Und ich darf den nächsten Zug ankündigen. Es ist der Fanfarenzug Lüdersdorf, der als Schularbeitsgemeinschaft gegründet wurde von Lehrern. Und sie waren damals viel im Mecklenburgischen unterwegs. Sie möchten mit ihrer Musik Frohsinn und gute Laune verbreiten. Sie spielen Schlager, Stimmungsmusik und sie haben hier geschrieben, man muss keine Noten können, um bei ihnen mitspielen zu können. Das wird ihnen entsprechend beigebracht. Bei allen Gelegenheiten sind sie dabei und wenn das geklappt hat, werden sie unterstützt, zumindest beim Aufmarschieren durch die Schützenkameradschaft Mustin von 1952. Und mir wurde nochmal vom Radiosender gesagt, dieses Zusammenschlagen der Hände könnte ruhig lauter sein, dann geht das bis nach Spanien runter.
0: Stimmung hier am Markt. Man hat fast nur die Trommeln gehört und schon ist hier riesiges Geklatsche, Mitgeklatsche. Oh mein Gott, wie süß. Oh mein Gott. Ich muss es ja immer beschreiben, da sind ganz kleine Jungs, ich würde sagen 7 Jahre alt, mit, ich erkenne noch nicht ganz welches Instrument. Wow. Okay, unglaublich. Hinten weg noch ein paar sehr, ich finde, sehr bayerisch gekleidete Herren. Ich weiß gar nicht, ob es Bayern ist. Ich glaube nicht tatsächlich. Ich hab die Stadt nämlich nicht ganz verstanden, aber riesige Truppe. Ich glaube 40, 50 Leute in Rot. Oh, und da sind kleine Jungs mit großen Xylophonen. Sehr niedlich. Wirklich unglaublich. Und es sieht wirklich so aus. Die wissen, was sie tun. Wir hören mal ein bisschen rein noch. Die sind wirklich niedlich, die Jungs. Mit diesen großen Xylophon spielen aber nicht. Leider. Ist hier noch nicht verfügbar. Und eine riesige Fahne. Von der man nicht ganz erkennen kann, was sie zeigt, aber sie ist riesig und sieht sehr majestätisch aus. Bisher der größte Zug. Und man sieht noch, einer von den Männern hinten hat noch einen kleinen Kinderwagen dabei. Wie süß. Selbst der Nachwuchs wird schon drauf trainiert. Alles klar, dann gehen wir zum nächsten.
1: Ja, das war mal ein ganz bekanntes Lied, das Steigerlied. Vom Harz übers Ruhrgebiet bis Sachsen-Sachsen-Anhalt. Da wird es heute in den Traditionen immer noch gespielt. Das ist schön, dass diese Traditionen erhalten bleiben und dass ihr euch dafür einsetzt. Dankeschön. Ja, jetzt haben wir den nächsten Spielmannszug. Das sind nicht die Senkrechtstarter, sondern das sind die Durchstarter, die im letzten Jahr ihr 75-jähriges Bestehen gefeiert haben. Es ist also kein richtiger Spielmannszug mehr, sondern eine Schalmeienkapelle, nachdem der Spielmannszug kurz vor dem Ausstand hat Ronald Sager die Idee gehabt, auf andere Instrumente umzusteigen. Es sind zurzeit 44 aktive Mitglieder. Seit 2026 liegt die Leitung in den Händen von Markus Dittmann und die musikalische Leitung bei Leonie Sager. Die spielen alles, was Spaß macht, und möchte bei Ihnen den Spaß mit abliefern. Viel Spaß!

Spielmannszug Nummer 6 oder 7, ich weiß es eigentlich gar nicht mehr. Und ich sehe ein neues Instrument, was ich noch nicht gesehen habe. Es sieht aus wie eine Mischung aus... Ich weiß es gar nicht. Ich kann Orgel und Saxophon. Ich kann es schlecht erklären, aber es sieht sehr witzig aus. Ich würde es gerne mal spielen. In einem guten Schwarz und mit einem T-Shirt, wo drauf steht, das muss so laut. Das ist natürlich das Beste. Und die habe ich tatsächlich gerade eben schon sehen dürfen, als sie hier noch vor der ganzen Sache hier schon gespielt haben. Und hier muss ich sagen, die Schlagzeuger, die haben fast ein komplettes Schlagzeug zum Fahren. Also die schneiden sich das um und gehen damit mit so einem Schlagzeug vor die hin. Und die können das richtig, richtig gut und richtig, richtig schnell. Man hört es leider nicht so gut. Ich habe gedacht, jetzt kommt so eine Stelle. Aber vor allem die Spiellieder, die man kennt. Also auch Chartsongs oder ähnliches. Also mal gucken, ob man da vielleicht noch was erkennt. Mal schauen. Ich bin gespannt. Wir hören noch mal kurz rein.

0: Ja, da muss ich noch mal ganz persönlich einen Dank aussprechen. Das war ein herrliches Lied, ich liebe es. Und ihr habt es geschafft, etwas geschafft heute Morgen, was heute noch keiner geschafft hat. Ihr habt 111 Kilo in Bewegung gebracht. Dankeschön. Und gefolgt wird jetzt vom Spielmannszug der Stralsunder Schützenkompanie von 1451. Das ist die Stralsunder Schützenkompanie. Aber der Spielmannszug, der ist im Jahr 2019 gegründet worden unter der Leitung von Mirko Bredeck, stellvertretende Leitung Mandy Schwarz, musikalische Leitung David Bredeck. Und dort gibt es Highlights. Spielleute treffen 2022, 2024. Das große Volksfest in Malchow. Auch da muss ich sagen, kann man sehr schön feiern. Schützenfeste, Wallensteintage, Benefizkonzert in Appen, Showdouvel in Braunschweig und verschiedene Veranstaltungen. Das dritte Spielleute-Treffen ist in Planung und jetzt erstmal der Aufmarsch hier bei uns.
1: Ich habe mir jetzt mal eine bessere Position gesucht. Jetzt sehe ich auch mal den Spielmannszug. Und wir haben, glaube ich, den kleinsten Spielmannszug. Einen der kleineren. Aus 19, 20 Personen. In schwarz-weiß. Die Farbe des SC Freiburg. Aber sie kommen nicht aus Freiburg. Ich habe die Stadt leider überhört. Es tut mir sehr leid, aber haben sie ja bestimmt gerade eben gehört bei der Ansprache. Aber Dirigenten. Das sind wieder sehr schön. Sehr junge Leute. Also ich glaube, von so 20 Leuten sind auf jeden Fall sehr viele davon sehr jung. Und die Truppe ist auch sehr weiblich dominiert. Das hat zwar nichts zur Sache, aber ist schön zu erwähnen. Und sie spielen natürlich einen der bekanntesten Stücke für die Spielmannszüge, finde ich persönlich. Nämlich Owen the Saints. Aus Stralsund kommen sie. Stand auf der Trommel. Ah ja, Spielmannszug Stralsund. Steht sogar hinten drauf. Wunderschön. Und sie haben auch so ein Xylophon. Ich liebe dieses Xylophon. Die sehen immer wieder toll aus. Wunderschön.

Wir haben natürlich vor dieser Veranstaltung Informationen von den einzelnen Musikzügen erhalten. Aber hier lese ich einfach den Brief vor, der uns übersandt wurde. Hallo, ihr Lieben in Ratzeburg. Der Goldberger Spielmannszug ist noch recht jung. Im Jahr 2024, nach 30 Jahren, wurden wir neu gegründet. Wir sind eine eigene Abteilung der Freiwilligen Feuerwehr. Die Abteilung wird geleitet von Madeleine. Aktuell haben wir 29 Mitglieder, bestehen 13 Kinder, 12 Erwachsene und 4 Helfer in der Versorgungsgruppe. Gruß aus Goldberg und herzlich willkommen.

0: Ja, aus Goldberg. Das liegt in Mecklenburg-Vorpommern. Habe ich gerade eben herausgefunden. Also, wie Sie ja eben auch schon gehört haben, die Spielmannszüge aus ganz Deutschland kommen wir jetzt hin, um, ich glaube, 80 Jahre den Ratzeburger Spielmannszug zu feiern. Also eine wunderschöne Jubiläumszahl. Und ganz in schwarz, aber, das muss man auch sagen, Schuhe in Neongrün. Aber das passt natürlich dazu, dass es natürlich eine Feuerwehrorganisation ist oder von der Feuerwehr organisiert. Und dafür, dass sie nach 2 Jahren neu gegründet wurden, finde ich, sind die A gut ausgestattet und B auch gut dabei. Finde ich sehr schön und auch wieder eine kleine Lüde, 6 Jahre und noch schön der kleine Lüde auch mit so einer kleinen Bauchtrommel. Ne, Bauchtrommel ist es nicht. Wie heißt es denn? Ja, so eine große Paukentrommel. 6 Jahre, ich bin mal mega groß, aber spielt schon sehr süß. Ich finde es schön, dass auch noch jüngere Leute da immer noch Spaß dran haben, bei sowas mitzumachen, weil sowas existiert ja auch schon ziemlich lange.
1: Das war gleichzeitig der Gruß aus dem Mecklenburger Land.
2: Entschuldigung.
1: Ich darf jetzt vorstellen den Spielmanns- und Fanfarenzug Blau-Weiß-Ostdorf. Dieser Fanfarenzug wurde 1974 als eigenständige Sparte innerhalb des TuS Ostdorf gegründet. Den TuS Ostdorf gibt es schon seit 1907. Seitdem hat der Spielmanns- und Fanfarenzug so einiges an Reisen unternommen. Nach Spanien zu Musikfesten. Sie haben gespielt St. Pauli-Landungsbrücken und 84 zum 10-jährigen Bestehen auf der Stollenparade in New York. Diese Gruppe hat sich vom TSV Ostdorf abgetrennt und ist als eigenständiger Verein jetzt unterwegs. 2004 mit der neuen Uniform und 2008 mit der Umstellung von Schiffchen auf diesen Hut. Das 40-Jährige und auch das 50-Jährige wurde richtig schön gefeiert als großes Musikfest mit vielen Gastvereinen. Sie spielen Repertoire, klassische Spielmannsmusik bis zu modernen Stücken. Und freuen Sie sich jetzt über den Spielmanns- und Fanfarenzug Blau-Weiß-Ostdorf.
0: Schöner Übergang. Kaum ist die Ansage vorbei, fangen sie an zu spielen. Sehr schön. Blau-Weiß-Ostdorf. Jetzt hoffen wir auch mal, dass sie auch in Blau-Weiß hier auftreten. Ich sehe sie noch nicht. Sie kommen gerade um die Ecke. Ah ja. Ja, sie kommen in Blau-Weiß. Blaue Jacken, weiße Hosen und Hüte. Ist bisher neben Kiel und ich und den mit der schönen grünen Flagge die einzigen, die Hüte haben. Und ich finde, man sollte mehr Hüte tragen. Ich glaube, Hüte sind einfach zu spät wieder modern geworden. Oder einfach gar nicht mehr modern geworden. Man sollte mehr Hüte tragen. Ich trage übrigens auch einen schönen grauen Filzhut. Glaube ich zumindest, dass es Filz ist. Darum geht's nicht. Ostdorf, oh ja. Und der Dirigent vorne, sehr schön dabei. Und diesmal sehr männlich dominiert. Und auch sehr, naja, vom Altersdurchschnitt eher so über 30. Aber unglaublich in Reihe. Uiuiui. Unglaublich in Reihe und Glied. Sehr schöner Auftritt. Und ich glaube, wir müssten auch schon fast durch sein, weil viel Platz ist tatsächlich nicht mehr. Hör noch mal kurz rein und dann geht's auch schon weiter mit dem nächsten Spielmannszug.

vollständige Angaben zu machen. Ich hatte ja gesagt, dass TuS Osdorf im Jahre 1907 gegründet wurde, der Stammverein. Aber gefolgt wird heute vom Schützenverein Hollenbeck von 1907 ebenfalls. Ihr passt gut zusammen. Und der nächste Musikzug wird erscheinen, der Musikzug Black Drummers. Sie wurden 1998 als Show- und Musikzug gegründet und treten seit 2011 unter diesem Namenzug auf und stehen für moderne, mitreißende Unterhaltungsmusik. Unter der Abteilungsleitung von Sabine Debel und der musikalischen Leitung von Justin heute und Betreuer dabei und sorgen für beste Stimmung. Sie spielen die größten Hits der 80er bis zu den neuen Chart-Hits. Viel Leidenschaft und starkes Gemeinschaftsgefühl begeistern. Und das ist etwas, was Sie auch für unser Publikum mitbringen wollen. Musik, Teamgeist, Freude. Herzlich willkommen, Black Drummers.

0: Ja, die nächsten. Und was ich hier auch wieder hervorheben muss, ist sehr bunt. Ne? Die meisten haben eher einheitliche Kleidung an, außer die, die es vergessen haben mitzubringen. Aber hier sieht man vor allem bunte Kleidung. Wenige Mitglieder, aber alle haben, fast alle haben verschiedene Farben an. Also sie haben sich auf ein paar geeinigt. Grün, blau, bisschen lila, bisschen, ja, so ein Weinrot wahrscheinlich. Ja, aber was hier natürlich besonders auffällt, das wurde natürlich auch eben auch gesagt, die spielen jetzt nicht diese klassischen Spielmannszuglieder, sondern natürlich bekannte Songs. Auch wenn ich dazu leider sagen muss, ich erkenne den Song gerade nicht. Was ein bisschen peinlich ist für mich persönlich, aber sieht sehr cool aus. Man sieht auch wieder, dass sie Spaß haben, vor allem die Drummer schon wieder, die wieder mit so einem kompletten Drumset rumlaufen. Die sind gut dabei. Ich versuche es zu erkennen. Ich tue es aber nicht. Also das sind wahrscheinlich so ein bisschen dann auch die, die eher dann so Fan-Favorites sind, eben weil sie Songs spielen, die sie hören. Das macht viel aus, tatsächlich. Wenn man Songs kennt, dann freut man sich immer sehr. Aber auch die anderen Songs waren natürlich genauso super. Jetzt ist der Platz langsam leer. Ich glaube, langsam kommen wir dem Ende entgegen. Mal gucken.
1: Ja, verehrte Gäste, und nun darf ich Ihnen ankündigen, den Spielmannszug Ratzeburg von 1946. Ja. Gegründet am 28.02.1946 im Seegarten in Ratzeburg. Das ist der Kleinbahnhof am Ende der Schrankenstraße unten im Kurpark. Zurzeit haben wir 35 aktive Mitglieder und insgesamt 80. Wir spielen Marschmusik, aktuelle Schlager bis hin zu Ballermannmusik. Und wir sind auch weit über die Grenzen von Schleswig-Holstein bekannt. Alles ist dabei, Flöten, Lyra, Percussions. Wir können also Spaß verbreiten. Und deshalb sind wir heute alle hier gefolgt. Wird der Spielmannszug, oder ihm folgt heute die Ratzeburger Schützengilde von 1541.

Ja, man merkt, die gute Laune ist da. Das Herzstück oder sagen wir auch einfach mal so ein bisschen die Hauptattraktion kommt jetzt an, nämlich natürlich Ratzeburgs eigener Spielmannszug. Und ich muss mich korrigieren, wir haben jetzt auf jeden Fall die größte Anzahl an Leuten und wir haben alles dabei. 6 Jahre bis 86, okay, vielleicht 86 oder 68, aber wir haben alles dabei. Vorneweg wieder eine sehr schöne Flagge mit Ratzeburgs Wappen. Hinten zwei Interessierte mit einem Handy. Aber die filmen wir das wahrscheinlich für Social Media oder so. Und ja, man merkt, Stimmung ist da. Alle sind da. Und wie mir gerade eben mitgeteilt wurde, gibt es gleich noch einen großen... oder viele große Songs. Bis 2:55 habe ich gehört, geht das hier. Ja, da gibt es jetzt einen Daumen hoch aus der Redaktion. Und ja, da gibt es noch ein paar schöne Songs. Die werdet ihr wahrscheinlich dann über Conny hören. Und ich werde so lange mal ein bisschen Pause machen, weil ich stehe hier gerade auf so einem Steinblock und das ist sehr ungemütlich. Aber ja, und dann gibt es später natürlich wieder Interviews mit ein paar Mitgliedern, falls wir welche erwischen, oder mit Passanten. Da versuchen wir so viel wie möglich ranzubekommen, damit ihnen auch nicht langweilig wird. Sie wollen ja auch was hören, noch heute. Deswegen verabschiede ich mich schon mal. Gleich gibt es noch ein bisschen Musik und dann hört man sich demnächst wieder.

Meine Damen und Herren, Sie sehen, von jung bis alt sind wir hier in den Musikzügen vereint. Damit diese Musiken eine Zukunft haben, kann ich immer dafür werben, unterstützt hier und auch zu Hause eure Vereine, die die Jugend aufnehmen und ihnen eine Zukunft bieten. Ein Hinweis, den Daniel vorhin schon mal gegeben hat, ich komme noch mal darauf zurück, hier im Petri-Forum an der Südseite des Marktes gibt es also Käffchen und Kuchen vom Sozialverband Deutschland. Die winken schon so freundlich raus. Ich gehe davon aus, da ist Törtchen über. Ja, danke. Dann der nächste Hinweis für die Musiken. Wir werden jetzt noch jeweils ein Stück spielen und beginnen mit dem ersten aufmarschierten Musikzug. Ihr seid dran. Bitteschön.

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Herren, das hätten Sie gerade sehen müssen. Die einen haben gespielt und die anderen haben mitgemacht. Das ist der richtige Applaus dafür. Und jetzt geht's weiter im Check.

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Ja, gerade ist ein bisschen Ruhe. Ich weiß nicht, was los ist. Die stehen hier alle noch und warten. Oh, der Spielmannshoch hat so ruhig, gibt ein Zeichen. Jetzt geht's los.

0: So, dann darf ich noch mal mitteilen, dass die Eurovisionssendung für Deutschland, Österreich, Schweiz und für Lübeck hier oben schon erstmal beendet ist. Für alle Musikzüge, Musikgeräte und Gerödel aufnehmen. Fahnen auf. Wir marschieren jetzt gemeinsam zum Festzelt und alle Besucher, die noch weiterhin Musik hören wollen, folgen lockig hinterher. Ich bedanke mich ganz herzlich, dass Sie hier waren, wünsche weiterhin noch viel Spaß. Nehmen Sie alles mit, was Sie hier an Gutem und Schönem gesehen und gehört haben. Dankeschön.
1: Ja, die einzelnen Vereine, die werden jetzt runtergehen ins Festzelt vorm Rathaus. Die Straße wird gerade gesperrt. Der Bus, glaube ich, darf noch durch. Und dann geht es hier auch los. Dann verlassen sie uns hier. Aber ich werde gleich noch mit unserem Bürgermeister Graf sprechen. Und ich werde auch, glaube ich, noch unseren Sprecher so rannehmen. Der eigentlich auch hier im Schützenverein ist. Herr Graf.
2: Ja, hallo Frau Hoffmann.
1: War gut?
2: Ja, super. Also es ist eine tolle Veranstaltung bei tollem Wetter. Also ich kann nur herzlichen Dank sagen an den Spielmann zu Ratzeburg. 80 Jahre, das Geburtstagsfest ist gelungen. Mein ganz besonderer Dank gilt natürlich dem zweiten Vorsitzenden, Daniel Wachholz. Der hat hier ganz viel Mühe auf sich genommen, dass das ein gelungenes Fest wurde. Vielen, vielen Dank im Namen aller Bürgerinnen und Bürger der Stadt Ratzeburg.
1: Sind ja doch einige Vereine weniger geworden. Aber das tut eigentlich nichts zur Sache, oder?
2: Nein, immer nach vorne gucken, aber das Positive sehen. Es ist ein gelungenes Fest, dass der ein oder andere Verein absagen musste. Das hatte immer individuelle Gründe, aber ich glaube, alle wären gerne hier gewesen. Es hat sich ja jedenfalls gelohnt, am Wochenende in Ratzeburg zu Gast zu sein.
1: Okay, jetzt geht die Musik wieder los. Die marschieren nämlich ab.

0: in der Zeit, wo die einzelnen Vereine runtermarschieren, kurz mal Herrn Malowski interviewen. Wie haben Sie sich darauf vorbereitet?
1: Gar nicht.
0: Wie üblich?
1: Wie üblich.
0: So wie ich auch immer.
1: Ja, ja.
0: Klasse.
1: Es ging ja nur darum, das zu moderieren und ich musste ja keine Leistung erbringen.
0: Haben Sie sehr gut gemacht.
1: Ich musste nicht weit springen, nicht hoch springen, also insofern alles schön.
0: Ja, ich muss aber mindestens einen Meter das Mikrofon nach oben halten, damit ich überhaupt den Mund erreiche von Herrn Banowski. Wir machen gleich weiter, wir lassen erst die Musik nochmal durchgehen.
1: Ja.

0: Es ist was ruhiger geworden, die Musik ist jetzt erstmal weg. Wie fanden Sie das Fest?
1: Ich fand das hervorragend. Es ist alleine schön, dass man in Ratzeburg so feiern kann, dass so ein Jubiläum wahrgenommen wird. 80 Jahre ist ja doch immerhin schon eine ganze Zeit.
0: Ja, das denke ich mir mal auch. Ich bedanke mich.
2: Gerne.
0: Wir sehen uns.
2: Wir sehen uns.
0: Ja, meine Damen und Herren, jetzt gehe ich mal zum zweiten Vorsitzenden. Ich werde mal einfach so mitmarschieren, dass ich mal da so durchkomme und ohne, dass ich jemanden zum Fallen bringe. Ja, ich gehe gerade und ich hoffe, dass mein Mikro soweit reicht. Lieber Daniel. Lieber Daniel. Danke für diese tolle Sache.
3: Gerne.
0: Du hast Pipi in den Augen.
3: Ja.
0: Warum?
3: Ist alles gut gelaufen.
0: Soll ich dich mal drücken?
3: Ja.
0: Komm her. Oh. Also meine Damen und Herren, er hat tatsächlich Pipi in den Augen. Ich glaube, das war ein Jahr Vorbereitung. Und jetzt fällt der ganze Druck ab.
3: Ja.
0: Bist du glücklich?
3: Ja.
0: Auch wenn so viele, viele Vereine abgesagt haben?
3: Alles gut. Wir haben das Beste draus gemacht. Also von daher
0: okay.
3: Sehr schön.
0: Also ich muss ganz ehrlich sagen, ich bedanke mich.
3: Ich bedanke mich
0: bei dir, bei deinem Verein. Und ich denke mir mal, unsere Zuhörer werden auch da ein Dankeschön sagen. Ich gehe jetzt noch mal rund. Vielleicht finde ich ja noch jemanden, der mit mir reden will. Möchten Sie ein paar Töne sagen?
4: Ja, warum denn nicht?
0: Ja.
4: Das war sehr, sehr, sehr schön. Das war für Ratzeburg sehr groß und wunderschön.
0: Okay, aber warum waren so viele, so wenig Ratzeburger da?
4: Ja, es ist halt leider öfters so. Aber dann sich beschweren, wenn nichts los ist, ne?
0: Dankeschön. Ja, meine Damen und Herren, ich weiß jetzt gar nicht, was ich machen soll. Ja, die Anmoderatorin. Ich weiß gar nicht, was ich groß machen soll. Ich schlender hier auf dem Platz. Der Platz ist plötzlich leer. Die Strandkörbe sind frei. Die meisten jedenfalls. Ich finde gar keinen mehr. Doch, da kommt mein Gesprächspartner.
5: Wir sehen uns auch mal wieder.
0: Wir haben uns gar nicht gesehen. Wie hat es dir denn jetzt gefallen?
5: Ich hab hier die ganzen Sachen hier kommentiert, also als sie hier aufgehört offen sind. Und habe ich gerade eben auch mal oben einen Kuchen gegessen mit Kerstin.
0: Ach so?
5: Ja, na klar.
0: Ja, und wo ist mein Kuchen?
5: Ja, du warst ja nicht da. Du kannst ja gleich einen Kuchen holen.
0: Einer, der arbeitet und einer, der Kuchen
5: ist. Nee, ich habe auch gearbeitet.
0: Ja, ganz toll. Ich habe also schon Lob gehört von dir. Ja. Wie fandest du denn das Musikfest?
5: Naja, wie fand ich's denn? Also der Prinz. Bitte. Achso, ja, natürlich. Ja. Also prinzipiell, ich fand's ja ganz schön, dass sie hier alle aufgekommen sind, hatten alle ihre Erzählungen, was da alle dabei war.
0: Ja, ich bin doch schon da dran.
5: Ihre Erzählungen, was da alle dabei war. Und was ich schön fand, gerade eben, als ich da oben gesessen habe, die hatten natürlich da ihre verschiedenen Lieder. Ein paar davon kannte man, ein paar davon nicht, aber da war einmal alles dabei, von oben bis unten. Jetzt sind die ja jetzt zum Westzelt marschiert und ja, im Großen und Ganzen war das ja ganz schön. Oder auch, okay, ja. So, meine Damen und Herren, wir einigen uns gerade ein bisschen. Es gibt ein kleines Telefonat. Ich hatte gerade Kuchen mit Kerstin. Kuchen mit Kerstin, das wäre eine Backsendung. Das wäre so eine Backsendung des ZDF, Kuchen mit Kerstin. Also darum geht es auch nicht. Aber ich stelle mich gleich mal ganz gekonnt an den Stand da und gucke mal, ob ich noch irgendwelche Passanten ranbekomme. Jetzt gebe ich das Mikrofon wieder.
0: Okay. Ja, meine Damen und Herren, der Parkplatz ist leer. Aber ich war ja am Freitag auch noch im Zelt und da ist etwas passiert. Ich muss euch ganz ehrlich sagen, da ist was richtig Geiles passiert. Ein hochoffizieller Heiratsantrag auf der Bühne von einem Maximilian an seinen Patrick in der Öffentlichkeit. Ich fand es super süß. Er hat sich getraut und die beiden werden sich wohl auch trauen. Und jetzt hören Sie einfach nochmal die Lübecker, wie heißen die?
5: Freibeuter.
0: Freibeutermucke, genau. Die machen wir jetzt. Die hören Sie sich an, die waren heute nicht dabei, aber ihr hört's jetzt. Viel Spaß.
6: 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Ja.
2: Ja. Ich werde erst kurz was auf Deutsch sagen und dann für dich auf Englisch, damit du das auch verstehst, was ich zu sagen habe. Es ist ja doch manchmal kommunikativ etwas schwierig, wenn man 5000 Sprachen zu Hause spricht. Natürlich ist es ganz wunderbar, hier dieses Fest zu begehen, 80 Jahre Spielmannszug, einem Hobby, dem man schon so lange beiwohnt, die einen sekundär sozialisiert haben, um am Fachterminus zu bleiben. Viele wissen, ich mag das. Aber mittlerweile werde ich primär zu Hause sozialisiert.
7: Naja.
2: Und jetzt wechsle ich ins Englische. 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

0: ich habe jetzt das Brautpaar vor uns. Sag mal, Maximilian, wie bist du auf diese blöde Idee? Nein, ich will gar nicht sagen blöde Idee, ich finde das eine geile Idee. Wie bist du auf die Idee gekommen, vor, ich weiß nicht wie viel 100 Leuten, einen Heiratantrag zu machen?
1: Naja, es ist so, wir feiern hier das 80-jährige Jubiläum des Spielmannszuges, dem ich jetzt schon so viele Jahre angehöre, was ja wie eine zweite Familie geworden ist. Und diesen Akt, dieses Fest, damit zu verbinden, was man liebt, die Musik, die Gemeinschaft und dann noch den richtigen Partner an seiner Seite, da habe ich mir gedacht, nee, das nutze ich einfach, die Gelegenheit. Und ja, so ist das zustande gekommen.
0: Okay, hast du Flattern in der Büchse gehabt?
1: Ich glaube, wenn man bei so einem Ereignis nicht aufgeregt wäre, dann wäre es auch keine wahre Liebe.
0: Okay, jetzt gehe ich mal zu dem anderen Bräutigam rüber. Mit meinem Englischen ist das nicht so gut. Du musst mir also auf Deutsch antworten. Wie hast du dich gefühlt?
2: Ich bin sprachlos, bis jetzt.
0: Du bist sprachlos? Ja. Aber glücklich.
2: Das war überraschend, ja. Glücklich ist sprachlos, aber das war die größte Überraschung in meinem Leben. So.
0: Okay, die größte Überraschung in deinem Leben.
2: Ja.
0: Ich habe gesehen, du hast geweint.
2: Ja.
0: Bist du so emotional? Bist du so ein emotionaler Mensch?
2: Scheiße nicht. Und ich habe mein... Normalerweise nicht, aber heute wow.
0: Heute wow.
2: Heute wow.
0: Heute wow. Ich wünsche euch beiden, ehrlich alles Glück der Erde.
1: Dankeschön.
2: Vielen lieben Dank.
0: Und ich hoffe, ich werde zur Hochzeit eingeladen.
1: Aber selbstverständlich.
0: Okay. Und das mache ich dann nicht im Radio.
1: Das kannst du entscheiden.
0: Okay, ich sehe euch beide wieder. Ich wünsche euch ehrlich alles Glück der Erde, ja?
2: Vielen lieben Dank.
0: Okay. Tschüss. Tschüss. Hi Leute, ich stehe jetzt hier vor dem gelben Rathaus, Freitagabend, und mir ist gerade zu Ohren gekommen, der junge Mann, der vor mir steht, heißt Kevin und der gehört zu einer ganz tollen Gruppe. Ich glaube, er stellt sich selber immer mal vor.
3: Hi liebe Leute, mein Name ist Kevin, ich bin jetzt 30 Jahre alt und ich bin der musikalische Leiter von Lübecks Freibeuter Mucke.
0: Freibeutermucke, was muss ich mir darunter vorstellen?
3: Verrückt, wild, nicht immer im Takt, aber einfach ein geiler Haufen.
0: Ein geiler Haufen, ja okay, also so seht ihr auch aus, ein geiler Haufen. Ihr macht ja die Mucke gleich hier und ihr seid eingeladen worden?
3: Wir sind eingeladen worden vom Ratzeburger Spielanzug, ja. Und wir sind tatsächlich sehr gerne hergekommen auf den Freitagabend, um auch einfach mit dabei zu sein bei der Party und bei dem großen Jubiläum.
0: Ja, ein großes Jubiläum. Ich freue mich, euch gleich zu hören. Ich danke dir, dass du dir die Zeit genommen hast. Kevin, wir hören uns gleich.
3: Wir hören uns. Dankeschön.
0: Okay, tschüss.

0: ja. Ja, ja, ja, ja. Ja, das waren die Freibeuter, meine Damen und Herren. Und jetzt, ich laufe jetzt hier so ein bisschen nochmal durch unsere Unterwohnung.
1: Also da muss ich mich mal einschalten. unser Moderator, der geht gerade mit dem Funkmikro durch das Gebäude hier im Petri-Forum in Ratzeburg und da scheint die Funkverbindung nicht ganz so toll zu sein. Ich werde das einfach jetzt überbrücken, indem ich ein bisschen schnacke. Mein Name ist Kerstin, ich habe hier ein bisschen die Technik gemacht heute für die 80-Jahr-Feier Spielmannszug Ratzeburg und ich warte jetzt quasi, dass ich den Fabian Strauß vorne auf dem Markt sehe, damit ich ihm ein Zeichen geben kann, dass er dann wieder, da ist er schon, er denkt, er ist noch on air. Ich schalte mal einfach dazu.
0: Unser Kabuff, da sieht man sie hinten und es ist einfach schön. Und es ist unglaublich, sich vorzustellen, dass hier gerade eben noch so viele Leute standen. Mehrere Spielmannszüge, alles voll. Ich habe mich hier auf einen kleinen Klotz gestellt und ja, dann für sie kommentiert. An der Stelle ein Bild können Sie auf Instagram sehen. Bei uns, beim Media Hub Lübeck müssten wir auf Instagram heißen. Und ja... Und da können Sie das Bild sehen, wie ich mich da reingestellt habe. So, ich stelle mich mal hier dazu. Hallöchen. Sie sind live zu hören. Haben Sie ein Problem damit?
2: Nein, nein.
0: Gar kein Problem. Dann ich würde gerne noch eine Cola für mich einmal, bitte.
3: Sagst du jetzt nur Cola, weil du live gehört bist? Oder
4: bist du on air?
0: Bitte?
4: Bist du on air?
0: Ich bin on air, ich bin live. Moin, Fabian.
4: Moin.
0: Christian.
4: Alles klar.
0: Bitte?
5: Das ist doch gar nicht an, das Ding.
0: Natürlich, klar. Wenn Sie da hinten gucken, da sind drei Leute, da hinten, da winken Sie. Das ist unsere Redaktion, da wird das vorbereitet. Da wird das alles vorbereitet. So, es geht natürlich auch so ein bisschen darum, wir müssen mal gucken. Sie haben jetzt hier zwangsweise alles mitbekommen.
5: Ja.
0: Aber die Veranstaltung generell, wie war das so für Sie?
6: Sehr laut. Also sehr laut, sehr ohrenbetäubend, aber war sehr schön. Also es war sehr schön mit anzusehen und mitzuhören. Gerade die ganzen verschiedenen Vereine, also die ganzen Kapellen, kommen ja von aus ganz Schleswig-Holstein kommen, ja. Und da war ja auch eine Gruppe, die kam aus Hessen.
7: Nordhessen, ja.
6: Nordhessen. Also die haben
7: Hessen leider schon abgereist.
6: Ja. Also es war ganz cool, sowas mitzuerlebt zu haben.
0: Sieht man jetzt natürlich auch nicht alle Tage und ihr heucht hier, man muss natürlich sagen, hier riesiger Marktplatz hier im Herzen Ratzeburg.

0: Geht die Zeit auch schnell und die Laune ist auch da, ne?
1: Was wird so am häufigsten gekauft hier?
2: Bier?
3: Würde ich sagen, ja.
2: Was wird hier? Bier, Fanta, nee, doch, ja, Fanta und Bier und Bier. So. Ja, schönes Ding. Ja, super. Ja, ich werde mich dann jetzt hier noch ein bisschen noch zu den Herrschaften gesellen und wir schalten dann erstmal wieder zurück. Er gibt erstmal noch ein bisschen Musik, vielleicht finde ich später noch jemanden, aber Conny möchte auch noch ein bisschen oben bei uns im Petri-Forum noch ein bisschen interviewen, weil ich es richtig im Kopf habe. Deswegen, ich verabschiede mich erstmal, vielleicht hören wir uns später nochmal und bis bald. Dankeschön.
4: Ja, danke Fabian. Wir saßen natürlich hier in unserem Studio und haben fürchterlich gelacht. Also das mit der Werbung, das muss er noch lernen, weil das heißt nämlich Gastronomie rechts und Gastronomie links. Aber das kriegt er noch mit. Ja, meine Damen und Herren, ich fand es unheimlich toll, was hier so abgegangen ist. Und ich bin jetzt noch im Petri-Forum, wo ja Kaffee und Kuchen ausgeteilt wurde, aber auch Wasser. Sehe ich gerade. Und hier wird richtig diskutiert. Ich weiß gar nicht, ob diskutiert wird über die Spielmannszüge. Diskutiert ihr gerade über die Spielmannszüge?
5: Wir haben gerade über unsere Behindertenparkplätze diskutiert.
4: Okay.
5: Unsere Spielmannszüge, alles war sehr schön, war super, was sie da heute gemacht. Doch, hat uns eigentlich gut gefallen. Ja, doch.
4: Was sagen Sie denn zu der Anwesenheit der Ratzeburger Bürger?
5: Wir hatten eigentlich gedacht, dass mehr da wären, mehr Interesse für so etwas ist.
4: Und wie ist Ihre Meinung dazu?
6: Ja, meine genau. Ich frage nicht, warum nicht so viele da sind. Also es hätten mehr sein können. Man hätte sich mehr gefreut darüber. Dann ist man was in Ratzeburg und dann kommt keiner so ungefähr. Ne?
4: Ja, alle schimpfen sie. Ist nichts los in Ratzeburg und wenn was los ist, passiert nichts. Ich weiß gar nicht, ob ich das sagen darf, aber ich habe kein Freibier. Ich habe nur Kaffee und Kuchen, ne? Ein bisschen Wässerchen, aber kein Freibier. Ich bedanke mich für eure Meinung. Sprecht weiter über die Parkplätze. Die sind wichtig. Die sind wichtig. Ja. Ja, kann ich verstehen. Kann ich verstehen. Ach, jetzt habe ich noch jemanden hier, der mit mir reden will oder auch nicht mit mir. Die laufen alle weg, die sind bekloppt, sind die. Als wenn da Dingen beißen würde. Sagen's, wie hat das gefallen?
7: War sehr schön. Viele Spielmannszüge, ja, war ein bisschen kurz.
4: Was heißt hier jetzt ein bisschen kurz? Das waren 10, 12 Spielmannszüge?
7: Ja, und dann hat jeder einmal kurz gespielt und dann sind sie gegangen. Irgendwie, das war kurzweilig. Also
4: ich könnte jetzt sagen,
7: Gefühl,
4: wo die weiterspielen. Die spielen nämlich unten am
7: genau,
4: Rathaus weiter.
7: Genau, da wollen
4: weiter.
7: Wir jetzt nämlich hin.
4: Da wollen die hin.
7: Da wollen wir
4: ja,
7: jetzt
4: dann
7: hin.
4: Aber zackig. Jetzt okay. Aber zackig. So, da kommt der Nächste.
8: Ja, hallo.
4: Und, wie hat's gefallen?
8: Mir hat's sehr gut gefallen. Vor allen Dingen, weil ich auch einige kenne aus dem Ratzeburger Spielmannszug. Und da wollte ich dabei sein, wenn sie ihr Jubiläum haben. Mhm. Und es war sehr schön, auch mit den anderen Spielmannszügen. Also so ein herrliches, schönes Fest.
4: Okay. Wollte ich gerade sagen, das Wetter war ja nun mal richtig spitzenmäßig. Kommen Sie aus Ratzeburg?
8: Ich komme aus Mecklenburg.
4: Aus Mecklenburg?
8: Mecklenburg, ja.
4: Aus Mecklenburg extra nach, also aus dem Osten, ne? Extra nach Ratzeburg, in das schöne Ratzeburg. Ich finde es gut. Ich weiß gar nicht, der Fabian ist immer noch da unten am Stand des Bieres. Ich hoffe, der kommt gleich nüchtern wieder rauf. Ne? Ich bedanke mich für das Gespräch. So, ich gehe jetzt mal hier rüber. Lalalala. Lalalala.
9: Na?
4: Alles gut?
9: Alles gut gelaufen, ja.
4: Habt ihr das mitgekriegt da unten?
9: Ja, wir haben alles mitgekriegt. War super.
4: War super?
9: Ja, super Stimmung. Hat uns gefallen.
4: Wo waren die Ratzeburger?
9: Die Ratzeburger kamen als Gast zum Schluss.
4: Nee, wo waren die Ratzeburger?
9: Ja, ich habe mich auch gewundert. Auch hier waren wenig erst. Aber weiß ich nicht, wo die geblieben sind.
4: Ich habe die ja alle nach oben geschickt.
9: Ach, du hast ja alle nach oben geschickt. Ach, deswegen, das ist doch super. Deswegen waren ja ein paar mehr.
4: Ja. Aber warum passiert es in Ratzeburg, wenn hier was ist, dass die alle nicht rauskommen?
9: Das verstehe ich auch nicht. Dann sind die vielleicht in einer anderen Stadt oder so. Keine Ahnung.
6: Das ist Ratzeburg, weil
3: die ganzen Beamten hier nämlich wohnen und du kriegst hier nichts auf Pötte.

0: Das war eine Aussage, würde ich mal ja. eben so sagen.
1: Das kann nur meine Frau gewesen sein.
0: Ja, ach, jetzt gehe ich mal rüber zu meiner Caro. Hallo, meine Süße.
2: Na? Alles gut bei dir?
3: Ja, bei uns ist alles gut.
2: Und wie fandest du die?
3: Ich fand es total schön. Es war sehr schön, das von hier oben zu beobachten, ohne viel Wetter. Und das bei einer Tasse Kaffee und einem Stück Kuchen. Das war super.
0: Gut. Wie hat dir die Musik gefallen?
3: Ich bin nicht die große Musikerin. Ich kann Musik immer nicht so gut beurteilen. Ich fand es sehr schön zuzuhören.
0: Ja.
3: Und es hat mir sehr gut gefallen, dass die so schön aufmarschieren und ihre netten Uniformen angezogen haben. Das war von hier oben sehr schön bunt zu beobachten.
0: Okay. Aber die Musik, die Stücke, die sie gespielt haben, die hast du also rausgehört?
3: Manche kann ich oder konnte ich erkennen, aber nicht lange nicht alle, nein.
0: Ach ja, ich weiß nicht, was hier los ist. Der eine ist Musikfreund, der andere ist kein Musikfreund. Ist ja nicht wahr. Ich glaube, ich gehe jetzt noch mal ins Studio.
4: Sind die heute unterwegs?
0: Irgendwas
4: fragt er.
0: Ja, ich stehe wieder im Studio und gucke so auf den Marktplatz und da ist nichts los. Da ist richtig tote Hose jetzt. Da stehen 1, 2, 3, 4 Mann am Bierstand. Und mein Fabian steht da auch. Ja. Er hat keinen Gesprächspartner, weil es ist ja nichts los. Meine Gesprächspartner hier sind auch schon alle durch. Ich finde es natürlich ein bisschen doof, aber ich könnte ja mal einfach gehässig sein. Ich könnte ja mal zu Kerstin gehen. Kerstin?
5: Ja, Conny?
0: Wie fandest du das denn? Also du hast das ja nun live mitgekriegt von hier oben. Bester Platz überhaupt, oder?
5: Ja, ich hatte so einen Panoramaplatz hier und habe die Technik gemacht und habe das sehr genossen. Also fand es cool. Bin eigentlich nicht so ein Spielmannszug-Fan, aber da waren doch ein paar Stücke bei, die kannte man natürlich.
0: Ja.
5: Und das war schön.
0: Ich muss ganz ehrlich sagen, das sind so, da kommen so, also wenn die alten Märsche so kommen, da kommen ja Kindheitserinnerungen hoch. Ist das bei dir auch so?
5: Weniger. Ich bin doch viel zu jung dafür, Conny.
0: Ach, du bist ja, stimmt ja. Wir beide sind ja 29.
5: Richtig.
0: Zusammen. Nein, alles gut. Aber ich fand es auch toll. Ich war ja nur auf der Treppe da beim Kreismuseum und hatte dann ja noch den Bürgermeister. Mhm. Und der Bürgermeister war, glaube ich, der Einzige, der immer mitgeklatscht hat.
5: Aha. Ja, ich konnte ihn leider nicht sehen. Der war so ganz weit links von mir.
0: Genau,
5: vom Fenster
0: genau.
5: aus habe ich nicht gesehen. Aber Conny, erzähl doch mal so ein bisschen, das sind ja 3 Tage jetzt gewesen, wo die gefeiert
0: das
5: haben.
0: Das war 3 Tage. Das waren ehrlich 3 wilde Tage. Das fing am Freitagabend um 18 Uhr an mit Reden. Dann war auch einer da gewesen.
5: Und wo hat das stattgefunden?
0: Die Einweihung war, also die Eröffnung war unten auf dem Markt, auf dem Rathausvorplatz.
5: Ja, okay.
0: Riesiges Zelt und so weiter und so fort. Es sind einige aus dem Spielmannszug, aus dem Ratzeburger Spielmannszug für 50 Jahre dabei sein geehrt worden.
5: Oha.
0: 50 Jahre im Spielmannszug. So alt sahen die noch gar nicht aus.
5: 50 Jahre Xylophon, das ist schon eine Leistung.
0: Ja, nicht nur Xylophon. Ich denke mir mal, ach, die spielen ja auch noch was anderes als Xylophon, ne? Oh ja, und dann ging das irgendwann um 21 Uhr hat Danny dann übernommen, Danny Wachholz. Der hat dann übernommen und hat gesagt, so, ich bin jetzt 25 Jahre dabei, nicht 80 Jahre, Spielmannszug-Geburtstag, sondern ich bin 25 Jahre dabei. Und dann ging da die Post ab, ne?
5: Ja.
0: Und gestern war also ehrlich, es war an der Schlosswiese was los gewesen, es war auf dem Marktplatz was los gewesen, es war bei der Armeos was los gewesen. Also in Ratzeburg war richtig was los, ja. Fand ich.
5: Jedenfalls. Kannst du jetzt noch mal sagen, wie viele Spielmannszüge insgesamt hier waren?
0: Oh, mit denen, die sich heute verabschiedet haben,
5: ja.
0: Heute Morgen schon und gestern schon. Ich glaube, es waren 15 oder 17, ich kann es dir gar nicht genau sagen. Aber heute waren ja leider schon einige abgereist. Hm. Aber es ist trotzdem ein tolles Teil gewesen. Und ich hoffe, dass ich den 90. Geburtstag mitkriege.
5: Aber selbstverständlich.
0: Den moderieren wir beide wieder, ne?
5: Genau.
0: Du, die Technik.
5: Dann sind wir weiterhin 29.
0: Psst. Genau. Nicht verraten.
5: Ja. Ja, das hat mir aber auch wirklich Spaß gemacht. Das war keine große Sache hier mit der Technik. Das hat alles funktioniert. Ich habe Funkmikros dabei gehabt mit Antennen. Das muss ich nochmal betonen, das ist ein kleiner Insider.
0: Ich wollte es nicht zur Sprache bringen.
5: Ja, und somit ja, ist das doch ein schöner Nachmittag gewesen.
0: Ja, es war ein toller Nachmittag. Ich bedanke mich bei dir für die Technik, dass du
5: gerne
0: da deinen Sonntag für geopfert hast. Ich danke auch den Andreas Sill für seine Anwesenheit und dass er den Sonntag hier verbracht hat. Ich danke und Fabian, der einfach noch da hinten am Bierstand steht. Ich hoffe, der kommt gleich nüchtern wieder rauf.
5: Ja, ja. Schau mal.
0: Und ich bedanke mich eigentlich bei unseren Zuhörern, dass sie so lange mitgemacht haben.
5: Ne? Genau, wir haben auch schon positive Resonanz zwischendurch mal gehabt, dass die Musik flott ist und toll.
0: Gut, das freut mich. Und ich denke mir mal einfach, wir hören uns dann nächste Woche Freitag wieder mit dem Bürgermeister Graf, den ich dann wieder ganz fiese Fragen stellen werde. Also bis dann, bleibt alle schön gesund.
5: Tschüss.

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1: Hallo Hörer, heute in dieser wettermäßig komischen Zeit, anstrengend durch die übermäßige Hitze, aber auch durch den Wechsel, will die Kulturzeit ihre grauen Zellen nicht fordern, sondern wir haben uns etwas herausgesucht, das beim Hören keine große Anstrengung erfordert. Es ist vielleicht die bekannteste Lausbubengeschichte in der Weltliteratur. Es ist die Geschichte von Tom Sawyer, die Abenteuer des Tom Sawyers. Die Abenteuer des Tom Sawyer, so lautet der genaue Titel. Der amerikanische Schriftsteller Mark Twain hat ihn im Jahre 1876, also vor 150 Jahren, veröffentlicht, natürlich in amerikanischem Englisch, aber zugleich gab es auch eine deutsche Übersetzung. Der Verlag wollte damit gleich eine größere Käuferschicht ansprechen. Tom Sawyer lebt in einer Kleinstadt im Süden der USA, im sogenannten Cajun Country, das zum Staat Louisiana gehört. Und beherrscht wird diese Gegend ganz stark von dem großen Strom von dem Mississippi. Aus dieser Gegend stammt auch der Autor der Geschichte, Samuel Langhorne Clemens. Nie gehört, aber vielleicht Mark Twain, denn diesen Namen hat er sich zugelegt. Er hat seine Kindheit und Jugend in dem kleinen Städtchen Hannibal am Missouri verbracht und hat schon früh eine große Leidenschaft für den Old Man River, für den Mississippi, entwickelt. So wurde er Schiffsjunge und Lotse. So wurde er für ein paar Jahre Schiffsjunge und Lotse auf einem dieser malerischen, großen Raddampfer auf dem Mississippi. Und wenn er die Wassertiefe messen sollte, rief er: zwei Faden oder Mark Twain. Dieser Ausruf gefiel ihm wohl so gut, dass er sich fortan Mark Twain nannte. Nette Geschichte, soll aber wahr sein. Er schrieb Geschichten, war journalistisch tätig und reiste viel, vor allem auch nach Europa. Seine langen Reisen schlugen sich in anekdotisch strukturierten, humorvollen Reisebüchern nieder. So wurde er durch seinen Humor, sein Lokalkolorit, seine Neigung zu skurriler Übertreibung der amerikanischen Gesellschaft, die er mit zunehmender Schärfe kritisierte, zu einem der bedeutendsten Vertreter des amerikanischen Realismus. Ein paar Jahre später, nach Tom Sawyer, schrieb er übrigens eine Fortsetzung, Die Abenteuer Huckleberry Finns, der ja der beste Freund von Tom Sawyer gewesen war. Noch etwas zum Lokalkolorit der Gegend, in dem die Geschichte von Tom Sawyer sich zugetragen hat. Hier im heißen Süden der USA lebte ein lustiges Völkchen. Eine französischstämmige Volksgruppe, die in einer kanadischen Provinz lebte, wurde 1755, nachdem Frankreich den siebenjährigen britisch-französischen Krieg verloren hatte. Die Bewohner gelangten in den Südstaaten der USA und nannten sich Cajuns. Sie hatten ihre leichtlebige, fröhliche Art, die den Franzosen eigen ist, mitgebracht. Und es gibt heute unzählige Bands, die diese Cajun Music spielen. Und jedes Wochenende gibt es Veranstaltungen, bei denen sich Jung und Alt erfreuen. Nun aber ein Beispiel dieser Cajun Music.

0: Es ist erstaunlich, dass diese Musik, die in unseren Ohren vielleicht eintönig klingt, die Menschen noch so begeistert. Vielleicht spielt die Tradition eine Rolle, die Erinnerung an die Zeit, als sie noch frei vor dem britisch-französischen Krieg in Kanada lebten. Einige von ihren Songs werden heute noch in französischer Sprache gesungen. Viele Bewohner sprechen heute noch neben Englisch auch Französisch. Auf YouTube, im Internet, kann man übrigens viel von dieser Cajun-Musik hören und die Leute tanzen sehen. Cajun schreibt man übrigens Cajun, C-A-J-U-N. Viele Cajun-Bands wurden gegründet, auch in Deutschland. Wir werden gleich ein Beispiel von einer Lüneburger Band hören, die 2012 in Mölln aufgetreten war. Aber nun zu Mark Twain und den Abenteuern von Tom Sawyer.
1: Aufgenommen von Ramona Deininger-Schnabel. Vorwort des Autors. Die meisten der hier erzählten Abenteuer haben sich tatsächlich zugetragen. Das eine oder das andere habe ich selbst erlebt, die anderen meine Schulkameraden. Huck Finn ist nach dem Leben gezeichnet, nicht weniger Tom Sawyer. Doch entspricht dieser nicht einer bestimmten Persönlichkeit, sondern wurde mit charakteristischen Zügen mehrerer meiner Altersgenossen ausgestattet und darf daher jenem gegenüber als einigermaßen kompliziertes psychologisches Problem gelten. Ich muss hier bemerken, dass zur Zeit meiner Erzählung vor 30 bis 40 Jahren unter den Unmündigen und Unwissenden des Westens noch die seltsamsten, unwahrscheinlichsten Vorurteile und Aberglauben herrschten. Obwohl dieses Buch vor allem zur Unterhaltung der kleinen Welt geschrieben wurde, so darf ich doch wohl hoffen, dass es auch von Erwachsenen nicht ganz unbeachtet gelassen werde, habe ich doch darin versucht, ihnen auf angenehme Weise zu zeigen, was sie einst selbst waren, wie sie fühlten, dachten, sprachen und welcher Art ihr Ehrgeiz und ihre Unternehmungen waren. Erstes Kapitel. Tom. Keine Antwort. Tom. Alles still. Soll mich doch wundern, wo der Bengel wieder steckt. Tom! Die alte Dame schob ihre Brille hinunter und schaute darüber hinweg. Dann schob sie sie auf die Stirn und schaute darunter weg. Selten oder nie schaute sie nach einem so kleinen Ding, wie ein Knabe ist, durch die Gläser dieser ihrer Staatsbrille, die der Stolz ihres Herzens war und mehr stilvoll als brauchbar. Sie würde durch ein paar Heerdringe ebenso viel gesehen haben. Unruhig hielt sie einen Augenblick Umschau und sagte, nicht gerade erzürnt, aber doch immer laut genug, um im ganzen Zimmer gehört zu werden. »Ich werde strenges Gericht halten müssen, wenn ich dich erwische. Ich werde...« Hier brach sie ab, denn sie hatte sich inzwischen niedergebeugt und stocherte mit dem Besen unter dem Bett herum. Und dann musste sie wieder Atem holen, um ihrem Ärger Ausdruck zu verleihen. Sie hatte nichts als die Katze aufgestöbert. »So ein Junge ist mir noch gar nicht vorgekommen.« Sie ging zur offenen Tür, blieb stehen und spähte zwischen den Weinranken und dem blühenden Unkraut, welche zusammen den Garten ausmachten, hindurch. Kein Tom. So erhob sie dann ihre Stimme und rief in alle Ecken hinein. »Tom! Tom!« Hinter ihr wurde ein schwaches Geräusch hörbar, und sie wandte sich noch eben rechtzeitig um, einen kleinen Burschen zu erwischen und an der Flucht zu hindern. »Also, da steckst du?« »An die Speisekammer habe ich freilich nicht gedacht. Was hast du denn da wieder gemacht, hä?«
2: »Nichts.«
1: »Nichts. Schau deine Hände an und deinen Mund. Was ist das?«
2: »Bei Gott, ich weiß es nicht, Tante.«
1: »Aber ich weiß es. Es ist Marmelade. Wie oft habe ich dir gesagt, wenn du über die Marmelade gingest, würde ich dich bläuen. Gib mir den Stock her.« Der Stock zitterte in ihren Händen. Die Gefahr war dringend. »Holla, Tante, sieh dich mal schnell um.« Die alte Dame fuhr herum und brachte ihre Röcke in Sicherheit, während der Bursche, den Augenblick wahrnehmend, auf den hohen Bretterzaun kletterte und jenseits verschwand. Tante Polly stand sprachlos und dann begann sie gutmütig zu lächeln. »Der Kuckuck hole den Jungen. Werde ich denn das niemals lernen? Hat er mir denn nicht schon Streiche genug gespielt, dass ich immer wieder auf dem Leim krieche? Aber alte Torheit ist die größte Torheit und ein alter Hund lernt keine neuen Kunststücke mehr. Ach, du lieber Gott, er macht jeden Tag neue, und wie kann jemand bei ihm wissen, was kommt? Es scheint, er weiß ganz genau, wie lang er mich quälen kann, bis ich dahinter komme, und ist gar zugerissen, wenn es gilt, etwas ausfindig zu machen, um mich für einen Augenblick zu verblüffen oder mich widerwillen lachen zu machen. Es ist immer dieselbe Geschichte. Und ich bringe es nicht fertig, ihn zu prügeln. Ich tue meine Pflicht nicht an dem Knaben, wie ich sollte, Gott weiß es. Spare die Rute und du verdirbst dein Kind, heißt es. Ich begehe vielleicht Unrecht und kann es vor mir und ihm nicht verantworten, fürchte ich. Er steckt voller Narrenspossen und allerhand Unsinn. Aber einerlei, er ist meiner toten Schwester Kind, ein armes Kind, und ich habe nicht das Herz, ihn irgendwie am Gängelband zu führen. Wenn ich ihn sich selbst überlasse, drückt mich mein Gewissen, und so oft ich ihn schlagen muss, möchte mir das alte Herz brechen. Nun mag's drum sein. Der weibgeborene Mensch bleibt halt sein ganzes Leben durch in Zweifel und Irrtum, wie die Heilige Schrift sagt, und ich denke, es ist so. Er wird wieder den ganzen Abend blinde Kuh spielen, und ich sollte ihn von Rechts wegen, um ihn zu strafen, morgen arbeiten lassen. Es ist wohl hart für ihn, am Samstag stillzusitzen, wenn alle anderen Knaben Feiertag haben. Aber er hasst Arbeit mehr als irgend sonst was, und ich will meine Pflicht an ihm tun, oder ich würde das Kind zugrunde richten. Tom spielte blinde Kuh und fühlte sich sehr wohl dabei. Zur rechten Zeit kehrte er ganz frech nach Hause zurück, um Jim, dem kleinen farbigen Bengel, zu helfen, noch vor Tisch das Holz für den nächsten Tag zu sägen und zu spalten. Und schließlich hatte er Jim die Abenteuer des Tages erzählt, während Jim 3/4 der Arbeit getan hatte. Toms jüngerer Bruder, oder vielmehr Halbbruder Sid, war bereits fertig mit seinem Anteil an der Arbeit, dem Zusammenlesen des Holzes. Denn er war ein phlegmatischer Junge und hatte keinerlei Abenteuer und kühne Unternehmungen. Während Tom nun seine Suppe aß und nach Möglichkeit Zuckerstückchen stahl, stellte Tante Polly allerhand Fragen an ihn. Arglistige und verfängliche Fragen, denn sie brannte darauf, ihn in eine Falle zu locken. Wie so viele gutherzige Geschöpfe bildete sie sich auf ihr Talent in der höheren Diplomatie nicht wenig ein und betrachtete ihre sehr durchsichtigen Anschläge als wahre Wunder inquisitorischer Verschlagenheit. »Tom«, sagte sie, »es war wohl ziemlich heiß in der Schule?«
2: »Ja.«
1: »Sehr heiß,
2: »Ja.«
1: »Hattest du nicht Lust, zum Schwimmen zu gehen?« Tom stutzte. Ein ungemütlicher Verdacht stieg in ihm auf. Er schaute forschend in Tante Pollys Gesicht, aber es war nichts darin zu lesen. So sagte er,
2: »Nein, das heißt nicht so sehr.«
1: Die alte Dame streckte ihre Hand nach ihm aus, befühlte seinen Kragen und sagte, »Jetzt, scheint mir, kann dir jedenfalls nicht mehr zu warm sein.« Auf diese Art, dachte sie, habe sie sich von der vollkommenen Trockenheit seines Kragens überzeugt, ohne ihre wahre Absicht von fern merken zu lassen. Aber Tom hatte trotzdem begriffen, woher der Wind wehte. So beeilte er sich wohlweislich, allen etwaigen Fragen zuvorzukommen. »Einige von uns haben sich den Kopf unter die Pumpe gehalten. Meiner ist noch feucht, fühl nur.« Tante Polly ärgerte sich, eine so wichtige Indizie übersehen zu haben. So hatte sie von vornherein ihre Waffen aus der Hand gegeben. Dann kam ihr aber ein neuer Gedanke. »Tom, du hast doch wohl nicht den Kragen, den ich dir an die Jacke genäht hatte, beim unter die Pumpe halten des Kopfes abgenommen? Mach doch mal die Jacke auf.« Toms Mienen hellten sich auf. Er öffnete seine Jacke. Sein Kragen saß ganz fest. »Wirklich? Na, ist gut, du kannst gehen. Ich hätte darauf geschworen, dass du im Wasser gewesen seist. Nun, dir geht es diesmal wie der gebrannten Katze. Ich habe dich zu Unrecht in Verdacht gehabt. Diesmal, Tom.« Sie war halb verdrießlich, so aus dem Felde geschlagen zu sein, und doch freute sie sich, dass Tom doch wirklich mal gehorsam gewesen war. Plötzlich sagte Sidney, »Ich habe aber doch gesehen, dass du seinen Kragen mit weißen Zwirn genäht hast, und jetzt ist er auf einmal schwarz?« »Freilich habe ich weißen genommen.« »Tom?« Aber Tom hatte sich schon aus dem Staube gemacht. »Na warte, Sidney, das sollst du mir büßen.« Damit war er aus der Tür. An einem sicheren Plätzchen beschaute Tom dann 2 lange Nadeln, welche unter dem Kragen seines Rockes steckten, die eine mit schwarzem, die andere mit weißem Zwirn. Sie allein hätte es nie gemerkt, dachte er, ohne diesen Sid. Einmal schwarzen, das andere Mal weißen, zum Teufel, ich wollte, sie entschied sich für einen, damit ich wüsste, woran ich wäre. Und Sid, na, seine Prügel sind ihm sicher. Wenn ich's nicht tue, soll man mir die Ohren abschneiden. Tom war kein Musterknabe, aber er kannte einen und hasste ihn von Herzen. Ein Augenblick und Tom hatte alle seine Kümmernisse vergessen. Nicht, dass sie auf einmal geringer geworden wären oder weniger auf dem Herzen des kleinen Mannes gelastet hätten, aber Tom hatte eine neue, wundervolle Beschäftigung und die richtete ihn auf und half ihm über alles hinweg. Für den Augenblick. Wie eben ein Mann alles Missgeschick beim Gedanken an neue Taten verschmerzt. Diese neue Beschäftigung war eine ganz neue Art zu pfeifen, die ihm irgendein Negerbengel vor kurzem beigebracht hatte und die jetzt ungestört geübt werden musste. Die wichtige Erfindung beruhte auf einem vogelartigen, schmetternden Triller mit gleichzeitigem, durch Zungenschlag hervorgebrachten Geschwindmarsch von Tönen. Der Leser weiß, wie man diese delikate Musik ausübt, oder er ist niemals jung gewesen. Tom hatte mit Fleiß und Aufmerksamkeit bald den Trick heraus und schlenderte den Mund voll Harmonie und Stolz im Herzen die Dorfstraße hinunter. Er fühlte sich wie ein Sterngucker, der ein neues Gestirn entdeckt hat. Nur, dass keines Sternguckers Freude und Genugtuung so tief und ungetrübt hatte sein können wie die Toms. Der Sommerabend war lang und noch hell. Plötzlich hörte Tom auf zu pfeifen. Ein Fremder stand vor ihm. Ein Bursche, kaum größer als er selbst. Eine neue Bekanntschaft, einerlei welchen Alters und Geschlechts, war in dem armseligen kleinen St. Petersburg schon ein Ereignis. Dieser Bursche war gut gekleidet, zu gut für einen Werktag. Sonderbar. Seine Mütze war zierlich, seine eng anliegende blaue Jacke neu und sauber, ebenso seine Hose. Er hatte Schuhe an und es war erst Freitag. Er hatte sogar ein Halstuch um, ein wahres Monstrum von einem Tuch. Überhaupt hatte er etwas an sich, was den Naturmenschen in Tom herausforderte. Je mehr Tom das neue Weltwunder anstarrte, umso mehr rümpfte er die Nase über solche Geziertheit und sein eigenes Äußere erschien ihm immer schäbiger. Beide schwiegen. Wollte einer ausweichen, so wollte auch der andere ausweichen, natürlich nach derselben Seite. So schauten sie lange einander herausfordernd in die Augen. Endlich sagte Tom, »Soll ich dich prügeln?« »Das möchte ich doch erst einmal sehen.«
2: »Das wirst du allerdings sehen.«
1: »Du kannst es ja gar nicht.«
2: »Wohl kann ich's, Pa.«
1: »Wohl kann ich's, nicht wahr?«
2: »Doch wahr.«
1: Eine ungemütliche Pause. Darauf wieder Tom.
2: »Wie heißt du denn?«
1: »Das geht dich nichts an, Straßenjunge.«
2: »Ich will dir schon zeigen, dass mich's was angeht.«
1: »Na, warum tust du's dann nicht?«
2: »Wenn du noch viel sagst, tu ich's.«
1: »Viel, viel, viel. So, nun tu's.«
2: »Ach, du hältst dich wohl für mehr als mich. Wenn ich nur wollte, könnte ich dich mit einer Hand unterkriegen.«
1: »Na, warum tust du's denn nicht? Du sagst nur immer, dass du's kannst.«
2: »Wenn du frech wirst, tu ich's.«
1: »Ah, das kann jeder sagen.«
2: »Du bist wohl was Rechtes, du Windhund.«
1: »Was du für einen dummen Hut aufhast.«
2: »Wenn er dir nicht gefällt, kannst du ihn ja herunterschlagen. Schlag ihn doch runter, wenn du ein paar Ohrfeigen haben willst.«
1: »Lügner, Selbstlügner, Prahlhans, du bist ja zu feig.«
2: »Ach, mach, dass du weiterkommst.«
1: »Du, wenn du noch lange Blödsinn schwatzt, schmeiß ich dir einen Stein in den Kopf.«
2: »Na, so wag's doch.«
1: »Ich tu's auch.«
2: »Warum tust du's denn nicht? Du sagst es ja immer nur. Tu's doch mal, du bist ja zu bange.«
1: »Ich bin nicht bange.«
2: »Natürlich bist du bange.«
1: »Nicht wahr?«
2: »Doch wahr.«
1: Wieder eine Pause. Beide starren sich an, gehen umeinander herum und beschnüffeln sich wie junge Hunde. Plötzlich liegen sie in schönster Kampfstellung Schulter an Schulter. Tom schrie, »Scher dich fort!«
2: »Fällt mir gar nicht ein.«
1: »Fällt mir auch nicht ein.« So standen sie. Jeder einen Fuß als Stütze zurückgestellt, aus aller Kraft aneinander herumschiebend und sich wütend anstarrend. Aber keiner konnte dem Gegner einen Vorteil abgewinnen. Von diesem stillen Kampf, heiß und atemlos, hielten beide gleichzeitig inne. Und Tom sagte,
2: »Du bist doch ein Feigling und ein Aff obendrein. Ich werd's meinem großen Bruder sagen, der kann dich mit dem kleinen Finger verhauen. Und ich werd's ihm sagen, dass er's tut.«
1: »Was schert mich dein Bruder? Ich habe einen Bruder, der noch viel stärker ist als deiner. Der wirft deinen Bruder über den Zaun da.« Beide Brüder waren natürlich durchaus imaginär.
2: »Das lügst du.«
1: »Das weißt du.« Tom zog mit dem Fuß einen Strich durch den Sand und sagte,
2: »Komm herüber und ich hau dich, dass du liegen bleibst.«
1: Sofort sprang der andere hinüber und sagte herausfordernd,
2: »So, nun tu's.«
1: »Mach mich nicht wütend, rate ich dir.«
2: Bei einem Deuker für 2 Penny würde ich's wirklich tun. Im nächsten Augenblick hatte der feine Junge ein 2-Penny-Stück aus der Tasche geholt und hielt es Tom herausfordernd vor die Nase. Tom schlug es ihm aus der Hand. Im nächsten Augenblick rollten beide Jungen im Schmutz, ineinander verbissen wie 2 Katzen. Und während ein paar Minuten rissen und zerrten sie sich an den Haaren und Kleidern, schlugen und zerkratzten sich die Nasen und bedeckten sich mit Staub und Ruhm. Plötzlich klärte sich die Situation und aus dem Kampfgewühl tauchte Tom empor, auf dem anderen reitend und ihn mit den Fäusten traktierend. »Sag, genug!« Der Bengel setzte seine krampfhaften Bemühungen, sich zu befreien, fort, vor Wut schreiend. »Sag, genug!« und Tom prügelte lustig weiter. Schließlich stieß der andere ein halb ersticktes »Genug« hervor. Tom ließ ihn aufstehen und sagte, »So, nun weißt du's. Das nächste Mal sieh dich besser vor, mit wem du anbindest.« Der Fremde trollte sich, den Staub von den Kleidern schlagend, schluchzend, sich die Nase reibend, von Zeit zu Zeit sich umsehend, um Tom zu drohen, dass er ihn das nächste Mal verhauen werde, worauf Tom höhnisch lachte und seelenvergnügt nach Hause schlenderte. Und sobald er den Rücken gewandt hatte, hob der andere einen Stein auf, zielte, traf Tom zwischen die Schultern und rannte davon mit der Geschwindigkeit einer Antilope. Tom verfolgte den Verräter bis zu dessen Wohnung und fand so heraus, wo er wohne. Als tapferer Held blieb er dann herausfordernd eine Zeit lang an einem Zaun stehen, um zu warten, ob der Feind es wagen werde, wieder herauszukommen. Aber der Feind begnügte sich, ihm durch die Fenster Gesichter zu schneiden und hütete sich, den neutralen Boden zu verlassen. Schließlich erschien des Feindes Mutter und nannte Tom ein schlechtes, lasterhaftes, gemeines Kind und jagte ihn davon. So ging Tom also fort, aber er sagte, er hoffe, den Feind doch noch einmal zu erwischen. Er kam ein bisschen spät nach Hause und indem er behutsam in das Fenster kletterte, deckte er einen Hinterhalt in Gestalt seiner Tante. Und als sie den Zustand seiner Kleider sah, war ihr Entschluss unumstößlich gefasst, ihn am Samstag in strenge Haft zu nehmen und ordentlich schwitzen zu lassen. 2. Kapitel. Samstagmorgen war gekommen und es war ein heller, frischer Sommermorgen und sprühend von Leben. Jedes Herz war voll Gesang und wessen Herz jung war, der hatte ein Lied auf den Lippen. Freude glänzte auf allen Gesichtern und die Lust zu springen zuckte in aller Füßen. Die Akazien blühten und ihr süßer Duft erfüllte die Luft. Cardiff Hill in der Nähe des Hauses und dasselbe überragend, war von Grün bedeckt und war gerade entfernt genug, um wie das gelobte Land träumerisch, ruhevoll und unberührt zu erscheinen. Tom erschien auf der Bildfläche mit einem Eimer voll Farbe und einem großen Pinsel. Er überblickte die Umzäunung und aller Glanz schwand aus der Natur und tiefe Schwermut bemächtigte sich seines Geistes. 30 Yards lang und 9 Fuß hoch war der unglückliche Zaun. Das Leben erschien ihm traurig, er empfand sein kleines Dasein als Last. Seufzend tauchte er den Pinsel in den Topf und strich einmal über die oberste Planke, wiederholte die Operation und nochmals und verglich das kleine gestrichene Stückchen mit der unendlichen, noch zu erledigenden Strecke und hockte sich entmutigt auf einen Baumstumpf. Jim kam mit einem Zinneimer aus der Tür, Buffalo Gals singend. Wasser von der Pumpe zu holen, war Tom bisher immer als eine der unwürdigsten Verrichtungen erschienen. Jetzt schien es ihm anders. Er sagte sich, dass er dort Gesellschaft finden werde. Weiße, Mulatten und Neger, Knaben und Mädchen traf man immer dort, die, bis sie an die Reihe zu pumpen kamen, herumlungerten, irgendein Spiel trieben, sich zankten, prügelten und Wetten anstellten, und dann überlegte er, dass die Pumpe zwar nur 150 Yards entfernt sei, Jim trotzdem aber nie unter einer Stunde brauchte, um einen Eimer Wasser zu holen. Und dann auch noch gewöhnlich geholt werden musste. Er sagte also, »Du, Jim, ich will Wasser holen, wenn du inzwischen anstreichen willst.« Jim schüttelte den Kopf und antwortete, »Es geht nicht, Master Tom. Alte Dame sagen mir zu gehen und holen Wasser und nix aufhalten mit irgendwem. Sie sagen, sie wissen, dass Master Tom werden versuchen zu gewinnen, mich zu streichen. Und so sie sagen, Jim zu gehen nach sein eigenes Geschäft und nix zu streichen. Ach was, Jim, lass sie nur reden. So macht sie's immer. Gib mir nur den Eimer, du sollst sehen, ich bin gleich wieder da. Sie braucht's ja nicht zu wissen. »Nein, Master Tom, ich nix tun. Alte Dame wollen ihm Kopf abreißen, wenn er tut, so sicher, Master Tom.« »Sie?
1: Sie kann ja gar nicht schlagen. Sie fährt einem mit dem Fingerhut über den Kopf. Und wer macht sich daraus was? Ihre Worte sind gefährlich. Ja, aber sagen ist doch nicht tun, wenn sie nur nicht so viel dabei weinen wollte. Du, Jim, ich geb dir auch eine Murmel. Oder eine Glaskugel. Jim begann zu schwanken. Eine weiße Glaskugel, Jim. Und horch mal, was für einen schönen Klang hat sie. Ach, seien das schöne, wunderschöne Glaskugel. Aber Master Tom, ich hab so furchtbare Angst vor alte Dame. Aber Jim war auch nur ein Mensch. Diese Verführungskünste waren zu stark für ihn. Er setzte seinen Eimer hin und griff nach der Kugel. Im nächsten Augenblick sauste er die Straße hinunter mit seinem Eimer und einem Schreckensschrei. Tom arbeitete mit Vehemenz und Tante Polly, einen Pantoffel in der Hand und Triumph im Auge, kehrte vom Felde zurück. Aber Toms Energie hielt nicht lange an. Er begann an all die Streiche zu denken, die er für heute geplant hatte, und sein Kummer wurde immer größer. Bald würden seine Spielgefährten frei und sorglos vorbeikommen, um auf alle möglichen Expeditionen auszugehen, und die würden ihre Witze reißen über ihn, der da stand und arbeiten musste. Der bloße Gedanke daran brannte wie Feuer. Er kramte seine weltlichen Schätze aus und hielt Herschau. Allerhand selbst erfundenes Spielzeug, Murmel und Plunder. Genug, um sich einen Arbeitstausch zu erkaufen, aber nicht genug, um dadurch auch nur für eine halbe Stunde die Freiheit zu bekommen. So steckte er seine armselige Habe wieder in die Tasche und gab den Gedanken auf, einen Bestechungsversuch bei den Jungen zu machen. Mitten in diese trüben und hoffnungslosen Betrachtungen kam plötzlich ein Einfall über ihn. Durchaus kein großer, glänzender Einfall. Er nahm seinen Pinsel wieder auf und setzte ruhig die Arbeit fort. Ben Rogers erschien in Sicht, der Junge aller Jungen, der sich über alle lustig machen durfte. Bens Gang war springend, tanzend, hüpfend, Beweis genug, dass sein Herz leicht und seine Gedanken und Pläne großartig waren. Er knupperte an einem Apfel und ließ ein langes, melodiöses Ho-ho hören, gefolgt von einem gegrunzten Ding-Dong-Ding, Ding-Dong-Dong, denn er war in diesem Augenblick ein Dampfboot. Als er näher kam, mäßigte er seine Geschwindigkeit, nahm die Mitte der Straße, bog nach Steuerbord über und legte elegant und mit vielem Geschrei und Umstand bei, denn er vertrat hier die Stelle des Big Missouri und hatte 9 Fuß Tiefgang. Er war Dampfboot, Kapitän, Bemannung zugleich und sah sich selbst auf der Kommandobrücke stehend, Befehle gebend und ihre Ausführung überwachend. Stopp! Ling, ah, ling, ling! Die Hauptroute war zu Ende und er wandte sich langsam einem Nebenarme des Flusses zu. Stopp! Zurück! Ling, ah, ling, ling! Seine Arme sanken ermüdet herunter. Steuerbord wenden! Ling, ah, ling, ling! Sein Arm beschrieb jetzt große Kreise, denn er stellte ein Rad von 40 Fuß Durchmesser dar. Backbord zurück, Linga, Ling, Ling, Tschu, Tschu, Tschu. Wieder beschrieb der Arm, diesmal der linke, gewaltige Kreise. Steuerbord Stopp, Linga, Ling, Ling, Backbord Stopp, Halt, langsam überholen, Linga, Ling, Ling, Tschu, Tschu, Tschu. Heraus mit dem Tau dort, lustig, hoho, heraus damit. Hey, wird's bald? Ein Tau dort um den Pfeiler. So, nun los, Jungs, los. Maschine Stopp, Linga, Ling, Ling. Tschu, tschu, tschu, tschu, lässt den Dampf ausströmen. Tom war ganz vertieft in seine Anstreicherei. Er merkte nichts von der Ankunft des Dampfbootes. Ben blieb einen Moment stehen, dann sagte er, oho, Strafarbeit, Tom, hä? Keine Antwort. Tom überschaute seine Arbeit mit dem Auge eines Künstlers. Dann machte er mit dem Pinsel noch einen eleganten Strich und übte wieder Kritik. Ben rannte zu ihm hin. Tom wässerte der Mund nach dem Apfel, aber er stellte sich ganz vertieft in seine Arbeit. Ben sagte, hallo, alter Bursche, Strafarbeit, was? Ach, bist du's, Ben, ich hatte dich nicht bemerkt. Weißt, ich geh grad zum Schwimmen. Würdest du denn gern mitgehen können? Aber natürlich, bleibst du lieber bei deiner Arbeit, nicht? Tom schaute den Burschen erstaunt an und sagte, was nennst du Arbeit? Na, ist das denn keine Arbeit? Tom betrachtete seine Malerei und sagte nachlässig, na, vielleicht ist das Arbeit, oder es ist keine Arbeit. Jedenfalls macht es Tom Sawyer Spaß. Na, na, du willst doch nicht wirklich sagen, dass dir das da Spaß macht? Der Pinsel strich und strich. Spaß? Warum soll's denn kein Spaß sein? Kannst du vielleicht jeden Tag einen Zaun anstreichen? Ben erschien die Sache plötzlich in anderem Licht. Er hörte auf, an seinem Apfel zu knuspern. Tom fuhr mit seinem Pinsel bedächtiger hin und her und hin und her, hielt an, um sich von der Wirkung zu überzeugen, half hier und da ein bisschen nach, prüfte wieder, während Ben immer aufmerksamer wurde, immer interessierter. Plötzlich sagte er, »Du Tom, lass mich ein bisschen streichen.« Tom überlegte, war nahe daran einzuwilligen, aber er besann sich. »Nee, nee, ich würde es herzlich gern tun, Ben, aber Tante Polly gibt so viel gerade auf diesen Zaun, gerade an der Straße, weißt du. Aber wenn's der schwarze Zaun wäre, wär's mir recht und ihr wär's auch recht. Ja, sie gibt schrecklich viel auf diesem Zaun, deshalb muss ich das da sehr sorgfältig machen. Ich glaub, von 2000 Jungen ist vielleicht nicht einer, der es ihr recht machen kann, wie sie's haben will.« »Na, wirklich? Du, gib her, nur mal versuchen, nur ein klein bisschen versuchen. Ich würde dich lassen, wenn's meine Arbeit wäre, Tom.« »Ben, ich würd's wahrhaftig gern tun, aber Tante Polly, weißt du, Jim wollt's auch schon tun, aber sie ließ ihn nicht. Sid wollte es tun, aber sie ließ es ihn auch nicht tun.« »Na, siehst du wohl, dass es nicht geht, wenn du den Zaun anstreichest und es passiert was, Ben?« »Ach, Unsinn. Ich will so vorsichtig machen, nur mal versuchen, wenn ich dir den Rest von meinem Apfel gebe.« »Na dann, nee, Ben, tu's nicht. Ich hab solche Angst.« »Ich geb dir den ganzen Apfel.« Tom gab mit betrübter Miene den Pinsel ab, innerlich frohlockend, und während der Dampfer Big Missouri in der Sonnenhitze arbeitete und schwitzte, saß der Künstler, ausruhend, auf einem Baumstumpf im Schatten des Zaunes, schlug die Beine übereinander, verzehrte seinen Apfel und grübelte, wie er noch mehr Unschuldige zu seinem Ersatz anlocken könne. Opfer genug waren vorhanden. Jeden Augenblick schlenderten Knaben vorbei. Sie kamen, um ihn zu verhöhnen und blieben, um zu streichen. Nach einiger Zeit war Ben müde geworden. Tom hatte als nächstes Billy Fisher ins Auge gefasst, der ihm eine tote Ratte und eine Schnur, um die Ratte darin durch die Luft fliegen zu lassen, anbot. Und von Johnny Miller bekam er eine gut erhaltene Sackpfeife und so immer weiter, stundenlang. Und als der Nachmittag halb vergangen war, war aus dem armen, verlassenen Tom vom Morgen ein buchstäblich in Reichtum schwimmender Tom geworden. Er besaß außer den angeführten Sachen 12 Murmel, ein Stück eines Brummeisens, ein Stück blau gefärbtes Glas zum Durchschauen, eine Spielkanone, ein Messer, das gewiss nie jemand Schaden getan hatte oder jemals tun konnte, ein bisschen Kreide, einen Glasstöpsel, einen Zinnsoldaten, den Kopf eines Frosches, 6 Feuerschwärmer, ein Kaninchen mit einem Auge, einen Messing-Türgriff, ein Hundehalsband, aber kein Hund, den Griff eines Messers, 4 Orangenschalen und einen kaputten Fensterrahmen. Er hatte einen sorglosen, bequemen, lustigen Tag gehabt, eine Menge Gesellschafter und der Zaun hatte eine dreifache Lage Farbe bekommen. Wäre nicht der Zaun jetzt fertig gewesen, Tom hätte noch alle Jungs des Dorfes bankrott gemacht. Tom dachte bei sich, die Welt wäre schließlich doch wohl nicht so buckelig. Er war, ohne es selbst recht zu wissen, hinter ein wichtiges Gesetz menschlicher Tätigkeit gekommen, das nämlich das, um jemand, groß oder klein, nach etwas lüstern zu machen, es nur nötig ist, dieses etwas schwer erreichbar zu machen. Wäre er ein großer und weiser Philosoph gewesen, gleich dem Verfasser dieses Buches, er würde jetzt begriffen haben, dass, was jemand tun muss, Arbeit, was man freiwillig tut, dagegen Vergnügen heißt. Er würde ferner verstanden haben, dass künstliche Blumen machen oder in der Tretmühle ziehen, Arbeit ist, Kegel schieben aber oder den Mont Blanc besteigen, Vergnügen. Es gibt reiche Engländer, die einen Viererzug 20 bis 30 Meilen in einem Tage laufen lassen, weil dieser Spaß sie einen Haufen Geld kostet. Würden sie aber dafür bezahlt werden, so würden sie es als Arbeit ansehen und darauf verzichten.
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Drittes Kapitel. Tom präsentierte sich Tante Polly, welche in einem gemütlichen, zugleich als Schlaf-, Frühstücks- und Speisezimmer dienenden Raum am offenen Fenster saß und fleißig mit Handarbeit beschäftigt gewesen war. Die balsamische Sommerluft, die vollkommene Ruhe, Blumenduft und Summen der Bienen, alles hatte seine Wirkung geübt. Sie war über ihre Beschäftigung eingenickt. Sie hatte nur die Katze zur Gesellschaft gehabt, und die schlief in ihrem Korbe. Die Brille hatte sie, Tante Polly, zur Vorsicht auf ihren grauen Kopf weiter hinaufgeschoben. Sie mochte geglaubt haben, Tom sei längst wieder flüchtig geworden und wunderte sich nun, ihn ungeniert neben sich sitzen zu sehen. »Darf ich jetzt spielen gehen, Tante?« fragte Tom unschuldig. »Was? Schon wieder? Was hast du denn heute getan?« »Alles fertig, Tante.« »Tom, lüg nicht, ich glaub's nicht.« »Ich lüge aber nicht, Tante, es ist alles fertig.« Tante Polly setzte kein besonderes Vertrauen in seine Beteuerung. Sie ging hinaus, um selbst zu sehen, und sie wäre zufrieden gewesen, hätte sie 20% von Toms Worten wahr gefunden. Als sie sah, dass wirklich der ganze Zaun gestrichen und nicht nur leicht gestrichen, sondern gründlich und mehrfach mit Farbe bedeckt und noch ein Stück Boden obendrein eine Farbschicht abbekommen hatte, war ihr Erstaunen unaussprechlich. Sie sagte, »Na, das hätte ich nicht für möglich gehalten. Ich sehe, Tom, du kannst arbeiten, wenn du willst.« Und dann dämpfte sie das Kompliment, indem sie hinzufügte, »Aber es ist mächtig selten, dass du willst. Leider. Ist gut, geh jetzt und spiel. Schau aber, dass du in einer Woche spätestens wieder hier bist, oder ich hau dich.« Sie war so überrascht durch den Glanz seiner Heldentat, dass sie ihn in die Speisekammer zog und einen auserwählten Apfel hervorsuchte und ihn ihm gab, mit dem salbungsvollen Hinweise darauf, wie getane Arbeit jeden Genuss erhöhe und veredle, wenn sie fleißig, ehrlich und ohne Kniffe und Betrügerei getan werde. Und während sie mit einer passenden Bibelstelle schloss, hatte er ein Stück Kuchen stibitzt. Dann hüpfte er davon und sah Sid gerade die Außentreppe hinaufklettern, die auf einen Hinterraum im zweiten Boden führte. Erdklumpen waren genug vorhanden, und im nächsten Moment sauste eine ganze Menge durch die Luft. Sie fielen wie ein Hagelwetter um Sid herum nieder. Und bevor Tante Polly ihre überraschten Lebensgeister sammeln konnte und zu Hilfe eilen, hatten 6 oder 7 Geschosse ihr Ziel erreicht und Tom war über den Zaun und davon. Es war zwar eine Tür in demselben, aber wie man sich denken kann, hatte Tom es viel zu eilig, um da durchzugehen. Er fühlte sich erleichtert, nun er sich mit Sid wegen dessen Verrates auseinandergesetzt und ihm eine tüchtige Lektion gegeben hatte. Tom umging einen Häuserblock und gelangte in eine schlammige Allee, die zu Tante Pollys Kuhstall führte. Tom machte sich schleunigst aus dem Gebiet, wo Gefangenschaft und Strafe drohten, und strebte dem öffentlichen Spielplatz des Dorfes zu, wo sich 2 feindliche Truppen von Knaben Rendezvous geben sollten, nach vorhergegangener Verabredung. Tom war der Anführer der einen. Sein Busenfreund Joe Harper kommandierte die andere. Diese beiden großen Generale ließen sich nicht herab,

0: selbst zu kämpfen, das schickt sich für den großen Haufen, sondern saßen zusammen auf einem Hügel und leiteten die Operationen durch Befehle an die Unterführer. Toms Armee gewann einen großen Sieg nach einer langen, hartnäckigen Schlacht. Dann wurden die Toten beerdigt, die Gefangenen ausgetauscht, die Bestimmungen für das nächste Zusammentreffen getroffen und der Tag dafür festgesetzt, worauf sich die Armeen in Kolonnen formierten und zurückmarschierten. Tom marschierte allein nach Haus. Als er an dem Hause des Chef Thatcher vorbeikam, sah er im Garten ein unbekanntes Mädchen, ein liebliches, kleines, blauäugiges Geschöpf mit hellem, in zwei Zöpfen gebundenem Haar, weißem Sommerkleid und gestickten Höschen. Der ruhmreiche Held fiel ohne einen Schuss getan zu haben. Eine gewisse Amy Lawrence war mit einem Schlage aus seinem Herzen verstoßen und ließ nicht einmal eine Erinnerung darin zurück. Er hatte sie bis zum Wahnsinn zu lieben geglaubt. Seine Liebe war ihm als Anbetung erschienen. Und nun zeigte es sich, dass es nur eine schwache, unbeständige Neigung gewesen sei. Er hatte durch Monate um sie geseufzt. Sie hatte seine Liebe vor kaum einer Woche erst mit ihrer Gegenliebe belohnt. Er war vor kurzen 7 Tagen noch der glücklichste und stolzeste Bursche der Welt gewesen. Und jetzt, in einem Augenblick, war sie gleich irgendeiner beliebigen Fremden, der man flüchtig begegnet ist, aus seinem Herzen verschwunden. Er betrachtete diesen neuen Engel mit glänzenden Augen, bis er merkte, dass sie ihn entdeckt habe. Dann stellte er sich, als wisse er gar nichts von ihrer Anwesenheit, und begann dann, nach rechter Jungensmanier, sich zu spreizen, um ihre Bewunderung zu erregen. Diese Torheiten trieb er eine Weile, schielte dann hinüber und sah, dass das kleine Mädchen sich dem Hause zugewandt hatte. Tom kletterte auf den Zaun und balancierte oben herum, machte ein trübseliges Gesicht und hoffte, sie werde sich dadurch zu längerem Verweilen bewegen lassen. Sie blieb auch einen Augenblick stehen. Dann ging sie weiter der Tür zu. Tom stieß einen tiefen Seufzer aus, als sie die Türschwelle betrat, aber seine Mienen hellten sich auf, leuchteten vor Vergnügen, denn sie hatte in dem Moment, ehe sie verschwand, ein Stiefmütterchen über den Zaun geworfen. Tom rannte herzu und blieb dicht vor der Blume stehen, beschattete seine Augen und schaute die Straße hinunter, als hätte er dort etwas von größtem Interesse entdeckt. Dann nahm er einen Strohhalm auf und begann ihn auf der Nase zu balancieren, indem er den Kopf zurückwarf. So, sich rechts und links drehend, kam er der Blume immer näher. Schließlich ruhte sein bloßer Fuß darauf, seine Zehen nahmen sie auf und er hüpfte mit seinem Schatz davon und verschwand um die nächste Ecke. Aber nur für eine Minute, bis er die Blume unter seiner Jacke versteckt hatte, auf seinem Herzen oder auch auf dem Bauche, denn er war in der Anatomie nicht sehr bewandert und durchaus nicht kritisch. Dann kehrte er zurück, lungerte auf seinem Zaun herum und ließ seine Augen nach ihr herumspazieren, bis die Nacht anbrach, aber die Kleine ließ sich nicht wieder sehen. Tom tröstete sich mit dem Gedanken, dass sie hinter irgendeinem Fenster gestanden und von seinen Aufmerksamkeiten Notiz genommen habe. Endlich ging er nach Hause, den Kopf voll angenehmer Vorstellungen. Während des ganzen Abendessens war er so geistesabwesend, dass sich seine Tante wunderte, was in ihn gefahren sein könne. Er bekam wegen seiner Beschießungshitze Schelte und schien sich weiter gar nichts daraus zu machen. Er versuchte seiner Tante vor der Nase Zucker zu stehlen und bekam was auf die Finger. Er sagte, »Tante, du schlägst Sid nie, wenn er sowas macht.« »Na, Sid treibt's auch nicht so arg wie du. Du würdest den ganzen Tag im Zucker sein, wenn ich nicht aufpasste.« Gleich darauf ging sie in die Küche und Sid, auf seine Unverletzlichkeit pochend, griff nach der Zuckerdose mit einer Selbstüberhebung gegen Tom, die diesem unerträglich dünkte. Aber Sids Finger glitten aus und die Zuckerdose fiel auf den Boden und zerbrach. Tom war außer sich vor Vergnügen, so außer sich, dass er sogar seine Zunge im Zaum hielt und verstummte. Er nahm sich vor, kein Wort zu sagen, auch nicht, wenn seine Tante wieder hereinkomme. So lange, bis sie frage, wer dieses Verbrechen begangen habe. Dann wollte er es sagen und niemand auf der Welt würde so glücklich sein wie er, wenn dieser Musterknabe auch einmal was auf die Pfoten bekam. Er war so voll Erwartung, dass er sich kaum zurückhalten konnte, als die alte Dame dann kam und vor den Scherben stand und Zornesblitze über den Rand ihrer Brille schleuderte. Er sagte zu sich, jetzt kommt's, und im nächsten Augenblick zappelte er auf dem Fußboden. Eine drohende Hand schwebte über ihm, um ihn nochmals zu treffen. Tom brüllte, halt, halt, warum prügelst du mich? Sid hat sie zerbrochen. Tante Polly hielt erschrocken inne und Tom sah sofort, dass sich das Mitleid bei ihr zu regen begann. Aber sie sagte nur, auf, Ich denke, bei dir schadet kein Schlag. Du hast manches auf dem Kerbholz, wofür du keine Prügel bekommen hast. Dann aber empfand sie doch Reue und hätte gerne etwas Liebevolles, Versöhnendes gesagt. Aber sie dachte, das könne als Zugeständnis ihres Unrechts gelten und dadurch würde die Disziplin leiden. So schwieg sie und ging betrübten Herzens ihren Geschäften nach. Tom verkroch sich in einen Winkel und wühlte in seinen Leiden. Er wusste, dass seine Tante innerlich vor ihm auf den Knien lag und er fühlte wilde Genugtuung bei diesem Gedanken. Er würde sich nichts merken lassen und nicht dergleichen tun. Er wusste, dass liebevolle Blicke auf ihm ruhten, aber er spielte den Gleichgültigen. Er stellte sich vor, wie er krank oder tot daliege und seine Tante händeringend über ihm, um ein verzeihendes Wort bettelnd, aber er würde sich abwenden und sterben, ohne das Wort zu sagen. Was würde sie dann wohl empfinden? Dann wieder sah er sich vom Fluss nach Hause getragen, tot, mit triefenden Haaren, steifen Gliedern und für immer erstarrtem Herzen. Oh, wie würde sie sich über ihn werfen, wie würden ihre Tränen fließen und wie würde sie zu Gott flehen, ihn ihr wiederzugeben, und sie würde ihn nie, nie wieder misshandeln. Aber er würde kalt und blass daliegen und sich nicht regen, ein kleiner Märtyrer, dessen Leiden für immer zu Ende sind. So schraubte er seine Gefühle durch eingebildetes Elend künstlich in die Höhe, dass er fast daran erstickt wäre. Er war so leicht gerührt. Seine Augen schwammen in einem trüben Nebel, welcher zu Tränen wurde, sobald er blinzelte und herabrann und von der Spitze seiner Nase troff. Und solche Wollust bereitete ihm sein Kummer, dass er sich nicht um die Welt von irgendjemand hätte trösten oder aufheitern lassen. Er war viel zu zart für eine solche Berührung mit der Außenwelt. Und als seine Cousine Mary nach einem eine ganze Woche lang Besuch auf dem Lande lustig und guter Dinge hereinhüpfte, sprang er auf und schlich in Einsamkeit und Kälte zu einer Tür hinaus, während sie Gesang und Sonnenschein zur anderen hereinbrachte. Er vermied die Orte, an denen sich seine Freunde herumzutreiben pflegten, und suchte vielmehr trostlos verlassene Gegenden, die mit seiner Stimmung mehr im Einklang wären. Ein Holzfloß auf dem Flusse lud ihn ein, er setzte sich ans äußerste Ende und versenkte sich in die traurige Eintönigkeit um ihn her und wünschte nichts anderes als tot und ertrunken zu sein, aber ohne vorher einen hässlichen Todeskampf durchmachen zu müssen. Danach zog er seine Blume hervor. Sie war zerknittert und verwelkt und erhöhte noch das süße Gefühl der Selbstbemitleidung. Ob sie Mitleid mit ihm haben würde, wenn sie wüsste, würde sie weinen und sich danach sehnen, die Arme um ihn zu schlingen und ihn wieder zu erwärmen, oder würde sie sich gleich der übrigen Welt kalt abwenden? Dieses Bild schien ihm so rührend, dass er es sich immer und immer wieder ausmalte und ausschmückte, bis er es greifbar vor sich sah. Schließlich stand er seufzend auf und schlich in die Finsternis hinaus. Um 9:30 oder 10 Uhr gelangte er in die Straße, in welcher die angebetete Unbekannte wohnte. Er blieb einen Augenblick stehen. Kein Ton traf sein lauschendes Ohr. Aus einem Fenster des zweiten Stockes fiel ein schwacher Lichtschimmer. War dieser Raum durch ihre Anwesenheit geheiligt? Er erkletterte den Zaun und bahnte sich seinen eigenen Weg durch das Buschwerk, bis er unter dem Fenster stand. Lange und aufmerksam spähte er hinauf. Dann legte er sich auf die Erde nieder, die Hände über der Brust gefaltet und in den Händen seine arme, verwelkte Blume. Und so wollte er sterben draußen in der kalten Welt, kein Dach über sich, ohne eine freundliche Hand, die ihm den Todesschweiß von der Stirne wischen würde, ohne ein mitleidiges Gesicht, das sich, wenn der Todeskampf kam, über ihn beugen würde, und würde sie wohl eine Träne weinen? Über seinen armen, toten Leib würde es ihr wehtun, ein blühendes, junges Leben so grausam geknickt, so nutzlos vernichtet zu sehen? Das Fenster ging auf. Eines Dienstmädchens misstönende Stimme entweihte die stille Ruhe und ein Strom Wasser überschüttete die Überreste des Märtyrers. Halb erstickt sprang unser Held auf, prustend und sich schüttelnd. Ein Wurfgeschoss durchsauste die Luft, ein unterdrückter Fluch, das Klirren einer zerbrochenen Fensterscheibe und eine kleine, unbestimmte Gestalt kroch über den Zaun und verschwand in der Dunkelheit. Nicht lange danach, als Tom bereits zum Schlafengehen entkleidet, seine durchnässten Sachen beim Schein eines Talglichtes besichtigte, erwachte Sid. Er wollte seine Glossen dazu machen, hielt es aber doch für besser zu schweigen, denn aus Toms Augen schossen Blitze. Tom kroch ins Bett, ohne sich lange mit Beten aufzuhalten, und Sid merkte sich das gehörig, um gelegentlich Gebrauch davon zu machen. Viertes Kapitel. Die Sonne ging über einer ruhigen Welt auf und schien über das Dorf wie ein Segensspruch. Nach dem Frühstück hielt Tante Polly Hausandacht. Sie begann mit einem aus den kräftigsten Bibelstellen bestehenden, mit ein bisschen eigenen Gedanken verbrämten Gebet. Und von dieser Höhe aus gab sie ein grimmiges Kapitel des mosaischen Gesetzes zum Besten, wie vom Sinai herab. Danach gürtete Tom, um diesen Ausdruck zu gebrauchen, seine Lenden und machte sich ans Werk, sich seine Bibelverse einzutrichtern. Sid hatte die natürlich schon am Tage vorher gelernt. Tom brachte es mit Aufbietung aller Energie auf 5 Verse, die er aus der Bergpredigt gewählt hatte, da er keine kürzeren finden konnte. Nach einer halben Stunde hatte Tom eine unbestimmte allgemeine Idee von seiner Lektion. Weiter kam er nicht, denn seine Gedanken spazierten durch das ganze Gebiet menschlichen Denkens und seine Finger hatten allerhand zerstreuende Nebenbeschäftigungen. Schließlich nahm Mary sein Buch, um ihn zu überhören, und er machte krampfhafte Anstrengungen, um seinen Weg durch den Nebel zu finden. Selig sind die, die da arm sind. Ja, arm sind. Selig sind, die da arm sind, im Geiste. Im Geiste. Selig sind, die da arm sind im Geiste, denn ihrer selig sind, die da arm sind im Geiste, denn ihrer ist das Himmelsreich. Selig sind, die da Leid tragen, denn
1: Warum sagst du mir es nicht, Mary? Sei doch nicht so ekelig. Ach, Tom, du armer, dickköpfiger Kerl, ich quäl dich ja nicht. Das fällt mir gar nicht ein. Du musst dich halt noch mal dahinter setzen. Nur nicht mutlos, Tom, du wirst es schon zwingen. Und wenn du's kannst, Tom, geb ich dir ganz, ganz was Schönes. Na also, sei ein braver Junge. Meinetwegen, du, Mary, was ist das denn? Jetzt noch nicht, Tom, wenn ich sag, ist's was Schönes, dann ist's was Schönes. Da hast du recht, Mary. Na also, ich werd's noch mal tun. Und er machte sich nochmal darüber und unter den doppelten Ansporn der Neugier und der Erwartung des Gewinnes machte er sich mit solcher Vehemenz darüber, dass er einen schönen Erfolg hatte. Mary gab ihm ein nagelneues Taschenmesser, 12½ Pence mindestens im Wert. Ein Schauer des Entzückens fuhr ihm durch die Glieder. Es ist wahr, zum Schneiden war das Messer nicht gerade zu brauchen, aber es war ein echtes Barlow und von unaussprechlicher Pracht, und wenn unter den Burschen des Wild West die Behauptung aufgestellt worden ist, dieses Messer trage seine Bezeichnung als Waffe durchaus zu Unrecht, so ist das eine kolossale Lüge. So ist's, mögen Sie sagen, was Sie wollen. Tom versuchte, die Tischkante damit anzuschneiden und war eben in voller Tätigkeit, als man ihn abrief, um zur Sonntagsschule Start zu machen. Mary gab ihm einen Zinneimer und Seife und er ging zur Tür hinaus und setzte den Eimer auf eine kleine Bank. Dann tauchte er die Seife ins Wasser und legte sie daneben, krempelte sich die Ärmel auf, ließ das Wasser auslaufen, ging in die Küche zurück und begann, hinter der Tür sich das Gesicht mit dem Tuch eifrig abzutrocknen. Aber Mary entriss ihm das Tuch und sagte, »Schämst du dich nicht, Tom? Du sollst nicht immer so schlecht sein. Ein bisschen Wasser schadet dir wahrhaftig nicht.« Tom war einen Augenblick in Verwirrung. Der Eimer wurde wieder gefüllt und diesmal blieb er eine Weile darüber gebeugt stehen, Mut sammelnd. Ein tiefer Seufzer und los. Als er dann wieder in die Küche zurückkam, beide Augen geschlossen und nach dem Tuch griff, tropften Schmutz und Wasser von seinem Gesicht herunter, ein ehrenvolles Zeichen seines Mutes. Aber als er hinter dem Tuche wieder auftauchte, sah er durchaus noch nicht einwandfrei aus. Das reine Gebiet hörte an Mund und Ohren auf. Jenseits dieser Linie breitete sich eine undurchdringlich schwarze Fläche bis in den Nacken aus. Mary nahm ihn jetzt in die Mache, und als sie mit ihm fertig war, sah er wie ein tadelloser Gentleman aus, fleckenlos und mit hübschen Sonntagslocken in gleichmäßiger Verteilung. Er selbst hasste diese Locken von Herzen und versuchte, sie auf den Kopf niederzubürsten, denn er hielt Locken für weibisch und sie erfüllten sein Leben mit Bitterkeit. Dann kam Mary mit einem Anzuge, den er während 2er Jahre nur an Sonntagen getragen hatte und der allgemein nur als die anderen Kleider bezeichnet wurde, woraus man auf den Stand seiner Garderobe schließen kann. Das Mädchen schubste ihn noch ein bisschen zurecht, nachdem er sich selbstständig angezogen hatte. Sie verlieh ihm einen gewissen, ganz ungewohnten Schein von Zierlichkeit, zog den Hemdkragen herunter, bürstete ihn ab und krönte ihn mit seinem farbigen Strohhut. So sah er außerordentlich sanftmütig und behaglich aus. Und er fühlte sich auch so. Sein Widerwillen gegen ganze und saubere Kleider war unverwüstlich. Er hoffte, Mary werde wenigstens die Stiefel vergessen, aber diese Hoffnung wurde zunichte. Sie bestrich sie, wie es sich gehört, mit Talg und brachte sie ihm. Jetzt verlor er die Geduld und sagte, er solle immer tun, was er nicht möchte. Aber Mary sagte überredend, »Na komm, Tom, sei ein braver Bursche.« So fuhr er brummend in seine Stiefel. Mary war bald fertig und die drei Kinder gingen zur Sonntagsschule, ein Ort, der Tom gründlich verhasst war. Aber Sid und Mary gingen sehr gern hin. Die Zeit der Sonntagsschule war von 9 bis 9:30 Uhr. Dann kam der Gottesdienst. Zwei der Kinder blieben stets mit Vergnügen zur Predigt da, das dritte blieb auch, ja, aber aus anderen Gründen. Die hochlehnigen, schmucken Kirchenstühle konnten über 300 Personen fassen. Das Gebäude selbst war klein, vollgestopft mit einer Art fichtenem Kasten als Turm darauf. An der Tür blieb Tom ein bisschen zurück und hielt einen sonntäglich gekleideten Kameraden an. »Sag, Bill, hast du ein gelbes Billett?«
2: »Ja.«
1: »Was willst du dafür haben?«
2: »Was willst du geben?«
1: »Ein Stück Zuckerstange und einen Angelhaken.
2: Zeig her.«
1: Tom zeigte seine Tauschobjekte. Sie waren befriedigend und das Geschäft wurde gemacht. Dann erhandelte Tom einige blaue und rote Zettel gegen ähnliche Kleinigkeiten. Er stellte die anderen Jungen, wie sie ihm in den Weg kamen, und verkaufte, indem er Zettel der verschiedenen Farben dagegen kaufte. Dann ging er in die Kirche, inmitten eines Schwarmes geputzter, lärmender Knaben und Mädchen, schlängelte sich auf seinen Platz und fing mit dem ersten besten Streit an. Der Lehrer, ein würdiger, bejahrter Mann, trat dazwischen. Dann wandte er sich einen Augenblick um. Und Tom riss einen Knaben in der vorderen Bank an den Haaren und war vertieft in sein Buch, als der Knabe herumfuhr. Darauf stach er einen anderen mit einer Nadel, dieser schrie auf und Tom erhielt abermals einen Verweis. Toms ganze Klasse war eine Musterklasse, nach seinem Muster, unruhig, vorlaut und lärmend. Als es ans Aufsagen der Lektion ging, wusste nicht ein einziger seine Verse gründlich, alles stümperte und war unsicher. Indessen, sie kamen durch und jeder erhielt seine Bestätigung in Form eines blauen Zettels. Jeder mit einem Bibelspruch darauf, jeder solcher Zettel galt für 2 aufgesagte Verse.
3: Damit beenden wir den ersten Teil unserer Lesung. Sie wird am Donnerstag, dem 9. Juli um 9 Uhr vormittags und am Sonntag, dem 12. Juni um 17 Uhr wiederholt. Das war eine Sendung der Kulturzeit aus Ratzeburg. 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Auf Wiederhören.
4: Ja. Für die nun folgende Sendung ist Sandra Klinge aus Lübeck verantwortlich, ne?
5: Wie geht's? Wollen Sie mit mir singen? Wollen Sie mit mir einen guten Abend verbringen? Ja? Kommen Sie mit mir.

0: Mo Vibes, the soul of the city is back. Nach einer kleinen Pause, die wir ja...
1: Einer Zwangspause.
0: Ja, wegen
1: Wasser im... Tank. Wasser auf dem Rasen, ne?
0: Ja, das war genau. Wir wollten ja live senden und es kam dann nicht so gut mit dem Wetter und deswegen haben wir die Sendung dann abgesagt. Aber dafür sind wir hier wieder live im Studio mit...
1: Sandy Who
0: and Mr. Mo Vibes himself. Und ihr seid bei der Sendung Cover Lover und ihr werdet hier ein Original und von uns herausgesuchtes Cover hören. Und wir werden starten mit einer Band, die Sandy irgendwo gefunden hat.
1: Ja, und zwar habe ich sie gefunden, weil ich gesucht habe. Nein, also das war mal eine Band von Pete Townshend praktisch ins Leben gerufen. Thunderclap Newman, eine kurzlebige britische Rockband. Sie wurde 1968 von Pete Townshend gegründet. Er hatte auch E-Bass gespielt. Aufgelöst haben sie sich schon 1971 und sie hatten einen Song, der Nummer 1 der britischen Charts wurde, Something in the Air. Aber da die Band praktisch nur ein Kunstprojekt war von Pete Townshend und ohne ihn nicht existieren konnte, löste sie sich auch gleich wieder auf nach ihrem Nummer 1 Hit.
0: Und das hört ihr hier bei Cover Lover, das Original von Sandy Who vorgestellt. Ja, Technik, jetzt funktioniert's.

0: Mo Vibes Cover Lover, Something in the Air. Und zwar jetzt Grüße von uns hier aus dem Studio live an Michi, Dennis, Sascha und Anja. Anja, und zwar deswegen, weil Sandy dazu nämlich ein Cover rausgesucht hat. Und wir wissen, dass du, glaube ich, diese Frau total cool findest.
1: Ja, ich habe das Cover rausgesucht, das die Eurythmics 1999 aufgenommen haben. Die Eurythmics 1981 gegründet, aufgelöst 2000, bestand aus den Mitgliedern David A. Stewart und Annie Lennox. Und Song ab.
0: Jetzt hier bei Coverlover.

Mo Vibes Cover Lover mit Cindy Who and Mr. Mo Vibes. Ihr bekommt hier das Original und gerade hörtet ihr das Cover zu Something in the Air. Und der nächste Song, den ich raushauen möchte, ist der, der eigentlich in die vorletzte Woche passte, nämlich Summer in the City. Und das ist ein Song von den Lovin' Spoonful. Und die haben tatsächlich 1966 im Juni diesen Song rausgebracht. Und dort war eine Jahrhunderthitze in den Staaten. Und deswegen passte der Song super gut und ist tatsächlich auf Platz 401 der 500 besten Chart-Songs des Rolling Stones gelandet, hat sich 1,8 Millionenfach verkauft. Und das ist natürlich eine irre Zahl, denn wenn man da mal überlegt, das sind Tonträger gewesen, die physisch waren, also nicht wie jetzt auf Spotify oder sonstigen Plattformen, die es so gibt. Und daraus erkennt man eigentlich mal, was wirkliche Granaten der Musikgeschichte waren. Und die hört ihr jetzt mit dem Song Summer in the City, das Original von The Lovin' Spoonful, hier bei Mo Vibes Cover Lover.

Mo Vibes, Coverlover, Summer in the City, das Original von The Loving Spoonful. Und das Ding ist knallerhaft 60 Jahre alt. Und zwar erschienen am 4.7.1966. War 15 Wochen auf Platz 1 der deutschen Charts. Und das ist natürlich in den 60ern, wie gesagt, Platten in echt gekauft. Und dann sozusagen 15 Wochen lang auf Platz 1 sich halten. Das ist schon eine große Hausnummer. Und gecovert haben die Nummer auf jeden Fall The Marmalades, B.B. King, Quincy Jones, The Drifters, David Essex, The Stranglers, Joe Jackson, Stax und Manfred Earth, Man's Earth Band. Und einen habe ich jetzt vergessen, den werden wir nämlich jetzt spielen. Und alles Weitere zu ihm gleich nach dem Song. Hier kommt die Coverversion von Isaac Hayes.

0: Warum schreibt man da nicht ein eigenes Lied, bevor man so ein schönes Lied so vermatscht und so ein Miami Vice Matsch daraus macht? Verstehe ich nicht.
1: Liebe Leute, zum ersten Mal haben wir in dieser Sendung einen Dissens. Diese Nummer ist von Isaac Hayes so cool umgeschrieben worden, dass endlich mal aus einem Original ein Cover wurde, das sich komplett anders anhörte. Aber ich werde euch nachher noch eins vorstellen. Für mich ist es eine coole Version, muss ich einfach mal so sagen. Denn als es geschrieben worden ist, gab es in der Szene bzw. in der Zeit wirklich andere Versionen, die waren schlechter, muss ich wirklich sagen. Und die Nummer ist klassisch aus den 90ern, 95. Und da hat er einfach das eingesetzt, was er über Stax, wo er groß geworden ist, natürlich mitgenommen hat. So ein bisschen dann weiterentwickelt. Früher war es dann eben eher ein bisschen weniger funkig, poppig, sage ich mal. Und zwar hat er mit Größen zusammengearbeitet, wie zum Beispiel Sam & Dave, Otis Redding, Wilson Pickett, David Porter, und war in der Szene der Blaxploitation-Filme richtig, richtig gut und groß unterwegs und hat 1971 tatsächlich zum Chef-Film den Soundtrack geschrieben und den Titelsong und wurde damit eigentlich sehr, sehr erfolgreich. Und hat auch in einem Film der 80er die Klapperschlange mitgewirkt und war da der Gegner.
0: Die Klapperschlange.
1: Nein, da doch, du hast recht, er war die Klapperschlange zu der Zeit. Und deswegen einer der Großen, der 1942 geboren wurde und 2008 in den Himmel der Großen aufgestiegen ist und mit seiner Bass-Bariton-Stimme natürlich außergewöhnlich war. Und schaut euch gerne alte Fotos von ihm aus den 70ern aus an. Da sieht man wirklich, dass er I'm Black, I'm Proud mit James Brown eigentlich und dann im Grunde genommen vorher war Martin Luther King ja groß unterwegs, das vollzogen hat. Und das ist so eine gewisse Größe in dem Bereich der Gleichberechtigung, sage ich mal. Aber wir haben Gleichberechtigung auch in England gehabt, in der Phase, wo man anders war.
0: Jetzt meinst du, soll ich was sagen, oder? Nein? Jetzt hören wir mal zur Abwechslung einen guten Song, und zwar God Save the Queen von den Sex Pistols, 1977, eine schöne Punknummer. Und der Anlass dieser Nummer war das silberne Thronjubiläum von Königin Elisabeth damals. Und der Inhalt des Songs, das ist die harte Kritik am Königshaus. Und deswegen wurde der Song auch im BBC-Radio verboten damals. Und Song ab.

0: Mo Vibes, Cover Lover, die Punk-Sendung hier live im Radiostudio, moderiert von Sandy Hu und Mr. Mo Vibes. Und Sandy Hu hat jetzt nochmal was zu den Sex Pistols.
1: Ja, wen hatten wir denn vor kurzem gerade gesehen im Mojo Club? Kannst du dich noch daran erinnern?
0: Mojo Club ist ja so eine Soul-Einrichtung.
1: Weißt du nicht mehr?
0: Nee.
1: Weiß. Das soll ich dir jetzt glauben. Dann denk mal ganz scharf nach. In der Zwischenzeit hören wir das Cover, das kommt von den Bollock Brothers, ist auch eine englische Punkband, gegründet 1979 in London. Und deren Markenzeichen ist der Sprechgesang oder war der Sprechgesang vom Gründer Shock MacDonald. Der Song, der ist von 1983 von ihrem Album Nevermind the Bollocks 1983, auf dem sie das komplette Album der Sex Pistols neu einspielten. Ja, und der Shock MacDonald, der verstarb 2025 bei einem Badeunfall in Irland.
0: Und war der Bruder von Old MacDonald aus demselben Song.
1: Hier von der für Farm.
0: Euch. Hier für euch Save the Queen. Oh, live sogar von den Bollock Brothers.

0: Erste jetzt oder nach, der schöne Ape-Man. An alle Affen da draußen. Hier jetzt die Information zu der Band.
1: Ja, das war Ape-Man von den Kings 1970. Und der Song kletterte in Großbritannien damals auf Platz 5 der Charts. Und der wurde von Ray Davis geschrieben. Der Song handelt davon, dass Ray halt gerne ein Affe wäre, auf Bäumen sitzen möchte und Bananen essen.
0: Das wäre ja eigentlich eine coole Nummer mittlerweile, weil wir waren jetzt so ein bisschen im Urlaub und eigentlich könnten wir jetzt auf dem Baum sitzen und eigentlich nur...
1: Ich möchte ein Ape-Man-Girl sein, das fand ich auch sehr schön. Also nicht ein Ape-Girl, sondern ein Ape-Man-Girl. Wahrscheinlich heißt es Ape-Man-Affe, nicht nur Ape.
0: Okay, und genau, und würden da chillen und Bananen essen. Aber kriegen wir ja nicht hin, wir müssen wieder ran.
1: Ja, morgen arbeiten. Jetzt kommt das Cover von The Bugs, ne? Von den, ich glaube, Bug, heißt es nicht Käfer?
0: Genau.
1: Von den Insekten, Käfers. Ja, eine Band aus Portland, USA, gegründet 1998 und sie treten nur mit Insektenmasken auf, also keiner weiß, wer sich dahinter verbirgt. Und das Cover ist von 2007.
0: Hier bei Coverlover. Und ihr findet uns natürlich auch auf einem WhatsApp-Kanal. Und dort schreibt ihr einfach nach Coverlover. Und dann könnt ihr sogar die Songliste von heute und den letztmaligen Shows einfach mal anschauen und nachhören. Also jetzt das Cover zu Ape Man.

0: Mova als Coverlover. Wir entschuldigen uns für den kleinen Schreckmoment, denn vorher hattet ihr alle von The Kings die etwas entspanntere Version wahrscheinlich gehört. Und jetzt, nachdem wir dann erklärt haben, beziehungsweise das Handy, alles, was zu Ape Man zu sagen war von den Kings, mit einmal diese Knaller. Geile
1: ja, das
0: Nummer.
1: Ging richtig schön nach vorne.
0: Richtig. Deswegen, eine kleine Entschuldigung. Oder seid ihr jetzt wach?
1: So, genau. Und jetzt kommt aber etwas Ruhigeres, Tiefgründiges, und zwar Look at What the Light Did Now, geschrieben von Kyle Field. Der hat das mit den Little Wings 2002 aufgenommen. Und dieser Song, der handelt von der Vergänglichkeit der Natur im Laufe der Jahreszeiten. Ja, das ist sehr interessant.
0: Sehr interessant, weil wir haben auch festgestellt, Natur, wir fühlen uns gerade, als wir so durch die Gegend gefahren sind, auch aus dem Urlaub heraus, draußen sieht es so aus wie eigentlich Ende August, Anfang September. Aufgrund der Hitze.
1: Gestern war das Wetter auch so, es regnete, es war kühl, es war etwas windig.
0: Und es war eigentlich zu früh für die Jahreszeit, die man eigentlich sieht und fühlt.
1: Genau, und der Kyle Field, geboren 1972

0: In Alabama ist Musiker, Surfer, Künstler und gilt als Wandermusiker. Ich glaube, so wurden früher in Deutschland die Gammler genannt.
1: Aha, die Gammler, ja.
0: Okay, dann hören wir jetzt Look at what the light did now.
1: Bei Mo Vibes.
0: Aber bitte nicht einschlafen.
1: Cover Lover. Und jetzt etwas zum Genießen, wenn ihr draußen auf eurem Sonnenstuhl im Garten sitzt und diesen Song hört. Schaut euch die Natur an. Balkon geht auch. Das Küchenfenster geöffnet auch.

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1: Sehr schön, ein sehr ruhiger Song. Und das Cover, das wir jetzt hören, ist von Flo Morrissey. Das ist eine britische Sängerin, die auch einen besonderen Stil hat. Indie-Folk und modisch ist sie beeinflusst von den Hippies, trägt gerne Boho-Style. Geboren 1994 in London im schönen Stadtteil Notting Hill. Und sie hat 9 Geschwister. Das ist doch mal was. Und der Song, der ist vom Album Gentlewoman Ruby Man, auf dem sie nur Coversongs singt. Und jetzt hören wir Look at What the Light Did Now von Flo Morrissey aus dem Jahr 2017.

0: Vibes, Cover Lover. Und gleich spielen wir das Original von einer britischen Nachwuchsband, die vor circa 60 Jahren einen Song herausbrachte. Und wir waren gestern bei einem Konzert im Stadtpark, und zwar war das Madness. Und der Sänger von Madness schlüpfte in die Figur der Band, die wir Beatles nennen, und sagte immer, dass er vor mindestens 60 Jahren im Star Club war und dort gewisse Songs gesungen hat, natürlich auch Spaß. Das war ein super Konzert. Es hat zwar super geschüttet, aber das war uns allen egal. Wir haben die Jungs hochleben lassen und super gut abgefeiert mit einer Setlist, die sich sehen lassen konnte, denn es wurden nur die Knallersongs tatsächlich gespielt. Und wir hatten eine Menge Spaß. Aber zurück auf das Original von den Beatles, und zwar aus dem Jahre 1966, also auch 60 Jahre alt, das Stück. Und zwar wird es 60 Jahre am 28. Juli, da wurde es nämlich in Deutschland veröffentlicht, in den USA und in UK am 5. August. Also hier hatte man doch die Idee, Mensch, den Deutschen geben wir es etwas früher. Und zwar ist das Baby Sandy Hook, kannst du mir vielleicht weiterhelfen? Ich kann das mal nicht aussprechen. Eleanor Rigby. Eleanor. Okay, ganz einfach. Eleanor Rigby heißt der Song und ist wirklich eine sozialkritische Version des Lebens in den 60ern. Die Beatles haben mit dem Album Revolver mehrere solcher Songs und auch später immer wieder sozialkritisch angemerkt, was denn sozusagen in der Welt und auch in England nicht so gut läuft. Und deswegen dieser Song heute auch mal, ja, vielleicht auch etwas sozialkritisch gesehen, denn da geht es um Menschen, denen es nicht so gut geht und die finanziell vielleicht nicht so gut dastehen. Und Sandy verdreht die Augen ein wenig. Bin ich falsch? Nein, stimmt.
1: Nein.
0: Mhm. Und darin wird auch so ein bisschen, wie soll ich sagen, die Kirche mit eingenommen. Und zwar, hört euch den Text mal an. Und zwar ist da einer, Mr. McKenzie, mit in dem Song.

0: Mo Vibes, The Soul of the City. Ja, mit Seele sind wir dabei, mit Coverlover. Und der Song ist tatsächlich eine 2A-Seiten-Produktion, denn dieses Lied war eine A-Seite und auf derselben Single gab es noch eine A-Seite und zwar Yellow Submarine. Und das war natürlich ein Verkaufsschlager und ein Argument. Dann, wie gesagt, 1966 wurde die gute Scheibe verkauft. Sandy, du wolltest was sagen?
1: Ja, ich meine, auf der Langspielplatte kommt danach In the town where I was born, genau. Lived a man. Ich meine, soweit ich mich erinnere, ich habe ja damals mit 12, 13 alles rauf und runter gehört von den Beatles und konnte dann überall mitsingen und wusste schon immer, was als nächstes kommt. Habe das schnell in meinem Songbuch nachgeschlagen, damit ich auch schön mitsingen konnte.
0: Ja, und es gab ganz viele Cover. Ich nehme mal ein paar Leute. Richie Valens, Booker T and the MGs, Ray Charles, P.P. Arnold, The Crusaders, Paul Anka, John Denver, Udo Jürgens, Peggy March. Dann Big Country, für einige, die es noch kennen vielleicht. Joe Jackson, Till Brönner, eher einer der von aktuellen, sogar Alice Cooper und The Helicopters haben das Songchen dann gecovert. Aber es gab auch noch eine große, die hat das Ding auch gecovert in einer Version, die ich total spannend fand und deswegen ja sie einfach rausgesucht habe und die ganz anders wirkt und auch ganz anders rüberkommt, obwohl es ein sozialkritischer Titel ist. Bei den Beatles waren es die Streicher und hier wird daraus eine richtige Soul-Nummer, nämlich von Aretha Franklin bei Coverlover mit Sandy Hoo und Mr. Mo Vibes.

0: Mo Vibes Cover Lover mit dem Cover Eleanor Rigby von Aretha Franklin. Ihr wart wieder 60 Minuten bei Cover Lover mit Sandy Ho und Mr. Mo Vibes live dabei und könnt uns natürlich auch folgen über einen WhatsApp-Kanal, der sich da nennt Cover Lover. Sandy, was haben wir denn die letzten 30 Sekunden noch für da draußen?
1: Für die Sendung war Sandra Klinge aus Lübeck verantwortlich, ne?
0: So ist das. Und zwar die gute Sandra aus Norddeutschland.
1: Ne, die. Ja.
0: Ja, die ist dann auch dabei. Ne. So kann ich auch ein bisschen, ne? Ich komme ja so einen anderen Schlenk hier. Ich trinke immer Molle und so. Aber ihr wart.
1: Ich trinke immer Molle.
0: Ihr wart bei Cover Lover.
2: Hier. Wie geht's?
0: Und hier.
2: Wollen Sie mit mir singen?
0: Ein kleines Tschüss.
2: Wollen Sie mit mir einen guten Abend verbringen?
3: Verantwortlich für die folgende Sendung ist Julian Gebler aus Lübeck.

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1: Hallo und herzlich willkommen. Das war schon wieder zu beschwingt. Aber warum auch nicht beschwingt? Wir sind ja auch beschwingt. Also, herzlich willkommen zu Folge 61, Triple A, Double X mit Nathalie und Silke. Hallo Nathalie.
2: Hallo Silke.
1: Es ist Sommer. Also wir sind jetzt, wir können es ja wirklich sagen, ganz kurz, die Aufnahme deckt sich fast mit der Veröffentlichung. Und deswegen sagen wir diesmal wirklich die Wahrheit. Es ist Sommer,
2: das Wetter ist heiß.
1: Es ist heiß, es ist stickig und natürlich scheuen wir keine Mühen, uns in dieses kleine Studio 4 im offenen Kanal Lübeck zu begeben und euch eine neue Podcast-Folge aufzunehmen. Nathalie, wie geht's dir denn?
2: Mir ist warm.
1: Wir bemerken gerade.
2: Es macht so kaputt, diese Hitze.
1: Total.
2: Also, und es ist.
1: Ja, man ist so schlaffi, ne?
2: Ja, ja.
1: Schlaffi und wir merken auch gerade, dass irgendwie die Stimmung ist so gereizt.
2: Ja.
1: Man merkt das überall. Und
2: man kann nicht schlafen, man ist den ganzen Tag über so, ja, weiß ich nicht, man kommt irgendwie dann durch nicht zur Ruhe.
1: Ja. Und dann sitzt man zu Hause, da ist es schön kühl. Warum ist es kühl? Weil man halt im Dunkeln sitzt. Also bei uns ist alles total dunkel. Das ist im Achterbar, hilft jetzt auch nicht der guten Laune. Nee. Und dann geht man raus und dann läuft man gegen so eine Wand von Hitze.
2: Ja. Also es ist wirklich bedrückend.
1: Aber wir sind wahrscheinlich beide eher so Herbsttypen. Und Sommer ist schön, blauer Himmel ist schön, Sonne ist schön. Aber wenn wir dann so 30 Grad oder so sind, dann fängt es auch an, ein bisschen zu nerven.
2: 25 Grad ist meine Grenze.
1: Ja.
2: Da drüber hinaus sind wir zu warm.
1: Ja, ist toll. Das kann ich ja noch kurz erzählen. Ich war letzte Woche im Urlaub und hatten wir von 7 Tagen, wirklich 5 Tage 15 Grad und Regen. Du kommst aus dem Urlaub nach Hause und dann geht das Licht an und ich dachte so, toll, das haben wir ja wieder super getimed irgendwie.
2: Ja. Also von einem Extrem in...
1: Okay, unser Konzept ist, dass wir beide jeweils 2 Begriffe mit in jede Folge bringen und dann gucken wir, wie viel wir davon schaffen und kommen ins Gespräch über Assoziationen, was wir uns so denken. Und ich habe heute mitgebracht die Begriffe hochsensibel und Freundschaft.
2: Und ich habe Verhütungsmittel und Entwicklung mitgebracht.
1: Sehr schön. Nathalie.
2: Es ist mir gerade eingefallen, haben wir die Folge... Nummer gesagt?
1: 61.
2: Wir sind bei 61.
1: Ja. Womit starten wir denn?
2: Hochsensibel. Sehr gerne.
1: Okay. Ich habe mich damit befasst und für mich selber beschlossen, dass ich hochsensibel bin. Also es ist jetzt nicht so, dass das jetzt irgendwie medizinisch oder so bestätigt wird. Das kann man, glaube ich, auch gar nicht, bin ich mir nicht sicher. Und ich wollte damit mal mit ein paar Vorurteilen aufräumen, weil mir so viele Vorurteile in meinem Leben schon begegnet sind dazu. Was ist hochsensibel? Hochsensibel, ich muss das ablesen, weil ich jetzt auch nichts Falsches sagen will, ist erstmal ein Temperamentsmerkmal. Das beschreibt eine hohe Sensitivität für subtile Reize, führt zu einer leichten Übererregbarkeit und man hat eine intensivere Reizverarbeitung und neigt zu Reizüberflutung. So. Ich habe das früher oft gehabt, als ich auch noch so Anfang 20 war. Da habe ich als Krankenschwester gearbeitet. Und dann hatte ich das Problem, dass ich wirklich nach so einem Dienst von 8-9 Stunden komplett leer war. Es ging nichts mehr. Also während meine Freundinnen dann in die Stadt gegangen sind zum Shoppen und so weiter, ging bei mir nichts mehr. Ich musste sofort nach Hause und ich musste mich ins Bett legen und ich musste schlafen, weil, wie man das so schön ausdrückt, bei mir komplett die Akkus leer waren. Ich konnte mir das nie erklären. Ich habe, wie das dann so gesellschaftlich ist, wir sind ja so eine Leistungsgesellschaft und ich habe dann mich immer selber klein gemacht und gedacht, warum warum habe ich nicht die Energie, die andere Leute haben? Warum bin ich dann immer so schnell erschöpft? Und warum brauche ich so viel Ruhezeit, um mich wieder erholen zu können von dem? Das muss man sich natürlich vorstellen, Arbeit im Krankenhaus, ganz viel Menschenkontakt, ganz viel Reden, ganz viel Konzentration. Du siehst alles, du hörst alles, du riechst alles. Und es ist, ja, wie ich es eben gesagt habe, so eine komplette Reizüberflutung. Diese Arbeit hat mich wirklich komplett mürbe gemacht und ich brauchte wirklich viel, viel Erholung, um da wieder rauszukommen. Und ich habe lange gebraucht, um das zu verstehen. Und das andere ist eben das Problem, was ich habe, dass man schnell falsch eingeschätzt wird. Also wirst immer so ein bisschen als schwach gelabelt. Es wird als, ja, vielleicht nicht als krank, aber schon so in die Richtung, dass man irgendwie ja eine Schwäche hat, die andere Leute nicht haben. Und das sehe ich halt gar nicht so. Man muss halt wissen, dass man das hat oder dass man hochsensibel ist. Und dann kann man das auch handeln. Als ich herausgefunden habe, das weiß ich jetzt schon relativ lange, dass ich hochsensibel bin, da konnte ich damit auch umgehen. Und ich konnte auch erklären, warum ich viele Dinge, die für andere Menschen normal sind, nicht gut machen kann. Dass ich nicht gerne mit vielen Leuten zusammen bin. Dass also so Konzerte oder so Clubnächte und alles, was zu laut ist, was zu viel ist, so das stresst mich total und ich bin dann sehr schnell erschöpft und so. Und das geht dann immer, gerade bei jungen Leuten, schnell in die Richtung die Spaßbremse, die kann sich nicht fallen lassen, die kann nicht loslassen und so. Und wenn man dann aber weiß, was es ist und man kann damit umgehen und man weiß, irgendwie jetzt kriege ich auf eine Familienfeier, da sind irgendwie 80 Leute, danach brauche ich einfach einen Tag frei, um wieder klarzukommen. Ja. Wenn man das weiß, dann kann man damit auch richtig gut umgehen und man hat halt auch Vorzüge, die man beruflich oder privat auch gut für sich nutzen kann, weil man eben mehr sieht, mehr hört als andere Leute.
2: Ja, ja.
1: Jetzt habe ich ganz viel geredet. Wie gehst du mit dem Begriff hochsensibel um? Kommt dir das bekannt vor?
2: Ja, ich habe es häufig gehört und bis neulich nicht wirklich verstanden, was das ist. Also ja, es ist hochsensibel. Man ist überreizt schnell. Und ich habe das mal gelesen, diese Beschreibung, und ich habe gedacht, das beschreibt mich. Also in so vielen Bereichen, auch was du erzählt hast, diese Überreizbarkeit, diese einfach super sensibel für bestimmte Details.
1: Dass du Gesichtsausdrücke siehst, du siehst Mimiken, du siehst so vieles. Also ich habe das oft mit meinem Mann, dass ich sage, das ist für mich anstrengend, wenn ich da jemanden sitzen sehe, der so so abweisend ist. Und er meinte, wen denn? Ich sehe da keinen. Ja. Und ich kriege mehr Dinge mit, als andere mitkriegen. Da fühlst du dich auch wieder.
2: Ja, ja, ja. Und das ist, für mich ist es auch im Bereich Gerüche. Da bin ich so empfindlich. Also ich hatte es auch auf der Arbeit, ich habe es mal angesprochen und ich meinte, es riecht hier die ganze Zeit, als würde jemand im Flur vapen. Und die haben gesagt, nee, das kann ich nicht sein, ich rieche das ja gar nicht. Also die Erklärung ist, dass zwei Leute im Haus vapen und ich rieche das anscheinend, dass es noch an den Klamotten ist. Und ich rieche das so intensiv. Mhm. Also auch, ich arbeite im Kindergarten, auch wenn da eine volle Winde ist, ich rieche das von 10 Metern entfernt. Mhm. Und ich kann genau sagen, das Kind hat eine volle Windel. Ich habe ihn da eben gewickelt. Ja. Ich rieche das.
1: Ja.
2: Also das ist super empfindlich für Gerüche. Mhm. Es ist wahnsinnig und es ist sofort eine Reizüberflutung.
1: Ja.
2: Also wenn ich, gestern Abend sind wir mit dem Bus zurückgefahren und jemand ist mit Parfum eingestiegen und es war so intensiv, ich habe keine Luft mehr gekriegt. Es ist einfach.
1: Ich habe das schon auf dem Balkon gehabt, dass ich auf dem Balkon gesessen habe in der ersten Etage und unten auf der anderen Straßenseite ist eine Frau lang gegangen und ich dachte, oh, wie viel Parfum ist zu viel Parfum, wenn ich das hier oben rieche, aber vielleicht habe ich das auch einfach nur intensiver wahrgenommen. Ne?
2: Ja, genau. Also das ist krass und das ist, wie du meintest, man muss sich selber richtig gut kennenlernen, um damit umzugehen. Mhm. Ganz lange habe ich das nicht wirklich auf mich bezogen. Also ich habe nicht gedacht, ich bin diejenige, die da überempfindlich ist, sondern warum nutzen diese Leute zu viel Parfum?
1: Ja, genau.
2: Also das ist, warum würde man das tun? Also das ist einfach zu viel. Oder warum, ja, also es ist so in dem Bereich eine Überempfindlichkeit und ich gehe mit dem mit, also das ist, ich habe den Begriff mal gehört, viele beschreiben sich so und ich habe es nicht wirklich so zusammengeknüpft,
1: ja.
2: So was das wirklich ist und was, ja. Ja. Und als ich das gelesen habe, es war wirklich so, ja, Licht auf, das beschreibt mich.
1: Ich fand es so interessant, das war neulich wieder gerade so ein Aha-Erlebnis für mich, dass ich musste mir früher, habe ich mir oft anhören müssen, dass ich nicht so eine Partygängerin bin, weil ich mich nicht wohl gefühlt habe, weil mir das zu viele Menschen, zu viel Reizüberflutung war, zu laut und zu krawallig und es hat mich schnell erschöpft. Und ich habe dann von Leuten immer gehört, ich kann die Musik nicht an mich ranlassen, ich kann den Spaß nicht an mich ranlassen und so weiter. Mhm. Also so, als wäre da irgendwie ein Defizit bei mir.
2: Ja.
1: Und ich habe neulich so gedacht, ich jogge und da habe ich ganz laut Musik. Und manchmal ist die Musik so toll, dass ich dann zu Hause weiter tanze und die Kopfhörer gar nicht ausmache.
2: Ja.
1: Und habe gedacht, doch, ich fühle die Musik. Ich fühle die Musik total intensiv und ich habe Spaß damit und Freude damit und ich kann loslassen und tanzen und frei sein und alles, aber nicht mit in diesem Raum mit so vielen Leuten. Und das ist keine Schwäche, das ist einfach anders. Und davon, finde ich, muss man mal wegkommen. Ich habe oft gesagt, ich mag nicht gerne mit so vielen Leuten zum Beispiel Geburtstag feiern. Mir reicht es, wenn man so mit 4 bis 6 Leuten zusammen ist und dann kann man sich viel besser unterhalten, weil zu viele Stimmen, zu viele Gespräche.
2: Ja.
1: Ich weiß nicht, wo ich zuhören soll, wo ich mitreden soll und das überfordert mich dann
2: schnell.
1: Und
2: man kriegt alles mit. Und dann von einem Gespräch zum anderen.
1: Ja, genau. Du weißt gar nicht, wo du dich fokussieren sollst. Ja. So, es ist einfach zu viel. Und dann ist auch so das aber komisch. Da haben doch viele Leute viel Spaß an so Partys. Es ist nicht, wir sind Individuen, es ist nicht jeder gleich. Und nur weil man jetzt an einer großen Party nicht so viel Spaß hat, weil es einen erschöpft, ist man ja nicht krank oder eine Spaßbremse oder so. Man ist nur anders irgendwie.
2: Ja.
1: Und davon will ich mal weg. Ich bin auch nicht schüchtern dann oder so. Das habe ich nämlich auch oft gehört. Wenn du nicht so viel mit Leuten redest und dich oft zurückziehst, bist du schüchtern. Das hat damit gar nichts zu tun. Nee. Das hat damit zu tun, dass hochsensible Menschen eben Ruhe brauchen, um wieder fit zu werden, im Kopf wieder fit zu werden. Das ist wirklich so, dass man sehr, also kennst du das auch, diese Erschöpfung dann?
2: Ja,
1: also dass man sehr schnell müde wird dann, wenn zu viel um einen rum ist?
2: Ja, genau, das kenne ich auch sehr
1: gut. Du arbeitest ja auch in einem sehr großen Lautstärkepegel. Welchen magst du da mal erzählen?
2: Das war auch, früher habe ich mehr gearbeitet. In meinem ersten Jahr nach der Ausbildung habe ich 35 Stunden gearbeitet. Und ich war jeden Tag so erschöpft. Ich dachte, ich muss erstmal reinkommen, ich will erstmal ankommen und irgendwie klar mit der Situation werden. Und dann habe ich meine Stunden reduziert, weil ich nebenbei studiert habe und gemerkt, okay, ich kann nicht mehr als 30 Stunden arbeiten. Das ist meine Grenze, das reicht mir von den Reizen den ganzen Tag, das, was ich verarbeiten kann. Und je älter ich werde, desto merke ich muss eigentlich noch mal reduzieren, weil ich einfach die Kapazität nicht mehr habe, um das alles auf mich wirken zu lassen.
1: Also du arbeitest in der Kita, ne? Hattest du das?
2: Genau.
1: Und da ist halt auch sehr laut, oder?
2: Ja. Also wenn ich den ganzen Tag im Gruppendienst war, merke ich, wie erschöpft ich bin. Mhm. Und das ist ja wirklich so, man kriegt alles mit von da bis da und manchmal denke ich, warum sehen die anderen das nicht?
1: Ja.
2: Also das war für mich so offensichtlich, das passiert da und das passiert da und das passiert da und ich habe alles im Blick. Und das ist den ganzen Tag so diese Aufmerksamkeit zu haben. Ja,
1: und das sucht man sich eben nicht aus, das kann man auch nicht gut ausschalten. Also ich habe das auch wirklich oft, dass ich mit meinem Mann unterwegs bin und dann so viel sehe und mitkriege oder sage, irgendwie hier, der Kellner war gerade so super unangenehm. Und er dachte, das habe ich gar nicht bemerkt. Und das ist aber, du nimmst so viele Schwingungen wahr, auch so einfach nur im Vorbeigehen an Leuten und so. Und das ist einfach sehr viel, das man dann auch verarbeiten muss hinterher.
2: Ja,
1: ne?
2: Ja. Und das ist, man steckt sich so mit Emotionen an.
1: Ja.
2: So, wie ist die Lage gerade? Du kriegst das sofort mit.
1: Mhm.
2: Ja, und das braucht Zeit, um zu verarbeiten und das wirklich zu erkennen, was da wirklich los ist, um das mit sich selber auszumachen. Also wenn jemand schlecht gelaunt ist und die kommen rein zu dir und dann, du bist sofort angesteckt und du musst versuchen, trotzdem professionell zu bleiben, trotzdem bei dir zu sein und
1: dich nicht runterziehen zu lassen.
2: Genau, und das ist eine wahnsinnige Leistung, die so viel Energie in Anspruch nimmt und das den ganzen Tag so. Und dann kommt die Nächste rein und er hat eine andere Stimmung und dann kommt die Nächste rein und hat eine andere und und das ist alles so on top.
1: Ja.
2: Ja, und das, ganz lange hatte ich wirklich Schwierigkeiten, meine eigenen Gefühle und Wahrnehmungen wirklich einzuschätzen, weil ich alles, was um mich herum passiert ist,
1: was davon bist
2: war,
1: du?
2: Genau, genau. Und ich habe das einfach nicht gecheckt, wovon den ganzen Sachen gehört zu mir und was ist von dir und und das ist schwierig dann auch zu trennen, immer noch. Sagen, das bin ich, das ist meine Lage gerade und das verarbeite ich und das bist du und ich brauche hier eine Wand so zwischen uns und das ist auch, das kommt auch bei anderen nicht immer gut an, diese Wand. Ich muss mich schützen, ich muss mal hier die Wand ziehen, die Bremse ziehen, so, ich kann nicht so nah treten, weil es ist sofort bei mir und das möchte ich dann nicht. Also das, genau. Ja.
1: Ich wollte dich nochmal fragen, ob du das auch kennst dann, wenn du das so beschreibst, dass mein Problem war, dass ich mal abgesehen davon, dass ich halt sehr viel an Stimmungen wahrnehme, die im Raum sind, leider auch immer so eine Art People-Pleaser war.
2: Ja.
1: Das heißt, ich lese in der Mimik ab und ich versuche in dem Moment meinem Gegenüber das zu geben, was er gerade braucht, damit er oder sie sich besser fühlt.
2: Ja.
1: Und das ist eine Art von, ich nenne das jetzt mal böse Schauspiel, weil nichts davon bin ja ich selber. Ich drücke mein eigenes Empfinden dann ja gerade weg und ich bin nur noch für diese Person, für mein Gegenüber da, weil ich mich selber gar nicht mehr beachte. Und ich versuche jetzt, okay, da ist eine Frau, die ist jetzt wahnsinnig schlecht gelaunt und die möchte auch mir überhaupt nichts geben, kriege ich die dazu, dass sie besser drauf wird und so. Und das ist unglaublich anstrengend. Und das ist natürlich selbst verschuldet, weil niemand zwingt mich dazu. Aber ich habe eben das gebraucht, mich mit diesem Thema hochsensibel zu befassen und überhaupt zu verstehen, dass das ein Problem ist, was mich halt auch erschöpft, dass ich auch oft sehr traurig oder schlecht gelaunt von irgendwelchen Feiern oder so weggehe, weil ich das die ganze Zeit das Gefühl habe, ich performe nur. Ich performe, damit sich alle anderen gut fühlen, weil ich sehe, wie alle anderen gerade sich fühlen und man kriegt natürlich gar nichts zurück, was ja im Grunde auch okay ist. Aber es ist halt anstrengend. Kennst du das, so People-Pleaser zu sein?
2: Ja.
1: Okay.
2: War ich eigentlich mein ganzes Leben.
1: Mhm.
2: Und irgendwann kam ich in die, in eine Depression und dann, weil ich so einfach erschöpft war vom Leben. Ich konnte einfach nicht mehr. Und
1: konntest nichts mehr geben, ja.
2: Genau, und dann war ich 4 Jahre in Therapie und durch diese Therapie habe ich gelernt, wirklich auf mich zu achten, so diese Wand hochzuziehen, um nicht das zu geben, was ich nicht geben kann oder will. Und was mir ganz viel geholfen hat, ist so die Aussage, du bist nicht für die Emotionen anderer verantwortlich. Und das habe ich so gespürt, weil ich das immer so gefühlt habe. Ich bin dafür verantwortlich. Ich muss die irgendwie
1: genau.
2: Ich muss die den Menschen irgendwie helfen in dem Sinne, aber es ist nicht meine Verantwortung. Auch wenn es in meiner Kapazität ist, denen zu helfen, ist es nicht in meiner Verantwortung. Möchte ich diese Energie von mir geben? Und häufig ist die Antwort nein. Mhm. Ich möchte meine Energie für mich nutzen und nicht für andere nutzen. Genau, und das hat
1: aber
2: mir...
1: Aber es ist ein Prozess, ein langer Prozess.
2: Es ist ein ganz langer Prozess, mhm. Genau. Und ich, ja, es ist auch manchmal so, dass ich das doch tue.
1: Ja, ja. Man fällt zurück auch mal in alte Muster, ne?
2: Genau, je nachdem, wo ich gerade bin, so in der Stimmung, ja, ob ich das leisten kann oder nicht. Und
1: ja, es braucht auch viel, viel Selbstvertrauen dann immer zu sagen, nee, ich ziehe hier eine Grenze, ist mir egal, ob mein Gegenüber da jetzt irgendwie trotzig reagiert oder sonst was weiß ich.
2: Genau, genau. Und das, ja, ist ein Prozess und man muss so auch dadurch gute Erfahrungen machen. Man muss es erstmal lernen, das zu tun und dann dadurch gute Erfahrungen zu machen. Da ist dann nichts Schlimmes passiert, weil ich diese Grenze gezogen habe. Da ist nichts Schlimmes passiert, weil ich auf mich geachtet habe. Da ist nichts Schlimmes passiert, weil ich an der ersten Stelle stehe. Und das ist auch wichtig zu machen. Also
1: dann wird die schlimmste Konsequenz im Grunde, die wir fürchten, ist, wenn wir Grenzen ziehen, dass wir mit so einer Art Liebesentzug bestraft werden von der gegenüberstehenden Person. Und ich mir auch irgendwie jetzt es geschafft habe, mir einzutrichtern, wenn das so ist, dann ist die Person sowieso keine, die ich in meinem Leben haben möchte. Weil wenn ich eine Konsequenz zu fürchten habe, weil ich eine Grenze ziehe, dann ist derjenige nicht die richtige für mich.
2: Ja.
1: Ne, so.
2: Ja.
1: Ja. Also ich wollte noch einen Punkt dazu sagen, weil ich nicht weiß, ob du das auch kennst. Ich hatte das jetzt gerade wieder im Urlaub, dass Hochsensible auch ein Problem haben, oder ich ein Problem habe mit Ästhetik. Also ich war jetzt an einem Urlaubsort und das war jetzt so vom, sag ich mal, vom Ferienhaus und so alles okay. Mhm. Aber das Ganze drumherum, das war halt so sehr künstlich. Also nichts davon war irgendwie natürlich. Da waren halt Häuser und Ferienwohnungen, alles sah gleich aus, alles war identisch. Überall konnte man mit dem Auto ans Haus ranfahren. Es gab... Also es war nichts davon, war irgendwie echt, so kam es mir vor. Mhm. Und ich habe mich da wahnsinnig unwohl gefühlt. Und mir ist dann wieder eingefallen, also ich kann mich dann auch wirklich, ich bin dann unfähig, mich zu entspannen. Ich bin dann auch unfähig, das auszublenden und zu sagen, ja, ist egal, guck doch einfach nicht so drauf.
2: Ja.
1: Und das habe ich ganz viel, gerade im Urlaub, so in Ferienwohnungen, dass ich sehr, sehr genau gucken muss, wie ist das eingerichtet, wie ist die Ausstattung. Auch, was wir eben hatten, Gerüche. Mhm. Wenn eine Ferienwohnung irgendwie komisch riecht, da kann ich da keinen Urlaub machen. Das ist leider so. Ja. Ich bin wirklich schon abgereist aus Ferienwohnungen, weil ich mich da so unbehaglich gefühlt habe. Und das lasse ich ganz doll an mich ran, wenn Einrichtungen, Design, Gerüche und irgendwie sowas nicht stimmt, kann ich mich nicht entspannen. Kennst du das?
2: Also ich kenne das so, wie du beschreibst, so wenn es alles so perfekt ist, alles so wirklich straight und gleich und damit komme ich dann nicht so klar. Ich mag es, wenn alles schief ist.
1: Ja.
2: Und da fühle ich mich wohl, weil ich denke...
1: Ist so historisch gewachsen und irgendwie individuell.
2: Ja, genau. Da fühle ich mich wohl, weil ich weiß... Ich muss auch nicht perfekt sein.
1: Ja.
2: Ich bin auch schief und krumm und es läuft nicht alles rund. Und das brauche ich auch in meiner Umgebung.
1: Ja.
2: Also ich brauche, und es ist natürlich.
1: Nicht so schlimm, wenn die Rasen rechts und links von mir so perfekt gemäht sind, dass die immer die gleiche Höhe haben, die Grashalme und so. Und ich mir immer wünsche, schmeiß doch einfach ein paar Blumensamen auf den Rasen.
2: Ja, ganz wild.
1: Da fühle ich mich wohler mit, stimmt.
2: Ja, genau. Und weil ich denke, wir sind ja alle unterschiedlich und wir sind nicht alles perfekt und so muss die Welt sein. Also die Welt soll ein bisschen wild sein und die Umgebung ein bisschen wild sein. Da fühle ich mich auch wohler.
1: Ich kenne auch jemanden, die hat eine Wohnung, da liegt nichts. nichts rum. Kein Buch, kein Kerzenständer, kein ein Bild, irgendwas, nichts. Da ist wirklich kalt. So wie in einer Raumstation irgendwie. Und immer gewienert, immer geputzt. Also ich habe ja einen Hund, das ist bei uns sowieso nicht möglich, weil wir immer irgendwo Hundehaare rumliegen haben. Ja. Aber perfekt sein, das stößt mich auch ab. Also da kann ich mich auch nicht wohlfühlen. Nee. Da würde ich mich wirklich hinsetzen und sagen, jetzt atme ich nicht mehr, jetzt bewege ich mich nicht mehr.
2: Aber da muss es für mich schon ein bisschen Ordnung geben. Also aufgeräumt, sauber.
1: Ja, ordentlich, aber ja nicht Laborverhältnisse.
2: Nee, so. Das nicht. Und ich brauche Sachen herum.
1: Ja.
2: Also ja, ich brauche was für das Auge auch. Mhm. Wenn alles so leer ist, es fühlt sich nicht so wie zu Hause.
1: Nee.
2: Es muss so Kerzen
1: also
2: stehen
1: wenn Bad,
2: oder Bücher stehen.
1: Ja,
2: oder
1: wenn du im Bad nicht mal einen Zahnputzbecher mit einer Zahnbürste stehen hast, weil alles irgendwo hinter verschlossenen Türen ist, nur die blanken Fassaden so.
2: Es ist einfacher, zu sauber zu
1: das
2: machen.
1: Das stimmt.
2: Nichts rumstehen.
1: Ja, stimmt.
2: Ja.
1: Praktisch denn.
2: Ja, genau. Ja, aber das ist, nee.
1: Aber warst du schon mal in einer Ferienwohnung oder in einer Unterkunft, wo du gedacht hast, hier kann ich nicht bleiben?
2: Nee, so extrem nicht. Also das, nee. Also wir gucken immer, dass wir, ja, wir buchen online und dann gucken wir mal, ob es zu uns passt. Ich hatte so neulich in der Ferienwohnung, sie hat so viele so Duftstäbe rumstehen.
1: Oh ja. Oh.
2: Die habe ich erstmal weggeräumt. Das war einfach, man ist reingegangen und sofort, buff, so ein ganze, ja, raumvolle verschiedene Gerüche, das konnte ich nicht. Genau, aber sonst, was mir dazu einfällt, ist so, wir hatten so die Bettdecke und die Bezüge, die waren alles synthetisch.
1: Oh,
2: und
1: das war
2: so unangenehm,
1: ja.
2: Ich konnte nicht schlafen, das Bett war für mich, ja, wir waren zum Glück nur 3 Nächte da, aber das Bett und die Bezüge und alles und das Kopfkissen, das hat mich auch...
1: Aber unangenehm auf der Haut.
2: Ich kam nicht zur Ruhe, weil es einfach, es hat Geräusche gemacht und es saß nicht auf der Haut. Ich brauche da Baumwolle, wenn ich schlafe. Und ich kann eben nicht in synthetische Stoffen schlafen.
1: Mir fällt dazu gerade ein, wir hatten einmal eine Unterkunft... das war auch total spartanisch. Das war halt nur so Bettschrank, fertig. Mhm. Und dann habe ich gedacht, ist ja egal, ist ja ein Sommerurlaub, wir sind da draußen. Ich muss da ja nur schlafen. Und dann hat es halt die ganze Woche auch geregnet. So. Und dann weißt du halt plötzlich nicht mehr wohin, dann hast du kein Zuhause mehr, so. Dann hast du keinen Wohlfühlraum mehr. Und das ist was, worauf ich jetzt auch immer achte. Mhm. Also es muss, so eine Ferienunterkunft muss so eingerichtet sein, dass ich Sommerurlaub machen kann, aber dass, wenn es regnet, dass ich auch sehr gut eine Woche drinnen auf dem Sofa verbringen kann. Ja. So. Und da achte ich jetzt auch ganz akribisch drauf. Ja. Das war auch eine Lehre.
2: Und das ist auch gut, man kriegt viel mit durch Bewertungen und sowas, was die da schreiben.
1: Oh, ja.
2: Und durch Bilder, man sieht viel jetzt, also nicht so wie früher, man hat mal durch wie hieß das?
1: Die Kataloge.
2: Und geguckt, das sieht okay aus, dann buchen wir da und ja.
1: Das ist ein Foto mit blauem Himmel und blauem Pool, das wird schon toll sein.
2: Ja, klar. Und jede Seite sah gleich aus.
1: Genau.

0: Nächster Begriff.
1: Dann nächster Begriff. Ja, deine Wahl.
0: Ich würde ja Verhütungsmittel sagen, weil da würde ich gerne mal wissen, was du dir dabei gedacht hast.
1: Ja, ich habe neulich ein Video geguckt über männliche Verhütungsmittel, ja. Die Pille für Männer, mhm. Und warum das so abgelehnt wurde. Und dann haben die mal beschrieben, ja, also es gab diese Pille, es gab Teste, es gab alles so durch Labortests und so und durch menschliche Tests, es lief alles rund und das hat funktioniert und die haben das mal dann gestoppt, weil es so Nebenwirkungen wie Blähungen, schlechte Haut, Gewichtszunahme, also das alles, was auch die Pille für Frauen mit sich bringt.
0: Und Schlimmeres.
1: Genau, und die haben es da gestoppt, weil die Begründung dafür war, die müssen mal Risiken abwägen für Männer und für Frauen. Für Frauen, also die Risiken, wenn man keine Verhütungsmittel nimmt, ist eine Schwangerschaft. Und die Nebenwirkungen von einer Schwangerschaft sind viel erheblicher als die von der Pille. Und deswegen ist es zugelassen. Für Männer ist es nicht zugelassen, weil die diese Risiko,
0: weil die ja nicht
1: das
0: schwanger
1: Risiko
0: werden.
1: Von Schwangerschaft nicht haben.
0: Und ich denke, wieder wütend.
1: Ja, und ich denke, aber es funktioniert. Warum nicht Männern zutrauen, diese Entscheidung für sich zu machen, weil so viele, ich behaupte, würden das machen, würden eine Pille nehmen, wenn die wissen, okay, dadurch bin ich geschützt, ich kriege keine Kinder, meine Frau muss das nicht durchmachen, also, oder meine Freundin oder Partnerin oder, genau. Und ich verstehe nicht, warum die diese Wahl nicht mehr haben, warum es dadurch ausgeschlossen ist. Und das, ja, für Männer.
0: Allein das Kostenteilen. Ne?
1: Genau, genau. Das sind so viele Sachen, wo ich denke, eigentlich müssen sie diese Entscheidung für sich selber treffen, ob sie das mitmachen wollen, ob sie das, ja, selber erleben wollen und, ja, die Konsequenzen mittragen, dann nicht schwanger zu werden in einer Beziehung. Und ich denke auch, für mich war es so, ja, Frauen nehmen das auf sich, die sind nur ein paar Tage im Monat auch fruchtbar. Männer sind jeden Tag fruchtbar und trotzdem ist das, es ist für mich, es macht keinen richtigen Sinn, dass es nicht auf den Markt gebracht wurde, weil es funktioniert. Ja, das war... Ja, der Auslöser.
0: Ja, das ist ein Thema, was einen wirklich wütend macht. Ich sage immer, Männer verursachen ja Schwangerschaften. Frauen sind ja quasi der passive Teil. Also müssten Männer auch für die Verhütung sorgen. Bei mir in der Partnerschaft ist das so. Mein Mann kümmert sich um die Verhütung. Ich habe damit nichts zu tun. Weil ich, habe ich ja eben beim anderen Thema schon gesagt, ich bin Krankenschwester.
1: Ja.
0: Und wir hatten so viele junge Frauen bei uns im Krankenhaus liegen, die Thrombose hatten wegen der Pille, Antibabypille.
1: Ja, ja.
0: Das ist nun mal eine der gefährlichsten Nebenwirkungen, die du da haben kannst. Ja. Und zu Männern und Nebenwirkungen möchte ich nur mal als Gegenbeispiel bringen. Ne? Viagra hat so viele heftige Nebenwirkungen. Wie viele Männer sterben an Herzinfarkt durch Viagra? Und das ist ja aber anscheinend dann egal. Also das ist ja zulassen, das wird dann benutzt, damit man irgendwie länger kann, keine Ahnung.
1: Ja.
0: Das ist cool. Aber bei der Pille kann man es nicht zumuten. Das ist, ne, kann ich nicht akzeptieren als Argument. Das finde ich schon cool. Mal abgesehen davon gibt es ja auch eine Vasektomie zum Beispiel. Bei Frauen ist eine Sterilisation nicht reversibel, bei Mann ist es kein Problem, kann man alles rückgängig machen und so weiter. Aber pass auf, ich habe mich belesen. YCT529 oder weiß nicht, wie man es ausspricht, YCT529 ist die Antibabypille für den Mann. Und zwar, die ist hormonfrei. Die ist, so viel ich weiß, noch nicht auf dem Markt, aber die ersten Tests sind durch an Männern. Ja, wurde erst natürlich in Tierversuchen, so ist es ja immer. Und jetzt dann auch schon an Probanden getestet. Es ist ohne Nebenwirkung. Es konnten bisher keine Nebenwirkungen festgestellt werden. Diese Antibabypille unterbricht die Spermaproduktion. Und wenn man das absetzt, kann nach 6 bis 8 Wochen, glaube ich, lass mich lügen, ich weiß nicht genau, regeneriert sich das wieder und ist ganz normal, wird wieder Sperma weiter produziert. Und das ist also komplett, hört sich für mich komplett neu und super an.
1: Ja.
0: Und da ist wohl jetzt die zweite Testreihe freigeschaltet worden oder genehmigt worden.
1: Was soll ich sein?
0: Ich werde einen Artikel verlinken in unseren Shownotes vom SWR, die über diese Antibabypille für den Mann berichten. Und da kann man sich da genau belesen. Und liebe Männer, do it.
1: Ja? Do it.

0: ne, ich denke da auch an dein Kind und so. Also die muss dann nicht mehr, ne?
1: Ach, krass. Und wie effektiv ist diese?
0: Ja, so fast 100% habe ich da jetzt gelesen. Okay. Also hat so wie, alles super funktioniert. Ja. Krass. Ja, wie gesagt, ich verlinke diesen Artikel nochmal, können wir uns alle darüber belesen. Und die Antibabypille für Frauen ist wirklich ein Risiko. Ich habe sie ja deswegen abgesetzt. Ich finde es auch interessant, wie viele Probleme angeblich die hormonelle Antibabypille für Frauen lösen soll. Ne? Das kriegen ja auch viele mit Gewichtsproblemen, Hautproblemen und so weiter. Mhm. Du kannst nicht immer mit Hormonen gegenschießen. Ich glaube, das ist nicht so eine gute Idee, überall mit Hormonen, zumal du ja weißt, was für Nebenwirkungen das hat. Und nur, weil du nicht jeden Tag von, weiß ich nicht, 50 Frauen im Krankenhaus wegen Thrombose und Embolien liest, heißt es ja nicht, dass es das nicht gibt.
1: Nee, genau, genau.
0: Wir reden ja nicht so gerne über Frauenprobleme. So.
1: Krass.
0: Ja. Und ich wollte noch mal sagen, es gibt eine Politikerin von der CDU, CDU-Frauen in der Union aus dem Saarland, Anja Wagner-Scheidt, die gesagt hat, wenn Frauen nicht abtreiben wollen, sollen sie nicht schwanger werden. Das finde ich also ist wirklich ein unverschämter Satz, weil eine Frau wird schwanger, weil sie schwanger gemacht wird.
1: Hm? Ja, ja,
0: ich bin wieder bei dem Thema. Männer machen Frauen schwanger. Frauen werden nicht aus irgendwas schwanger.
1: Nicht einfach so.
0: Nee. Und sexuelle Selbstbestimmung abzustellen, indem du sagst, dann sollen sie halt keinen Spaß mehr haben, machen wir nicht mehr. Wir sind 2026, da haben wir nichts mehr mit zu tun. Ne?
1: Ja, aber vielleicht sollten wir das mal im Protest dann alle machen. So ein Jahr lang, also komplett ablehnen, also und dann gucken mal, wo wir bleiben. Das ist, ich glaube, Frauen können das länger durchhalten als Männer.
0: Ich glaube auch. Wir haben ja auch ganz andere Möglichkeiten, so privat uns Spaß zu besorgen. Ich sehe das mit den Verhütungsmitteln immer so ein bisschen als Gefahr, weil wir wissen ja, dass wir ein Problem mit Faschismus haben. Das weißt du ja auch. Und mit der AfD und so.
1: Ja.
0: Und wir wissen auch, dass die Geburtenrate stark zurückgeht. Was ja nachvollziehbar ist, weil sich viele junge Frauen nicht mehr sicher fühlen. Und da gibt es ja ganz viele. Ja. Also weder sozial, finanziell noch in der Partnerschaft oder so.
1: Mhm.
0: Und wir denken dann ja so, wie du es ja eben auch gesagt hast, wir können ja einfach mal den Sexdienst verweigern.
1: Mhm.
0: Ich habe wirklich, wirklich unironisch Sorge, dass wenn wir mal so die AfD an die Macht kriegen, dass dann ganz schnell solche furchtbaren Sachen eingeführt werden, wie das Verbot von Verhütungsmitteln und das Verbot von Abtreibung.
1: Ja,
0: weil dann haben wir Frauen wirklich ein Problem. Du kannst dich auf keiner Ebene mehr schützen, vor Gewalt sowieso nicht. Und wie soll das gehen?
1: Nee.
0: Wir haben in den USA ja schon, tendiert das ja schon sehr stark in diese Richtung. Also dass Leute dann auch oder Frauen in andere Bundesländer gehen müssen, um abzutreiben und dann teilweise wirklich ins Gefängnis kommen oder Ärzte angedroht werden, ins Gefängnis zu kommen. Und
1: auch in medizinischen Notfällen dürfen sie nicht mehr abtreiben.
0: Ja.
1: Und die sterben daran.
0: Ja.
1: Und das ist... ich habe keine Worte dafür. Ich finde es so grundlegend falsch, diese Rechte von Frauen wegzunehmen.
0: Mhm.
1: Es ist keine leichte Entscheidung, abzutreiben. Und sowieso nicht, wenn das Kind so gewollt ist. Und man merkt, okay, durch Ärzte, das Kind wird es nicht überleben und dadurch wird die Mutter auch daran sterben. Mhm. Und die dürfen trotzdem nichts machen. Und das ist für mich kein Argument zu sagen, ja, aber das ist ein Kind da drin, das Kind hat ein Recht auf ein Leben, das Kind wird sowieso nicht überleben und dadurch die Mutter auch nicht. Ja, also das ist kein Argument.
0: Nee.
1: Also das Leben der Mutter, das Leben der Frau steht für mich immer an erster Stelle. Und es ist nicht so, dass man jede Schwangerschaft vermeiden kann. Man kann nicht jede Schwangerschaft vermeiden. Es ist nicht so, ich kann meine
0: auch Verhütungsmittel sind
1: Eisprung
0: ja nicht 100%,
1: abschalten.
0: Ja.
1: Nee, genau. Also auch wenn man verhütet hat, wenn man keine Schwangerschaft haben will, das ist wirklich klar und es ist trotzdem

0: passiert, sollen nicht zwei Leben dadurch gestört werden. Also das Kind ist dann nicht gewollt und die Mutter muss das dann trotzdem vollenden. Und das gehört für mich nicht zusammen.
1: Was für eine Zukunft erwartet so ein Kind, was nicht erwünscht ist?
0: Genau.
1: Das ist alleine da, der Verantwortungsbereich ist schon nicht gut.
0: Nee.
1: Und man muss auch mal dazu sagen, wenn sich Männer anders kümmern würden, anders fürsorglich wären, dann ständen wir jetzt an einem ganz anderen Level, dann hätten ja auch viel mehr Frauen richtig Lust auf Familiengründung. Mhm. Aber es geht ja immer nur so, also es ist wirklich Wahnsinn, wie oft ich schon dieses Gespräch geführt habe, wenn ich kein Kind habe, will ich kein Kind haben, Selbstbestimmung. Und dann kommt ja aber unser Rentensystem. Und dann sage ich, ist das dein romantisches Argument dafür, dass ich 18 Jahre lang komplett mein Leben aufgebe? Das ist ja, also ist nicht, du bist ja Mutter, du weißt ja,
0: dass 18 Jahre, ja? Es geht weiter.
1: Dann komme ich doch nicht mit dem Rentensystem, dann komm hier doch mal mit irgendwas, aber wir schön als Partnerschaft, wir ziehen das zusammen durch, wir haben ganz viel Freude an dem Kind und wir haben ganz viel finanzielle Unterstützung von allen Seiten. Ich habe keine Ahnung, ich weiß nicht, was man gebrauchen kann, womit man sich besser fühlt. Ich finde zum Beispiel der Bereich sichere Schwangerschaft, sichere Geburt, eine respektvolle Geburt, eine ein guter Umgang bei der Geburt, so da. Stattdessen legen sie den Hebammen immer weiter Steine in den Weg, irgendwie so weiter.
0: Ja.
1: Du kannst doch nicht sagen, ich soll fürs Rentensystem gebären, wenn man mir innerhalb einer medizinischen Versorgung nichts gibt, gar nichts.
0: Nee.
1: Sondern noch wegnimmt, sagt, geh halt auf den Acker oder so.
0: Und das ist nur der Anfang.
1: Ja.
0: Also dann gibt's keinen Kita-Platz.
1: Ja.
0: Und dann gibt's, kein Platz in der Schule oder du musst meilenweit fahren, um dein Kind zur Schule zu bringen und dann musst du trotzdem berufstätig sein und trotzdem alles zu Hause alleine regeln und es geht weiter.
1: Und dann fehlt dir das Geld für eine Klassenfahrt oder du hast, das Kind ist krank und du kannst deinen Job nicht mehr machen und dann kriegst du da Probleme und so weiter. Es hilft dir ja keiner.
0: Nee.
1: Und wenn du aber all diese Sorgen, die du dann, und dann hast du hinterher, wenn du halt zu Hause bleibst, nicht kümmerst, hast du noch die Altersarmut, ne? Weil keiner dann noch für dich die Renten bezahlen will und so weiter. Wenn du diese ganzen Sorgen nicht hättest, weil wir jetzt mal so utopisch gesprochen in einem perfekten System leben würden, dann wäre die Geburtenrate anders. Aber stattdessen geht es immer nur so, Frauen müssen aber. So, jetzt stellt euch mal nicht so an, unser Rentensystem baut darauf auf, dass ihr Kinder kriegt. Nee, so überzeugst du mich nicht.
0: Nee.
1: Also keine Frau wird jemals sagen, ich möchte keine Kinder kriegen. Ja, aber das Rentensystem.
0: Aber ich mach das für die Zukunft.
1: Nee. Also dann ja. Also wenn dann die Renten sicher sind, dann ja.
0: Ach, wird nie eine Frau sagen. Leben auf Pause und ich mach das nur für euch, obwohl ich nicht zurückkriege.
1: Ja. Es ist Schwachsinn.
0: Es ist Schwachsinn. Ja.
1: Also,
0: durch und durch.
1: Macht die Politik so, dass Mütter sagen, toll, da habe ich richtig Lust zu.
0: Ja.
1: Habe ich noch nicht mitgekriegt.
0: Und Väter auch.
1: Ja.
0: Also es soll eine gleichberechtigte Erziehung sein. Also beide sollten dazu beitragen.
1: 50-50.
0: Ja. Mhm. Und das sehe ich nicht ein. Und ich kann verstehen, warum die Geburtsrate zurückgeht. Also,
1: Nee, es ist ja auch nicht so. Es wurde ja früher mal gesagt, der Mann ist halt, also jetzt ganz überspitzt, 50er Jahre, ne? Der Mann ist halt der Ernährer und die Frau bleibt zu Hause und kümmert sich um die Kinder.
0: Ja.
1: Aber das schaffen ja Männer nicht. Und das hat nichts mit Männern zu tun, das hat was mit diesem kapitalistischen System zu tun. Sie verdienen nicht genug. Wenn ich sehe, was Lebensmittel, Benzin, Mieten, was das alles kostet, dann schafft ein Mann das nicht, eine Familie mit 2-3 Kindern alleine zu ernähren. Ja. Was total plausibel ist, liegt nicht am Mann. Ja? Aber dann, wenn die Frau mit arbeiten gehen muss, um auch mit für den Unterhalt zu sorgen, muss der Mann halt auch zu Hause mit für die Care-Arbeit sorgen. So ist es nun mal. Ja?
0: Genau.
1: Die Dinge haben sich einfach verändert.
0: Ja. Das ist, ich habe neulich, in welchem
1: nicht
0: Kontext,
1: und ich
0: weiß nicht mehr.
1: Helfe im Haushalt.
0: Ja, genau. Oder ich passe auf meine Kinder auf. Also nee, du bist einfach da. Das ist, es ist keine Babysitting, du bist für deine Kinder zuständig. Genau. Und in dem Kontext habe ich es war in einem Buch, es war so eine kurze Beschreibung von einem Buch und es stand da ein Punkt in dem Buch, dass Frauen für den Arbeitsmarkt so bereit gemacht werden und der Arbeitsmarkt für Frauen bereit gemacht werden, Jedoch wurde so das Familienleben und alles andere für die Männer, die sind dafür nicht bereit. Die wurden da nicht bereit gemacht, um dann mehr im Haushalt, mehr in der Familie zu machen. Ja. Die haben immer noch diese Einstellung, ich bin nur für den Beruf, für das Geld zuständig. Und Frauen jetzt auch. Mhm. Und trotzdem sind Frauen immer noch für Haushalt und Familie überwiegend zuständig. Mhm. Und ja, Männer müssen mehr dafür bereit gemacht werden und sich auch zuständig fühlen dafür.
1: Ja, natürlich.
0: Ja.
1: Also eine Freundin von mir hat, ich bin ja schon ein bisschen älter, einen Enkel, der ist glaube ich auch 2. Mhm. Das ist ein Junge. Und der liebt seine Spielsachen, und zwar eine kleine Küche zum Kochen, und der vor allen Dingen ist der Staubsaugerliebhaber. Der hat so einen kleinen Kinderstaubsauger und heizt damit durch die Wohnung und saugt Staub, als gäbe es kein Morgen. Und ich finde, das sind gute Geräte, weil unser Nachbarssohn, der hat einen Rasenmäher. Denke ich, ich schenke ihm auch einen Staubsauger. Das ist doch viel sinnvoller irgendwie. Krach macht beides, kann man schieben. Also da ist der Unterschied, ne, zwischen Rasenmäher und Staubsauger irgendwie.
0: Und auch in dem Sinne denke ich, Junge werden dadurch auch Skills für das Leben gegeben. Mhm. Sie werden Fähigkeiten für sich gewinnen, dadurch, dass die auch Haushalt führen können und wissen, wie funktioniert eine Waschmaschine, wie funktioniert der Staubsauger, wie koche ich mal ein Gericht.
1: Ja, also, eben. Wie putze ich ein Klo?
0: Genau, man verliert nichts dadurch, dass die das auch können. Also die sind einfach lebensfähiger.
1: Ja.
0: Und das ist was Gutes. Also warum sollten wir denen das mal entnehmen?
1: Ich habe so viele Gedanken zu, dass mir neulich aufgefallen ist, weil ich so Autos rum habe fahren sehen und dann an der Fassade, dass Glasreinigung oder Fensterputzer so ein komplett männlicher Beruf eigentlich ist. Und dann denke ich, ach guck mal, wenn sie Geld dafür kriegen, können sie es plötzlich.
0: Ja, ja.
1: Aber zu Hause, irgendwie, du kriegst doch keinen Mann dazu, mal zu Hause Fenster zu putzen. Nee. Also wenn du nicht dreimal sagst, mach es jetzt bitte, mach es jetzt bitte.
0: Geht noch, ich kann noch durch.
1: Aber als Beruf dann, ne? Da geht's dann. Genauso wie Sterneküche oder so. Also in der Küche, ne, da sind sie dann, sobald sie bezahlt werden dafür, ne? Also das ist dann irgendwie so eine Stufe von Lob und Anerkennung anscheinend, die dann gebraucht wird. Aber Frauen funktionieren auch ohne Lob und Anerkennung, und zwar richtig.
0: Weil wir es müssen.
1: Ja.
0: Ja.
1: Weil ich das heute gerade gesehen habe, so ein Reel bei Insta, wo so ein junger Typ, freier Oberkörper, ordentlich Muckis, wie sie dann immer so sind, dann wirklich in so einem leidenden Ton erzählt hat, dass er sich schämt, dass er seine Kinder verlassen hat, dass ihm das alles zu viel wurde, zu viel Verantwortung, zu viel Arbeit, zu viel, alles zu viel, und er muss sich jetzt erstmal selbst suchen. Und das wurde dann kommentiert von einer Frau, die gesagt hat, das täte ihr auch leid und das ist auch schlimm, aber diese Wahl haben Mütter meistens nicht.
0: Nee,
1: genau. Denen wird das auch zu viel. Die sind auch überfordert. Die kriegen auch keine Anerkennung. Und die müssen sich auch selbst suchen. Aber sie bleiben bei ihren Kindern.
0: Mhm.
1: So weiß ich nicht. Was ist das für eine Entscheidung?
0: Ja. Ja.
1: Also diese Wahl zu haben überhaupt.
0: Das,
1: ne?
0: ist
1: ein Privileg von Männern.
0: Ja. Ja, diese Wahl zu haben. Mhm. Ja. Frauen haben das nicht.
1: Nee.
0: Mütter haben das nicht.
1: Nee.
0: Ja, es ist eine bewusste Entscheidung, ein Kind zu kriegen, so in dem Sinne. Und dann, auch wenn sie überfordert sind, die bleiben bei dieser Entscheidung in der Regel, weil die wissen, was es bedeutet, und die wissen, ich bin da stark genug, um das durchzuziehen, weil ich es muss.
1: Genau. Und ich, sage ich ja oft genug, habe keine eigenen Kinder, aber ich könnte einen ganzen Katalog zusammenstellen mit Forderungen, wie ich sage, wenn die Geburtenrate steigern soll. Mhm. Ich sage euch, wie es geht, fragt mich, ich kann euch da was zusammenstellen.
0: Es ist einfach.
1: Helft Müttern und Frauen gut durchzukommen und nicht zu sagen, oh Gott, wie schlimm.
0: Genau, kriegt Kinder, aber ihr seid alleine damit.
1: Ja.
0: Ja.
1: Und später arm.
0: Ja.
1: So. Also, ganz viel Spaß beim Muttersein.
0: Ach ja. Ja. Also das können wir auch nicht in diesem Podcast lösen, aber...
1: Nee, aber wir können ja Anregungen...
0: Eine gesellschaftliche Wandlung,
1: genau.
0: Also das brauchen wir unbedingt.
1: Und um das nochmal zu sagen, auch wenn ich mich hier so doof positioniere, aber die AfD ist nicht eure Lösung für diese Probleme.
0: Nee, auf gar keinen Fall. Nee. Also wir wollen nicht zurück...
1: Nee.
0: Nee.
1: In die schlimmste Zeit überhaupt.
0: Für einige war es aber eine gute Zeit. Die erinnern sich nur an die guten Sachen. Nicht an alles, was schrecklich gelaufen ist.
1: Ja, okay.
0: Ja, aber es gibt mehr Schreckliches als Gutes, wenn wir die AfD an der Macht haben.
1: Und für Frauen, marginalisierte, queere Personen bedeutet das gar nichts Gutes.
0: Nee.
1: Und das möchten wir nicht.
0: Nee.
1: Und wir sind mehr. Okay, ja, jetzt haben wir nur so zwei Begriffe geschafft, aber dafür auch gut diskutiert.
0: Gute und genau.
1: Gut, wir hatten viel zu sagen und das ist ja der Sinn des Podcasts.
0: Auf jeden Fall.
1: Ja. Gut, dann würde ich sagen, da habt ihr bestimmt ganz viel zu erzählen zu diesen Themen und dann könnt ihr uns erreichen per E-Mail unter aaaxx, also aaaxx@posteo.de, auf Instagram, Threads und
0: Blue Sky,
1: genau.
0: Ja.
1: Und dann schreibt uns, gibt uns bei Spotify 5 Sterne und irgendwann kriegen wir das mit Apple Podcast auch nochmal auf die Kelle. Ich arbeite daran. Und ja, schreibt uns und eure Meinung zu unserer Meinung.
0: Wir freuen uns darauf.
1: Genau, wir freuen uns. Den Artikel über die wahnsinnig tolle Pille für den Mann, den verlinke ich euch in den Shownotes. Bitte lest euch.
0: Ja, machen wir.
1: Okay,
0: bis dann.
1: Tschüss.
2: Ach schade, schon vorbei.
0: Und das war AAAXX mit Natalie und Silke. Hier bei Lübeck FM jeden Sonntag um 19 Uhr.
1: Und wenn ihr nicht genug von uns kriegen könnt, könnt ihr auch gerne unseren Podcast hören auf allen gängigen Podcast-Plattformen oder ihr besucht uns im Social Media bei Instagram, Threads oder Blue Sky sind wir zu finden unter AAAXX, Two Women, One Table. 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

Verantwortlich für die vorangegangene Sendung ist Julian Gebler aus Lübeck. 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
1: Verantwortlich für die folgende Sendung ist Thorsten Köppen.

Willkommen zurück zu einer neuen Ausgabe von Radio Underground. Das erste Stück heute Abend stammt von der Band Yes aus Großbritannien. Und zwar spiele ich ihren einzigen Nummer 1-Hit, den sie jemals irgendwo auf diesem Globus erreicht haben, nämlich in ihrem Heimatland. Das Stück heißt Wondrous Stories und stammt von dem legendären Album Going for the One.

das waren drei Stücke in einer Reihe. Ich fand irgendwie dazwischen quatschen hätte es irgendwie kaputt gemacht. Nach Wondrous Stories von Yes kam Karat aus der DDR. Das ist eine super Rockband, die große Erfolge damals auch insbesondere drüben im Osten erzielt hat. Und ich finde, das allerallerschönste Stück, was sie jemals gemacht haben, das war der Albatros. Das musste ich unbedingt spielen. Direkt im Anschluss kam Sinéad O'Connor mit dem Stück The Last Day of Our Acquaintance. Ich finde, das ist auch viel zu selten gespielt worden im deutschen Radio. So, bevor das jetzt hier so soft weitergeht und wir alle noch Pipi in die Augen kriegen, da gebe ich mal ein bisschen Gas und spiele mal ein bisschen was Lauteres. Das Stück fängt zwar langsam an, nimmt dann aber immer mehr Fahrt auf. Das Stück heißt Last Song for Venus von Anchor.

Nach dem letzten Stück Last Song for Venus von Anchor kommt jetzt ein Stück, was noch ein bisschen mehr Tempo aufnimmt. Eine Band, die ihr wahrscheinlich schon kennt, falls ihr meine Sendung regelmäßig hört. East of Eden mit Shooting Star.

Liebe Hörer des offenen Kanals Lübeck, es geht wieder zurück nach Europa und zwar diesmal nach Osteuropa, nach Moldau. Wir hören jetzt Infected Rain mit Dying Light.

Wir sind ungefähr in der Mitte der Sendung angekommen und damit ist es Zeit für Un Voyage dans le Passé obligatoire. Diesmal ist es ein Künstler, der mich schon als Schüler begleitet hat und den ich damals schon auf Klassenfesten aufgelegt habe. Ich sage den jetzt gar nicht an, ich schmeiß den einfach mal auf, ihr werdet ihn sofort erkennen.

Das war die Band Temperance aus Italien, die sie schon 2013 gegründet hatten. Und jetzt folgt eine moderne Band aus Australien. Die hatte ich auch schon mal in einer meiner vorangegangenen Sendungen gespielt. Und zwar Rilika mit dem Stück Killstar.

Das letzte Stück war Enemy Inside mit What We Used to Be. Ich verabschiede mich schon mal mit zwei ruhigen Stücken von euch, und zwar einmal Genesis von der Scheibe A Trick of the Tail mit Entangled und von dem Debütalbum von Kate Bush, The Kick Inside, mit dem Stück Man with a Child in His Eyes.

0: Ein herzliches Willkommen zu einer neuen Ausgabe von Maywalds Corner. Peter Maywald begrüßt Sie und euch ganz herzlich. Und es darf heute wieder getanzt werden, weil wir hören die Alter Ego Session für den Juni 2026 frisch zusammengestellt in Italien vom Kollegen Luigi Pallagano. Einfach wippen, einfach tanzen, einfach Party machen. Es ist Sommer und ich wünsche viel Spaß beim Zuhören.
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1: Und das war sie, die heutige Ausgabe von My Wild's Corner. Luigi Palagano aus Italien war mit seinem neuen Alter Ego Session Mix zu Gast. Ich war für die letzten 2 Stunden verantwortlich. Tja, und ich möchte mich von euch und von Ihnen wie immer mit einem Diener verabschieden, nicht ohne den Hinweis zu vergessen, hört bzw. hören Sie weiterhin gute Musik. Tschüss bis nächste Woche und bleibt bzw. bleiben Sie gesund.
2: Ich möchte mich auch gleichzeitig bei den Feuerwehrleuten hier im Saal bedanken, die aus feuerpolizeilichen Gründen nicht die letzten 2 Leute reingelassen haben. Das war wirklich sehr nett. Für unsere Feuerwehrleute das Lied Es brennt, es brennt. Es brennt, es brennt. Also da ruft jemand bei der Feuerwehr an. Es brennt, es brennt. So eine ältere Frau. Es brennt, es brennt. Ja, hören Sie mal zu, meine Dame, wie kommen wir denn zu Ihnen hin? Haben Sie nicht mal diese kleinen roten Autos?
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